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2: Heute mit mir, der Angela Albrecht. In der Schweiz gibt es über 100'000 Vereine. Genaue Zahlen gibt es keine, aber Vitamin B, eine Fachstelle für Vereine in der Schweiz, gibt die Zahl auf ihrer Website als Schätzung heraus. 100'000 Vereine, das ist eine sehr beeindruckende Zahl und ohne viel freiwilliges Engagement wäre das gar nicht möglich. Freiwillige Arbeit, das sei in der DNA der Schweizerinnen und Schweizer, sagt Cornelia Hürzler. Sie ist Vizepräsidentin der Schweizerischen Gemeinnützigen Gesellschaft. Und wir wollen wissen, wie relevant ist die freiwillige Arbeit für unser Land? Wer investiert sich wo? Was für eine psychologische Auswirkung hat das freiwillige Engagement auf uns selber? Und was ist, wenn das Helferherz auch mal zu gross wird? Diesen Fragen gehen wir nach. Alle 5 Monate bringt die Schweizerische Gemeinnützige Gesellschaft den Freiwilligen Monitor raus. Cornelia Hürzler ist dort Vizepräsidentin und erzählt mir von einer sehr guten Nachricht aus dem Monitor.
3: Das freiwillige Engagement der Bewohnenden in der Schweiz ist auf sehr hohem Niveau und es ist vor allen Dingen sehr stabil. Wir waren nicht sicher, ob es nach der Pandemie vielleicht auch runtergeht. Das ist aber nicht der Fall. Es hat sich wieder gut erholt. Es ist wirklich ein höchstes Niveau. 2/3 der Einwohnerinnen und Einwohner in der Schweiz engagieren sich freiwillig.
2: Bei der Freiwilligkeit wird da unterschieden zwischen der formellen und der informellen freiwilligen Arbeit. Bei der formellen geht es um die Arbeit in einer Organisation oder einem Verein. Informell heisst, wir arbeiten außerhalb davon.
3: Wenn wir jetzt bei der formellen freiwilligen Arbeit schauen, dann ist der Sportverein seit Jahr und Tag Spitzenreiter. Dort engagieren sich am meisten Leute. Gefolgt vom kulturellen Verein, Spiel, Hobby, Freizeit, soziale, karitative Organisationen und dann am 5. Platz die kirchlichen Organisationen. Und im informellen Bereich, dort ist es natürlich vor allen Dingen die nachbarschaftliche Hilfeleistung. Einfach das, was man im Nahraum macht, das heisst auch sehr viel Care-Arbeit, Betreuungsarbeiten, aber auch ganz einfache Hilfeleistungen.
2: Freiwillige Arbeit gibt nicht nur einem selber ein gutes Gefühl oder der Person, die geholfen wird. Cornelia Hürzler sagt, dass also ein demokratisches System in der Schweiz auf der freiwilligen Arbeit basiert. Das ist auch so in der Bundesverfassung festgehalten.
3: Freiwillige Arbeit, gerade Vereinsarbeit, das ist eine Schule von Demokratie. Die sichert auch das Milizsystem. Man weiss zum Beispiel, dass sehr viele Leute, die nachher im Milizsystem Gemeindepräsidenten sind oder was auch immer, dass die voran lange Zeit auch in einem Vereinsvorstand tätig sind, weil man dort auch Tugenden kann lernen, wo man sonst vielleicht im Alltag weniger lernt, Kompromisse aushandeln. Also man sagt immer, freiwillige Arbeit oder Vereinsarbeit ist eine Schule von der Demokratie. Man lernt andere Menschen kennen, Menschen mit anderen Ansichten. Man kann trotzdem zusammen Fußball spielen oder Vereine. Ich rede jetzt wirklich von der formellen freiwilligen Arbeit. Sie packen auch sozialpolitische und gesellschaftspolitische Themen an. Also die Zivilgesellschaft, die kann dort aktiv werden, wo der Staat gar nicht darf, weil er keine gesetzliche Grundlage hat, weil der Mehr nicht will, der Markt, weil er nichts kann verdienen kann. Es gibt ganz viele Sachen, die sind ursprünglich aus der Zivilgesellschaft gekommen.
2: So ist zum Beispiel auch das Kinderspital entstanden. Die Zivilgesellschaft könnte dort einspringen, wo sie eben eine Lücke sieht. Wenn man mal anschaut, welche Personengruppen sich besonders aktiv freiwillig engagieren, sieht Cornelia Hürzler 2 spannende Aussagen im Monitor.
3: Die eine Aussage ist die, dass tatsächlich die Leute zwischen 65 und 74 am meisten freiwilligen Arbeit leisten. Und wenn man dort schaut, ist es auch so, dass die Jugendlichen, sagen zwischen 15 und 24, aber auch 25 bis 39, die sind tatsächlich am wenigsten freiwillig tätig. Aber jetzt, wenn man nämlich schaut, wer von diesen Freiwilligen sich würde mehr engagieren, also ihr Engagement ausdehnen, dann sind das vor allen Dingen Menschen zwischen 15 und 39. Wenn man die Leute anschaut, die jetzt nicht freiwillig tätig sind, wenn man sie fragt, ob sie sich das vorstellen könnten, ein Engagement, dann sind es 2/3, 73% der 15- bis 24-Jährigen könnten sich ein Engagement vorstellen.
2: Mit dem wird Cornelia Hürzler auch dem Vorurteil entgegenheben, dass die Jungen sich nicht mehr würden wollen für die Gesellschaft engagieren. Sie geht davon aus, dass sich auch die junge Generation genauso wird investieren wie die Ältere jetzt. Manchmal fehlt aber noch Zeit oder man hat noch nicht den richtigen Ort gefunden.
3: Wenn man schaut, was die Leute sagen, jetzt wieder auf den Monitor bezogen, was sind Bedingungen für ein zukünftiges Engagement, dann ist klar, sagen alle mal, ich muss genug Zeit haben. Das ist klar, das sagen alle. Es muss ein gutes Thema sein, das leuchtet auch noch ein. Die Arbeit muss aber auch flexibel einteilbar sein und gern auch immer wieder zeitlich begrenzt. Dort sind sich übrigens die älteren Leute und die jüngeren Leute einig. Beide favorisieren zeitlich begrenzte Einsätze.
2: Menschen sind auch motivierter, um sich freiwillig zu engagieren, wenn man sie mit einbezieht und auch offen ist für ihre neuen Ideen.
3: Und wenn wir jetzt so Vereine anschauen, die auch immer ein bisschen klönen, wir finden keine Leute, dann vergisst man manchmal, dass man auch ein bisschen Platz machen muss. Wenn ich 10 Jahre in einem Vereinsvorstand gewesen bin, dann habe ich das Gefühl, ich weiss, wie es läuft. Und da kommen plötzlich neue, frische, junge Leute und haben andere Ideen. Und dann nicht sagen, ja, das geht sowieso nicht. Und nein, das funktioniert bei uns nicht. Das ist ein Fall, wo, glaube ich, wo man sehr gut aufpassen muss, dass man diesen neuen Ideen einfach den Raum gibt und sagt, die machen das anders. Die machen das wahrscheinlich auch super, aber sie machen es anders.
2: So sagt Cornelia Hürzler. Sie ist Vizepräsidentin der Schweizerischen Gemeinnützigen Gesellschaft. Was sagen die Menschen selber dazu, was sie antreibt, um sich freiwillig zu engagieren? Was motiviert sie? Wir haben dazu ein paar Beispiele aus dem Podcast «Glaubwürdig rausgefischt». Das ist auch ein Podcast von ERF Media Schweiz. Der Georg Hoffmann zeigt mit diesen Beispielen, was die Motivation hinter der freiwilligen Arbeit könnte sein.
1: Manchmal sind es das alte Schicksal, wie uns Ina aus Kharkiv, Ukraine, erzählt. Bei einem Besuch im Café Miteinander in Dietike Zürich, auch ein kirchliches Angebot. Dort hilft sie bei der Kleiderbörse und trifft so auf Einheimische und aber auch auf Migrantinnen und Migranten.
4: Fast jeden Tag haben wir schreckliche Situationen in Kharkiv und wir können ein bisschen teilen diese Nachrichten und andere Sachen. Das ist nicht so einfach, aber hier kann ich etwas für mich finden und diese meinen Gedanken mit anderen Leuten teilen.
1: Dazu kommt auch die Motivation, um hier etwas zu bewirken, sich integrieren und zu machen, was man kann. Auch als jemand, der geflüchtet ist und an einem neuen Ort muss neu anfangen. Es gibt Menschen, die freiwillig helfen, weil das ihre Überzeugung ist, dass es richtig ist, dass man nicht nur sich selber, sondern auch anderen hilft. Ein Grundsatz, der für viele Menschen nicht nur lebenshaltig, sondern zum Beispiel auch eine Glaubensüberzeugung kann sein. So schildert uns das Elisabeth, die freiwillig beim Open Place in Kreuzlingen im Thurgau arbeitet. Ein Angebot von der evangelischen Kirche, wo alle willkommen sind, egal von welchem Hintergrund, und wo es praktische Angebote gibt, wie ein Kaffee, ein Mittagstisch, eine Lebensmittelabgabe und ein Kleiderladen.
5: Ich möchte einfach was weitergeben und ich bin auch dankbar, das gefunden zu haben, wo ich meinen Glauben leben kann. Und ich habe Menschen gerne und wo man auch die Veränderung sieht, wo nicht nur geredet wird, sondern wo man sich einbringen kann, wo man auch der Gesellschaft alles geben kann, was so wie Jesus es auch getan hätte. Und er war vor Ort. Er hat nicht groß geredet, sondern er hat gemacht.
1: Sich freiwillig engagieren kann aber auch Freizeitvertrieb sein oder aufgrund von Freundschaften und für das Gemeinschaftsgefühl allgemein. Egal wie stark, dass man sich selber mit der Philosophie und Grundsätzen von anderen identifiziert. So hat uns zum Beispiel der Josh erzählt. Er war lange freiwilliger Helfer beim Hip-Hop-Center in Bern. Auch ein kirchliches Angebot, obwohl er selber nicht Kirchengänger ist sonst, aber er hat mit den Initianten viele gute Verbindungen gehabt.
6: Ich habe sehr viel mit dem Geben durchgemacht, sehr viel mit dem Ende erlebt. Und es ist für mich ein Ort, wo ich in der Schulzeit mehr gekommen war. Also ich war hier früher in der Schulzeit etwa 5-mal in der Woche gewesen, Training halt und so Sachen. Ja, wir haben vielen Gottesdiensten mitgeholfen, aufbauen, abbauen, gegessen, mitgemacht, Acts mitgemacht, Planung und so viel mitgemacht hier im Center. Aber ich komme sehr viel weniger halt, natürlich wegen dem Arbeiten. Aber ich probiere so viel noch zu kommen, wie ich kann.
1: Schliesslich noch das Beispiel von der Maria Claudia. Sie ist eine von 20 ehrenamtlich Mitarbeitenden im Kleiderkarussell zu Birr im Kanton Aargau. Und wie wir von ihr als freiwillige Helferin gehört haben, kann es gerade mehrere Aspekte geben, die motivieren zum Helfen. Neben dem Guten tun für Mitmenschen kann es auch einen Nachhaltigkeitsaspekt haben, also dass man auch der Umwelt oder für die Ökologie etwas Gutes tut.
7: Wir sind, der Mann und ich, sind etwa vor 7 Jahren auf Luffy gezügelt. Und dann war unsere Idee, dass wir uns ein bisschen wieder engagieren im Dorf. Und dann, ja, gleich darauf haben wir dann die dortmalige Pfarrerin mal angesprochen und sie hat dann gerade so Ideen und Tipps gehabt. Unter anderem eben auch so das Kleiderkarussell hier mithelfen. Und dann habe ich gesagt, das ist jetzt etwas, was mich sehr begeistert auch. Bin go schnuppern, go schauen. Und ich bin seitdem, bin ich jetzt also sicher, ja, also schon ein paar Jahre bin ich jetzt hier dabei und begeistert mich jedes Mal von Neuem. Einmal das Freiwillige finde ich eben ganz, ganz wichtig auch. Wir machen etwas Gutes, weil da sind Kleider, die ja gute Kleider sind, die wir überkommen. Und dann können wir die wieder weitergeben zu einem guten Betrag für Leute, die wirklich Not haben. Oder auch, sie kommen dann so Kundenkarten über. Und so können sie dann einfach einkaufen, da, was sie nötig haben. Und das ist einfach auch jedes Mal oder sehr oft, muss ich sagen, die Zufriedenheit oder die Dankbarkeit auch von diesen Leuten. Also das ist, es bereichert wirklich das Herz. Es tut einem so, also ich gehe immer wieder zufrieden heim.
2: Eine Motivation für freiwillige Arbeit kann also auch sein, dass es mir selber gut tut, jemand anderem gut zu tun und zu sehen, was dann mein Engagement kann bewirken. Ist es also wirklich so selbstlos, wenn wir anderen helfen? Der Raphael Stegmeier hat herausfinden, wie freiwilliges Engagement psychologisch auf uns wirkt.
8: Ja, und für das habe ich mit Julia Wegmann geredet. Sie ist Diplompsychologin und psychologische Psychotherapeutin mit eigener Praxis. Und sie sagt, freiwillige Arbeit sei etwas sehr Wertvolles.
9: In Zeiten von Social Media, wo vielleicht viele doch auch viel Zeit mit sich verbringen und mit Medien, hat freiwilliges Engagement immer die Komponente, ich mache etwas mit Menschen, wo ich mich engagiere. Also meistens, manchmal macht man auch ein Backup, vielleicht irgendeinen Videoschnitt oder bereitet irgendwas vor. Aber in der Regel arbeiten wir dann mit Menschen und können uns dadurch auch zugehörig fühlen. Und das ist ein guter Schutzfaktor auch gegen Depressionen zum Beispiel, dass ich nicht mich einsam fühle, sondern dass ich merke, ich bin zugehörig und ich werde gebraucht.
8: Aus psychologischer Sicht sagen das nämlich 3 Bedürfnisse, die erfüllt werden, wenn wir uns irgendwo freiwillig engagieren tun.
9: Das eine wäre so das Bedürfnis nach, wir sind kompetent, wir bekommen auch Anerkennung und haben das Gefühl, okay, ich kann etwas bewirken. Dann ist ein sehr zentrales Bedürfnis auch das nach Zugehörigkeit. Wenn ich mich irgendwo engagiere, im Verein, in der Kirche, in der Politik, wo auch immer, dann kann ich mich zugehörig fühlen zu einer Gemeinschaft und habe eben auch das Gefühl, ich werde auch gebraucht. Also man braucht mich auch, damit es funktioniert. Und das letzte Bedürfnis, was noch recht zentral ist, wäre das nach Autonomie. Weil in der Regel entscheide ich mich freiwillig, dass ich so ein Ehrenamt, so ein Engagement machen möchte. Und das steigert dann wiederum meine Selbstwirksamkeit.
8: Und wenn ich so die Vorteile höre, dann habe ich schon von der Julia Wegmann auch wissen, ob man dann überhaupt kann altruistisch sein. Also altruistisch, das heisst komplett selbstlos.
9: Wenn ich helfe, gewinne ich auch etwas dadurch. Und deswegen finde ich es so spannend zu sehen, kann ich überhaupt altruistisch sein, also so völlig losgelöst von mir selbst, einfach etwas für andere machen, weil ich gewinne ja dadurch selber auch etwas. Eben meine Bedürfnisse werden zum Beispiel erfüllt, ich bin selbstwirksam, ich bin autonom, ich habe das Gefühl, ich kann etwas weitergeben an eine nachfolgende Generation, wenn ich zum Beispiel Trainer bin oder ich kann irgendwelche Werte weitergeben. Ich leite irgendwie, ich weiß nicht, ein Jugendlager, Kinderlager oder so in meiner Gemeinde oder und dann schwingt ja auch ganz viel mit, was meinem eigenen Selbstwert gut tut, wo ich Anerkennung bekomme.
8: Also helfen sagt dem Fall schon noch häufig nicht ganz selbstlos.
9: Deswegen hat es manchmal, glaube ich, auch so einen leicht positiv-egoistischen Anteil von, ich tue mir selber damit auch was Gutes, weil wenn ich helfe, dann fühle ich mich selber auch gut.
8: Macht es denn überhaupt Sinn, wenn ich mich jetzt engagiere, wo ich mich eigentlich ein bisschen fehl am Platz fühle?
9: Wenn es für mich nicht mehr stimmt, wenn ich merke, nach dem Engagement, was ich hatte, bin ich total erschöpft, das raubt mir Energie, ich kriege schon Kopfschmerzen oder das stresst mich schon, wenn ich daran denke, dass ich das machen muss, dann finde ich, sollte man hinterfragen, was ist denn die Motivation, warum mache ich das denn? Möchte ich das wirklich oder fühle ich mich verpflichtet oder habe ich das Gefühl, ja, man muss sich ja engagieren oder ich bin ein schlechter Mitbürger, wenn ich mich gar nicht engagiere. Also ich finde, dann kommt es so darauf an, was habe ich eigentlich für innere Glaubenssätze dahinter und warum mache ich das denn überhaupt?
8: Die Psychologin Julia Wegmann sagt da, man müsse sich auch gut beobachten und beurteilen, wo das man dann gerade steht.
9: Also das ist ja auch sehr unterschiedlich. Gibt mir das eher Energie oder merke ich dann, hey, nein, doch, das zieht mir auch irgendwie leider mehr ab. Da gibt es vielleicht auch manchmal Konflikte in der Organisation oder wo auch immer. Und dann kann uns das natürlich auch Energie kosten. Aber so in der Regel sagt man so 2 bis 5 Stunden ist für die meisten okay. Und wenn es dann mehr ist, dann kippt es auch so ein bisschen oder von der Work-Life-Balance, dass es dann zu viel werden kann.
8: 2 bis 5 Stunden in der Woche oder ein bisschen anders ausgedrückt wäre das so 10 bis 15% von der frei verfügbaren Zeit. Und das ist nicht einfach eine Zahl, sondern es ergibt sich aus verschiedenen Befragungen und Studien, sagt Julia Wegmann.
9: Wichtig finde ich immer, ist immer so der Blick auch nach innen, dass man sich erstmal bewusst ist, wenn ich so eine Woche habe und dann weiß, zum Beispiel, weiß ich nicht, am Mittwochabend bin ich im Turnverein oder den ganzen Sonntag bin ich irgendwo in der Kirche engagiert, dass man schon mal ein gutes Stressmanagement hat und einen guten Überblick über seine Woche. Also sehr hilfreich ist oft einfach so ein Wochenplan, dass ich weiß, wann steht was an, wie viel Zeit muss ich dafür aufwenden, wann habe ich die Zeit. Manchmal ist ja so ein freiwilliges Engagement auch mit Vorbereitungszeit verbunden. Da muss ich natürlich die Zeit auch haben oder zum etwas vorbereiten.
8: Und da hat sie einen ganz praktischen Tipp. Man kann nämlich bei so Aufgaben, die man macht, mit Hilfe einer Ampel beurteilen, wie es einem dabei geht.
9: Was gibt mir Energie? Das wäre dann grün. Was raubt mir vielleicht eher Energie oder viel Energie? Das wäre rot und so der Zwischenbereich ist orange. Und dann darauf zu achten, wenn ich etwas habe, was viel Energie raubt oder wie tanke ich eigentlich wieder auf? Und da kann natürlich das freiwillige Engagement, das kann ein Teil sein, wie ich wieder auftanken kann. Also wo ich merke, ist vielleicht ein Ausgleich zu dem Beruf, den ich sonst ausübe. Das gibt mir viel, weil eben die Grundbedürfnisse oder weil die befriedigt werden können über das freiwillige Engagement und dann kann das auch helfen, dass man so seinen Akku zum Beispiel wieder aufladen kann.
2: Die Ampel kann man also als einfaches Tool brauchen, um selber einschätzen, was raubt mir Energie und was gibt mir Energie. Perspektivenwechsel. Weg von denen, die freiwillige Arbeit machen, hin zu denen, die auf freiwillige Arbeit angewiesen sind. Stark aufs Ehrenamt angewiesen sind in der Schweiz alle Landes- und Freikirchen. Darum hat Raphael Stegmeier mit dem Peter Schneeberger telefoniert. Er ist Präsident vom Dachverband Freikirchen und christliche Gemeinschaft in der Schweiz. Der Peter Schneeberger sagt, für die Freikirchen seien die Freiwilligen nicht einfach Helferinnen und Helfer. Er bezeichnet die Ehrenamtlichen als Rückgrat von der Kirchengemeinden.
10: Freikirchen leben davon, dass wir jeder mit seiner Begabung oder jede mit ihrer Begabung freiwillig mitschafft, aus Überzeugung raus und sich so mit beteiligt.
8: Warum ist denn das gerade in der Freikirchenlandschaft so wichtig mit diesen Freiwilligen?
10: Wir haben ja in der Freikirche sehr viel Angebot, was sich über die ganzen Generationen hinstreckt. Also das heisst, gerade im Jungschar, Kinderbereich haben wir Kindergottesdienste, wir haben am Samstag so eine Outdoor-Arbeit, die sich Jungschar nennt, die ganz häufig gestaltet wird von Jugendlichen, die sich ehrenamtlich dort engagieren. Oder auch der ganze Musikbereich, der ganze Bereich von Familienarbeit, der wird ganz häufig mit Projekten oder auch mit kontinuierlicher Mitarbeit von ehrenamtlichen Mitarbeiterinnen und Mitarbeitern gestaltet.
8: Findet man denn da genug Freiwillige?
10: Da sind wir natürlich immer auf der Suche nach Leuten, die sich ehrenamtlich engagieren und freiwillige Aufgaben übernehmen, gemäss ihren Gaben. Wir setzen viel dafür ein, dass Leute ihre Gaben entdecken, entdecken, was Gott ihr Herz und ihr Leben ihnen gegeben hat und sie das dann auch gerne für andere einsetzen. Wir gehen davon aus, dass dann eine Freikirche gesungen ist, weil ungefähr 60% von ihren Gottesdienstbesuchern irgendeinen Bereich von Freikirchensachen engagiert.
8: Und hat man da Zahlen, wo das erreicht wird oder nicht und vielleicht auch, wie war es früher gewesen?
10: Zahlen haben wir direkt keine. Wir haben Erhebung gemacht nach der Covid-19-Zeit, wo wir geschaut haben, wie viele Leute sich ungefähr engagiert haben. Für Besuche, für Essensdienste, für einsame Besuche, für Krankheitsbesuche und so weiter. Und haben festgestellt, dass es ungefähr eine 500 Millionen Schweizer Franken ausgemacht hat, Sozialleistungen, die so Ehrenamtliche in Freikirchen übernommen haben während der Covid-Zeit.
8: Jetzt, das tönt für mich noch recht viel. Ich kenne es auch von mir selber. Freiwilligenarbeit kann mega viel Spass machen, kann einem auch viel geben. Es kann aber auch weit zu viel werden oder dass man merkt, ich fühle mich fast unentbehrlich oder muss irgendwo. Wie achten Sie als Freikirche Schweiz denn darauf, dass Leute nicht ausbrennen dabei?
10: Das sehen wir vornehmlich als Aufgabe von der lokalen Freikirche, weil dort ja der allergrösste Teil von der freiwilligen Arbeit passiert. Und das ist natürlich Aufgabe von einer Gemeindeleitung, von einer Freikirchenleitung, dass sie darauf achtet, dass die Leute das auch nicht als Kompensation für irgendeine Anerkennungssucht oder was auch immer sehen, dass sie sich möglichst vielen Orten engagieren. Darum sagen wir eben, es hat zu tun mit der Gabe, Vielfalt von den einzelnen Leuten, die mitarbeiten, mit ihrer Überzeugung und mit Projekten, auch, wo wir sagen, schaut darauf, dass das zum Ziel, zur Vision von eurer lokalen Freikirche gehört und dann auch eine Auswirkung hat auf Leute von außerhalb der Kirche. Und dort schauen wir sehr darauf, dass man auch projektbezogen kann mitarbeiten kann, vielleicht auch kurze Zeit kann mitarbeiten. Es gibt sogar Kirchen, die sagen, wir arbeiten ein Jahr mit oder für zwei Jahre mit und nach zwei Jahren macht man eine Auswertung, hat es funktioniert, ist es gut gewesen und dann schaut man, ob der Dienst weitergeht oder man kann es dann auch ganz bewusst aufhören, weil man merkt, nach dieser Zeit ist es gut, eine andere Aufgabe zu suchen oder vielleicht auch eine Zeit von der Pause einzulegen.
8: Was ist Ihre Vision punkto Freiwilligenarbeit jetzt für die Zukunft der Freikirchen in der Schweiz?
10: Meine Vision ist, dass noch mehr von diesen grossartige Gaben, die Gott in der Freikirche hineingelegt hat, das noch mehr gesellschaftsrelevant zum Tragen kommt. Ich mache zwei Beispiele, die ich schon Ansätze sehe in Freikirchen. Zum Beispiel Tischlein deck dich. Das wird in vielen Freikirchen schon gemacht, zusammen mit einem externen Anbieter, das für Bedürftige in einem Dorf zum Beispiel eben so eine Essensausgabe gemacht wird. Oder das Zweite, was ich international halt als grossartiges Beispiel von ehrenamtlicher Mitarbeiterschaft gesehen, ist die ganze Aktion Weihnachtspäckli, wo letztes Jahr 115'000 Päckli gepackt worden sind in der Schweiz für Länder wie Moldawien, wie die Ukraine, vor allem im Osten von Europa. Und das sind so zwei Sachen, wo ich merke, es wird nicht nur intern mitgearbeitet innerhalb von einer Freikirche, sondern auch extern für Bedürftige, für Entwicklungshilfe jetzt auch bis ganz weit weg.
2: So sagt der Präsident vom Dachverband Freikirche und christliche Gemeinschaft in der Schweiz, der Peter Schneeberger. Bei der römisch-katholischen und bei der reformierten Landeskirche sieht es ähnlich aus. Wir haben die Schweizer Bischofskonferenz kontaktiert und auch die Kommunikation der evangelischen reformierten Kirche. Und kurz zusammengefasst, beide betonen die Wichtigkeit der Freiwilligen. In beiden Kirchen zusammen sagen das fast 2 Millionen Stunden Arbeitszeit, die in den vielen verschiedenen Bereichen geleistet wird. Die Jüngeren engagieren sich tendenziell häufiger bei Lager, Events und generell in der Jugendarbeit. Aber die evangelisch reformierte Kirche betont da auch die Golden Agers, also die Menschen im Ruhestand, die sich allgemein überproportional viel einsetzen. In dieser relevanten Folge über freiwillige Arbeit haben wir gehört, dass es ein Geben und ein Nehmen sei, wenn man sich freiwillig engagiert. Beide Seiten haben etwas davon. Wichtig sei auch, dass man sieht, dass es nicht nur die ältere Generation ist, die sich engagiert. Die Bereitschaft für freiwillige Arbeit sei auch bei den Jungen gross. Das zeigt der neueste Freiwilligenmonitor. Am Wochenmagazin mitgeschafft haben Raphael Stegmeier, Georg Hoffmann und ich bin Angela Albrecht. Es gibt aber auch noch ganz andere wertvolle Inhalte, die wir von ERF Medien zu bieten haben. 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Die nächsten zwei Wochen gibt es keine relevante Folge. Wir sind also wieder in 3 Wochen am Start. Und bis dann, macht's gut und bis zum nächsten Mal. 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
1: Die Nachrichten von SRF um 3 mit Dominik Brandt. Auch in dieser Nacht fliegen die USA Angriffe auf Ziele im Iran und der Iran attackiert US-Stellungen in verschiedenen Ländern. Das US-Militär sagt, es wolle die militärischen Fähigkeiten des Iran weiter schwächen. Der Iran meldet nach einem Angriff im Süden des Landes 3 Tote und 8 Verletzte. Der Iran seinerseits hat nach Angaben des Staatsfernsehens US-Militäreinrichtungen in Kuwait und Jordanien ins Visier genommen und in Bahrain heulen derzeit die Sirenen. Die Bevölkerung wird laut dem Innenministerium aufgerufen, Ruhe zu bewahren und sich zum nächstgelegenen sicheren Ort zu begeben. Unklar ist derzeit der Verbleib zweier Öltanker südlich der Straße von Hormus. Die iranischen Revolutionsgarden meldeten, die Tanker seien in Brand geraten, als sie versucht hätten, vermintes Gebiet zu durchqueren. Das US-Militär widerspricht dieser Darstellung. In Kanada wüten derzeit Dutzende Waldbrände, vor allem in der Provinz Ontario. Die Folgen davon bekommen auch die USA zu spüren, in Form von Rauchschwaden, die beispielsweise über Washington oder New York liegen. Nun hat US-Präsident Donald Trump Kanada deswegen mit Konsequenzen gedroht. Die Kosten, die den USA entstehen, müssten den bestehenden Zöllen auf kanadische Importe hinzugerechnet werden, schrieb Trump in den sozialen Medien. Kanada pflege seine Wälder nicht richtig. Erst dadurch würden solche Brände möglich, so Trump weiter. Er kündigte zudem an, dass er den kanadischen Premierminister Mark Carney anrufen werde, um zu erfahren, was dieser gegen die Luftverschmutzung tue. Mit einem Großbrand zu kämpfen haben derzeit auch Einsatzkräfte in Norwegen. In der Stadt Drammen in der Nähe von Oslo sind rund 100 Wohnungen komplett zerstört worden. Gemäß Angaben der Feuerwehr brannte es zuerst in einem Haus, bevor das Feuer auf viele weitere Gebäude übergriff. Bilder zeigen zahlreiche verbrannte Häuser in einem dicht besiedelten Gebiet auf abschüssigem Gelände. Hunderte Personen wurden evakuiert. Das Feuer habe sich in den letzten Stunden zwar etwas beruhigt, sei aber noch nicht unter Kontrolle, so die Behörden. Ein Feuerwehrmann ist laut der norwegischen Polizei während des Einsatzes leicht verletzt worden. 2 Personen wurden zudem mit einer Rauchgasvergiftung ins Spital gebracht. Vermisste gibt es aktuell keine. Das Wetter heute Samstag. Im Norden ist es teils sonnig, teils bewölkt, bei 26 Grad. Lokal sind Regengüsse und Gewitter möglich. Im Süden ist es oft sonnig, bei 32 Grad. Das waren Nachrichten von Radio SRF, verantwortlich Dominik Brandt. SRF-Verkehrsinfo von 3.03 Uhr vor dem Gotthard-Nord-Portal ab Irstfeld, 7 Kilometer Stau und bis zu einer Stunde und 15 Minuten Wartezeit. Die Einfahrt Göschnen ist gesperrt. Das Astra empfiehlt, über die A13 via San Bernardino zu fahren.
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2: Das ist eine Wiederholung von einer Folge, die uns noch immer sehr gut gefällt. Es könnte Zeitbezüge drin haben, die nicht mehr ganz aktuell sind. Das Thema bleibt aber trotzdem top aktuell. Los rein, lass dich inspirieren und schreib uns auch gerne deine Eindrücke. Wir freuen uns auf deine Gedanken zum Thema. Ganz einfach mit dem Feedback-Formular auf erfmedien.ch/podcast.
3: Ich war als Kind sehr sensibel. Also ich bin ein Kind, das am Anfang viel gerannt hat. Und habe wie gemerkt, ja, das Grennen bringt es wie nicht mehr. Also es bringt nichts, wenn ich grenne, es nützt nicht. Dann in dieser Situation habe ich gemerkt, wenn ich die Grenne nicht abstelle, dann kann ich mir tot grennen, sozusagen. Und es bewirkt nichts. Und darum habe ich mir dann gesagt, ich höre auf zu grennen. Ab jetzt grenne ich nicht mehr.
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5: Fosina Kroma ist Bewegungstherapeutin und Masseurin. Sie glaubt daran, dass wir über einen Körper Zugang finden zum inneren Befinden, zu blockierten Gefühlen zum Beispiel. So hat sie das selber erlebt. Über Tanzen und Bewegen hat sie traumatische Erlebnisse aus der Kindheit können lösen. Bis 12 ist sie nämlich in Ghana aufgewachsen, hat dort Gewalt und Missbrauch erlebt und wenig emotionale Fürsorge. Mit 12 ist sie zu ihrem Vater in die Schweiz gekommen und sie erzählt uns von ihrem Weg in die innere Freiheit, über ihr Erleben, wie sie durch das Tanzen ihre schrecklichen Erfahrungen hat können lösen. Bevor wir einsteigen, eine Triggerwarnung. Es geht in diesem Gespräch auch um sexuellen Missbrauch. Falls du das selber erlebt hast, ist es vielleicht besser, wenn du die Folge mit jemandem zusammenhörst, wo du vertraust. Mein Name ist Sarah Maria Graber. Herzlich willkommen, Faustina Kroma. Schön, dass du da bist.
3: Hallo, Sarah.
5: Faustina Kroma ist ja ein relativ spezieller Name. Du wirst wahrscheinlich auch viel darauf angesprochen.
3: Ja,
5: von wo kommt der?
3: Also, Faustina ist eigentlich ein europäischer Name. Es ist italienisches, altrömisch.
5: Aber man sagt ja Faustina, oder?
3: Genau, Faustina. Faustina, weil es wie so von Ghana her so ein bisschen Englisch, also mein Ursprungsland ist Ghana, bin ich aufgewachsen. Und darum ist dort die Schulsprache Englisch und darum Faustina.
5: Also es ist ein europäischer Name, genau, wo du in deinem Herkunftsland Ghana bekommen hast und darum hat man ein bisschen Englisch ausgesprochen.
3: Genau.
5: Ist ja noch lustig.
3: Ja.
5: Ja, du bist Bewegungstherapeutin, du hast ein Anliegen und einen ganz speziellen Zugang gefunden zum Körper. Du hast ein Anliegen, dass das auch andere Menschen finden. Ich freue mich mega, mit dir über das ein bisschen auszutauschen, ein bisschen zu entdecken, die Welt vom Körper und vom Bewegen abzutauchen mit dir. Bewegungstherapeutin, was ist das genau? Was machst du da?
3: Ja, als Bewegungstherapeutin, momentan arbeite ich in der Psychiatrie, in der Alterspsychiatrie, wo ich mit älteren Menschen bewege. So im Alltag wie ihnen den Körper näher zu bringen. Also während sie dort bei uns auf der Station sind. Meine Arbeit ist unterschiedlich. Also ich mache Gruppentherapie und Einzeltherapien. Auf dieser Klinik, also Station, wo ich bin, eine geschlossene Station, wo ich viel mit ihnen aber auch draussen gehe, spazieren. Das ist wie auch ein Punkt der Bewegung, dass sie auch ein bisschen frische Luft und rauskommen. Und nachher geht es wie in den Gruppensettings darum, dass ich einerseits, dass ich mobil bleibe, körperlich, weil sie schon älter sind. Mhm. Und nachher, das andere Punkt ist, wie über eine Bewegung, dass sie wie auch genesen können. Also die Bewegung ist schon geforscht, dass das starke Einfluss hat auf die Psyche.
5: Mhm. Also gesund werden,
3: gesund
5: oder?
3: Gesund werden, Bewegung. Genau. Und versuchen, ja, zum Beispiel stark depressive Menschen, wie mit ihnen anschauen, was gäbe es für Möglichkeiten, dass sie in diesen Antrieb kommen.
5: Was sagen denn die Studien? Was hat der Körper oder die Bewegung für einen Einfluss auf die Psyche?
3: Ja, also dass wie im Körper eigentlich sehr viel auch Emotionen gespeichert sind oder Gefühle gespeichert sind, wo vor allem manchmal unterdrückt wird oder ja, wo man nicht im Lage ist, vielleicht im Moment wahrzunehmen oder umsetzen, dass wie das im Körper gespeichert wird. Und über eine Bewegung ist es wie möglich, die Gefühle wieder anzudocken, indem wir in Bewegung kommen, wir wieder können wahrnehmen und spüren, was da vorhanden ist. Als ich hergekommen, sozusagen.
5: Was bedeutet dir persönlich Bewegung? Wie erlebst du Bewegung?
3: Ich erlebe Bewegung für mich in den Alltag etwas, was mich sehr abholt. So. Mhm. Wo ich wie merke, ich komme mehr an mir an, so ein bisschen innerlich auch, wenn ich wie manchmal so im Gedanken ein bisschen zu viel habe, dass ich wie merke, wenn ich mich bewege, kann ich runterfahren. Und kann ich auch die Gefühle, die manchmal für mich nicht, wo ich nicht so mit Wörtern Ausdruck bringen kann, irgendwie über eine Bewegung wie kann wahrnehmen. Und ja, wie mit dem Körper wie die Präsenz von diesen Gefühlen wahrnehmen. Mhm. Ohne, dass ich wie muss ausdrücken, sondern spüre, es ist da im Körper.
6: Also, dass du wirklich auch dein Befinden, wie es dir geht, deine Gefühle über den Körper kannst wahrnehmen.
3: Genau.
6: Das war aber nicht immer so gewesen. Du sagst, es hat eine Zeit gegeben, wo du deinen Körper eigentlich nicht gespürt hast.
3: Ja, das ist es so.
6: Kannst du uns in die Zeit ein bisschen zurücknehmen und das ein bisschen beschreiben? Wie hat sich das angefühlt?
3: Ja, ich denke so, in den Teenie-Jahren, glaube ich, war es so gewesen, dass ich mir oft wie so gespürt habe, mein Körper ist da. Aber es ist wie so ein bisschen eingeschlossen. Also ich habe wie Sachen schon von außen wahrgenommen, gespürt, aber es ist eher sehr ein dumpfes Spüren gewesen, sozusagen. Mhm. Also ich habe nicht, ja, wie so die Nähe oder ja, oftmals habe ich mich so wie angestoßen oder geschlagen oder so ein Stuhl, wo ich wie gemerkt habe, es ist wie nicht so schmerzempfindlich auch gewesen. Also es hat mir manchmal, den Schmerz habe ich nicht wirklich gespürt. Ich habe schon gespürt, ja, ich habe mich angeschlagen, aber es ist wie nichts Schlimmes gewesen. Also das Empfinden. So.
6: Also kann man das umdrehen? Wir haben ja vorhin gesehen, du spürst heute viel von deinem Empfinden, von deinem Wohlbefinden über den Körper. Jetzt, wenn du sagst, du hast dich früher nicht so gespürt, hast du nicht so ein Schmerzempfinden gehabt über den Körper, könnte man dann sagen, dass du dich allgemein nicht so gespürt hast?
3: Ja, das ist genau so. Ich habe mich wirklich allgemein nicht, ja, wirklich körperlich
6: wie also, wie es dir geht, hast du wie auch nicht gespürt?
3: Gefühle habe ich nicht wahrnehmen. Trauer, Freude, das ist wie alles wie gedämpft gsi so. Also ist wie, ich habe gespürt, es ist etwas nicht in Ordnung, aber ich habe auch nicht so können definieren, was es genau ist. Ich habe auch so, so als Kind mit 9-Jährigen habe ich mich mal entschieden, ich renne nicht mehr. Und habe auch bis ich mit 20 erstmal nachher wieder gerannt.
6: Wirklich. Du hast dich mit 9 entschieden, dass du eigentlich nicht mehr tust spüren.
3: Ja, genau. Ja.
6: Und wieso? Hat das ein Erlebnis, ein Ereignis gehabt als Grund? Oder warum mit 9?
3: Ja, ich bin dann recht verzweifelt gewesen als Kind. Ich habe wie als Kind einerseits wie eine Mutterbeziehung ist sehr schwierig gewesen mit meiner lieblichen Mutter, wo ich so emotional her nicht so habe können Bindung aufbauen und habe. Ich glaube, sie ist ja, ich denke, ein lieber Mensch gleich, aber ich habe wie gemerkt, mir wie die emotionale Begegnung wie nicht können geben, so als Kind. Und Afrika, also zu Ghana, hat so viel gegeben, so von der Erziehungskultur her, dass man eher streng dran nimmt, so eher dominierender. Und es ist schon immer wieder vorgekommen, dass manchmal die Hand ausgerutscht ist oder ja, manchmal auch verbal wie so ein bisschen angegriffen worden. Und ich war als Kind sehr sensibel gewesen. Also ich bin ein Kind, das am Anfang viel gerannt hat. Und habe wie gemerkt, dann, ja, das Rennen bringt es wie nicht mehr. Also, es bringt nichts, wenn ich renne. Es nützt nicht. Und dann in dieser Situation habe ich gemerkt, wenn ich die Rennen nicht abstelle, dann kann ich mir tot rennen, sozusagen. Und es bewirkt nichts. Und darum habe ich mir dann gesagt, ich höre auf zu rennen. Ab jetzt kann ich nicht mehr. Genau. Und das habe ich nachher auch durchgezogen.
6: Und das hat funktioniert, aber es hat eben auch bedeutet, dass du wirklich nicht mehr dich gespürt hast.
3: Genau. Das habe ich, ja, hat es wirklich bedeutet, dass ich mich nicht mehr gespürt habe. Dafür hat es auch wie ein anderes im Körper Körper zeigt. Also ich bin auch als Kind auch missbraucht worden und glaube, das ist auch noch so körperliche, ja, wo auch Sachen hat angestaut, auch zu dem, zu dem ich dachte, genau, bin ich missbraucht worden.
6: Und was hat das noch körperlich
3: und körperlich hat es bei mir so ausgelöst, dass ich wie viel so, also ich denke, mittlerweile weiss ich auch, wie ich dissoziiert habe. Als Kind.
6: Das heisst, du hast dich ein bisschen aus dir rausgelöst.
3: Genau.
6: In der Wahrnehmung. Hast du so ein bisschen wie abgestellt, oder?
3: Genau. Ich habe
6: wie würdest du es da beschreiben?
3: Ich habe wie abgestellt und oftmals habe ich das körperlich gespürt, wenn es kommt. Und zwar bin ich so in eine innere Kälte zittern gekommen. Und dann habe ich wie gemerkt, jetzt stellt es zu. Und dann oftmals konnte ich gar nicht mehr konzentrieren. Dann bin ich wie weg gewesen.
6: Und du warst auch wieder nicht mehr ansprechbar gewesen.
3: In dem Sinn habe ich schon reagiert. Ich glaube, das habe ich recht gut können, wie versteckt spielen, dass niemand wie von außen her hat gemerkt. Ich hat wie können jemandem anschauen und er hat das Gefühl, ich bin da.
6: Ja.
3: Aber ich bin wie in mir zurückgezogen gewesen. So. Und es ist wie im Hirn gar nicht mehr so. Da
6: und,
3: gewesen, so.
6: Und warum passiert das? Also, das war wie ein Schutzmechanismus, gewesen, dass du dich wie kannst aus, den, aus dem Schmerz herauslösen kannst, auch den du empfunden hast, oder?
3: Ja,
6: wie
3: genau.
6: Würdest du das sagen?
3: Ja, das ist, ich glaube, das macht man automatisch als Kind, wenn man eben mit den Emotionen total überfordert ist. Weil ein Kind würde ja das nie überleben, wenn es wie immer wieder so in dieser Emotion und zu merken, ja, es wird wie
6: du
3: nicht
6: aufgefangen. Du bekommst auch keine Hilfe, oder? Ja.
3: Genau. Und darum ist es ja auch ein Schutzmechanismus von dem Mensch, dass sich wie eben so in diesen Emotionen zurückzieht.
6: Ich würde gerne nachher noch ein bisschen auf deine Kindheit zu sprechen kommen, wo wir jetzt schon ein bisschen gehört haben, die war nicht ganz einfach gewesen. Aber zuerst nachher gehen wir von dort weiter in den Weg rein, wo du eigentlich Zugang gefunden hast zu deinem Körper und wieder Zugang gefunden hast zu deinen Gefühlen auch.
3: Ja.
6: Das ist jetzt dir wirklich ein grosses Anliegen, wo du dort selber auch wie eine, ja, einen Weg gegangen bist, wo du Heilung hast können erfahren, wo du eine Wiederherstellung hast können erfahren. Kannst du uns das ein bisschen beschreiben, wie ist das gekommen, dass du wieder wie Zugang gefunden hast zu deinem Körper einerseits und andererseits eben auch zu deinen Gefühlen, zu deinem Empfinden?
3: Also es hat wie angefangen, dass ich eigentlich so als Mensch, glaube ich, bin ich ein Bewegungsmensch, also schon von klein auf, also habe ich eigentlich gerne mich bewegt. Und durch die Kindheit hat es sich wie abgestellt. Und nachher ist es so gewesen, dass ich eigentlich das ganze Trauma eigentlich so ein bisschen verdrängt habe.
6: Also das heisst, du hast wirklich auch körperlich hast dich wie abgestellt. Also du hast dich wirklich auch weniger bewegt. Wo du dich entschieden hast, ich spüre nicht mehr, ich renne nicht mehr, hat es auch geheissen, du hast dich nicht mehr so viel bewegt.
3: Ja, das ist so, ja. Habe ich mich weniger bewegt und mit so 20 ist wie, durch das, dass ich wie verdrängt habe, den Missbrauch, bin ich mal an einem Anlass und dort ist nachher, habe ich realisiert, dass ich wie eben ein Trauma in der Kindheit hatte.
6: Mhm.
3: Und ab dann habe ich wie plötzlich von mir aus angefangen zu tanzen. Daheim, für das, ja, das Trauer irgendwie sich zu verarbeiten.
6: Der Schmerz, oder? Schmerz. Mehr und mehr hast du angefangen zu spüren, oder wie?
3: Genau. Es ist wie so ein bisschen, also, was ist rausgekommen, es ist ein spezieller Moment gsi, weil ich wie an einem Worship-Abend war und habe wie für mich gebeten.
6: Ein Worship-Abend, das heisst, es ist so wie in einer Kirche.
3: Genau.
6: Ein Abend, wo man viel Musik spielt, Lobpreislieder, sagt man dem auch. Also Lieder, wo man, ja, gesungene Gebete singt. Und dort hast du für dich gebeten.
3: Genau, weil ich wie schon als Teenie immer so gespürt, ja, es stimmt etwas nicht. Es ist irgendwie etwas komisch, aber ich konnte es so einschätzen.
6: Und du hast auch nicht mehr eine bewusste Erinnerung mehr gehabt?
3: Nein.
6: Also ist dir nicht bewusst, dass du mit 8 etwas erlebt hast?
3: Nein, wo? Das war wirklich voll weg.
6: Ja.
3: Und, aber was auffällig war, dass ich wie Geschlechtteile von Männern manchmal gesehen habe. So.
6: Im inneren Auge?
3: Oder? Im inneren Auge. Mhm. Und als Teenie habe ich mich so dafür geschämt, weil ich wie eh so in den christlichen Kuchen habe ich vorne so nachvollziehen, was das soll. Und habe ich Gefühl, es ist doch komisch, mit mir stimmt etwas nicht. Und so. Und eben an diesem Abend, dem Worship-Abend, habe ich wie eigentlich das mir anlegen gewesen, dass man wie für das könnte beten, dass die Bilder verschwinden. Und wo ich wie so aber die Bilder geschildert habe, hat wie die Person, die von mir betet hat, hat wie gesagt, ja, es könnte auch sein, dass wir auch wegen Missbrauch oder so könnte manchmal geben, dass man eben so Sachen sieht. Und ja, dass wir wie für das Weib mal schauen, ob es etwas kommt.
6: Und also, ob etwas kommt, du meinst, ob ob's während dem Gebet irgendwie Erinnerungen aufkommen oder
3: genau.
6: So.
3: Ja, ob Erinnerungen kommen. Und kaum hat sie angefangen zu beten, ist für mich die Situation ganz klar da gewesen.
6: Oh wow.
3: Ist alles, ja, ist wie da gewesen. Erstaunlicherweise ist für mich nicht wieder Retraumatisierung gsi. Also es war wirklich wie da gsi, aber ich hatte auch nicht Angst gehabt. Und dann habe ich wieder nach, ja, mehr als wie viel Jahre, wo 9 habe, elf Jahre angefangen rennen. Also es ist wirklich, die Tränen sind wie gefrossen wie Wasser.
6: Wow, krass.
3: Und ich habe wie dann wirklich gespürt, es war so ein reinigendes Wasser gewesen, wirklich, wo so aus mir raus ist.
6: Aber du hast dort wahrscheinlich auch viel Schmerz gespürt, oder wie? Was hast du vor allem gespürt? Oder hat es sich vor allem wohltuend angefühlt?
3: Im ersten Moment hat es irgendwie so befreiend angefühlt.
6: Ja.
3: Und den Schmerz habe ich dann gar nicht so wahrgenommen. Ich hatte so die reinigenden Gefühle. Und jetzt aber zu deinen Frage, wegen wie ich zur Bewegung gekommen Und eben nach dieser Situation habe ich plötzlich angefangen, von mir aus irgendwie in Stube zu tanzen. Mhm. Ich habe einfach Musik angemacht und habe wie nicht anders können als tanzen. Und während ich tanze, ist auch viel Tränen geflossen. Und ich merke, je mehr dass ich mich bewege, umso mehr passiert wie etwas in mir. Und als ich die Gefühle wieder konnte, langsam ein bisschen wahrnehmen und mich spüren. Und auch Gott wie auch Gegenwart spüren. Das war für mich sehr heilsame Zeit. Wie jetzt merke, über eine Bewegung habe ich dann wie gefühlt, ich bin Gott so nah gewesen, dass er.
6: Also, wie hat sich das angefühlt für dich? Dass Gott nach ist.
3: Also es wird zu merken, also oftmals hatte ich wie so ein Gefühl gehabt, er ist da und tanzt wie mit mir. Also es sind so innerliche Bilder, wo ich wie Gefühl habe, er ist da und führt mir an zu tanzen und zu bewegen. Und meistens habe ich so eine Freude im Herz gespürt, wenn ich mich bewegt habe oder getanzt habe. Oder eben die Trauer gespürt, wo ich wie habe gemerkt, es ist so eine Nähe von ihm da. So eine Tröste auch. Dass er, und oftmals habe ich wie gefühlt, er nimmt mich wie auch manchmal in den Arm, in diesem Tanz rein. Dass ich wie so frei bin und kann mich einfach, ja, zu Ausdruck bringen.
6: Und das ist für dich klar gewesen, dass das Gott ist, weil für dich vorher schon der Glaube wichtig war.
3: Genau. Für mich ist der Glaube, ich bin eigentlich so aufgewachsen. Und denke, Gott ist mir eigentlich immer da gewesen. Schon als Kleinkind. Aber jetzt zurück zu den Tanzen, war schon noch spannend gewesen, dass ich mit 15 jemand mir auch, also prophetischer Tanz, das ist wie so ein bisschen auf Gott zu hören, was wie vielleicht zum Leben sagt und hat wie von mir, die Person hat wie von mir gebetet und nachher hat sie wie den Eindruck gehabt, dass Gott über Tanz an mir wird Heilung geben. Und das ist, mit 15 gewesen. Und dann konnte ich mir voll nicht vorstellen und dachte, ich tanze nicht. Und vorher habe ich mich immer so geschämt, zu tanzen. Mhm. Das ist für mich wirklich, ich habe schon, so als Teenie bin ich zwischen die Ausgang, und das ist gegangen, so im Ausgang, wenn alle so ein
6: wenn es dunkel ist
3: und dunkel ist und so. Der ist wie so das typische Afrika. So ein bisschen Flow, so das Tanzen, so im Rhythmischen. Das ist, ja, denke ich, recht gut gegangen. Mhm. Aber sobald ich wie in Gruppen haben müssen tanzen oder den Choreo haben müssen lernen oder irgend so etwas, der hat es bei mir abgestellt.
6: Bist du blockiert gewesen?
3: Bin ich blockiert gewesen, habe ich gefühlt, ich kann sowieso nicht und alle können besser. Und so der Selbstwert, wo mhm. wie nachher extrem angegriffen ist worden, so.
6: Mhm. Und dann bist du in deinem Wohnzimmer gewesen, hast immer mehr, immer wieder einfach Musik angemacht, hast dazu getanzt.
3: Genau.
6: Und mehr und mehr wie Verbindung wieder gefunden mit deinem Körper.
3: Ja, genau.
6: Und über den Körper eben auch mit diesen ganze Gefühl, das du abgestellt hast über so viele Jahre.
3: Ja, genau. Und in dieser Zeit, ich bin dann, habe ich Fachfrau Gesundheitsausbildung, die gerade am Abschluss war, wo gerade rausgekommen ist, dass der Missbrauch passiert ist. Und habe dann wie gemerkt, irgendwie muss ich etwas in dieser Richtung machen. Also ich bin wie, und ich glaube, ich habe wie dann wirklich auch gespürt, es ist wirklich mein Weg jetzt. Also in Bewegung zu sein und tanzen und bewegen. So.
6: Und du hast das dann wirklich auch beruflich anfangen einfließen.
3: Genau.
6: Dass du eben Bewegung und den Aspekt von Körper und Psyche hast anfangen entdecken, ob, ja, eben auf der beruflichen Seite.
3: Ja.
6: Und du tust ja auch massieren.
3: Ja.
6: Das ist ja nochmal etwas anderes als Bewegung, oder? Also dort, aber du hast auch über Berührung eigentlich. Mhm. Was passiert denn für dich beim Massieren?
3: Beim Massieren habe ich oftmals den Eindruck, kann ich wie der Mensch so nach sein, also so den Körper zu berühren. Und ich habe oftmals das Gefühl, ich berühre nicht nur den Körper, sondern es wird wie innerliche Prozesse auch angeregt. Also, bei Massage merkst du oftmals, aber spürst sehr schnell, wo steht der Mensch, wo ist Stresspunkte in den Körper verhaftet. Mhm. Und, ja, und dort gehe ich wie nachher. Mhm. Also, und es ist wie so ein Entdeckungskreis für die Person, weil ich habe gefühlt, ich wandere manchmal mit den Händen durch den Körper und die Person kann es wie spüren und realisieren, wo stehe ich jetzt und wo ist blockiert oder wo hat es noch in dem rein.
6: Und dann hast du auch das Gefühl, die körperlichen Verspannungen, die haben irgendwie zu tun mit auch emotionalen Verspannung, auch wenn du dort körperlich mit Massage gehst, lösen, es sich wie emotional etwas löst bei den Leuten.
3: Ja, ich habe stark den Eindruck, also dass wie oftmals etwas bewirkt. Meistens braucht es ein bisschen längere Prozesse. Also ich glaube, viele kommen und haben viel nach einer Massage hat es man. Und meistens erkläre ich, dass für das wie etwas überhaupt so kann anbauen kann, braucht sie Zeit und auch zum Lösen braucht sie Zeit.
6: Also auch mehrere Massagen, mehrere Termine.
3: Termine. Mhm. Also das wie das Massieren auch innerlich Prozesse, auch emotional auch Sachen kann gelöst werden. Also ein Beispiel ist eine Bekannte, die regelmässig ist gekommen und am Anfang, die war so um die 60 gewesen. Und selbstständig und hat sie so erzählt, ja, sie macht nicht so eigentlich Ferien, also nie wenn der vereinzelte Tage und hat auch traumatische Erfahrungen in der Kindheit gehabt, aber ja, und man hat wirklich gemerkt, so die Selbstfürsorge ist nicht wirklich da, genau. Und

0: die Raum zu geben, sich zu erholen und entspannen. Und ja.
1: Wir haben in diesem Podcast eine Rubrik, die heisst Gott und du. Und dazu würde ich dir gerne ein paar Fragen stellen. Die erste Frage geht zurück in deine Kindheit. Wir werden auch noch ein bisschen zurück in deine Kindheit gehen. Aber die erste Frage, was hat Gott für eine Rolle in deiner Kindheit gespielt, wenn er überhaupt eine Rolle gespielt hat?
0: Also als Kind hat er eigentlich eine Rolle gespielt in dem Sinn, dass ich immer wie Gefühl hatte, dass er da ist. Obwohl, also wir sind viel in die Kirche gegangen. Aber oftmals in der Kirche habe ich ihm gar nicht so. Es war einfach so ein Tantam um die Kirche. Aber irgendwie habe ich immer so gewusst, er ist da. Ich weiss noch, dass eine Erinnerung als ganz klein, ich glaube mit so 5 war. Und ich war so in Ghana so draussen, so gelegen und wie den Himmel raufgeschaut. Und ich bin nicht sicher, ob ich wie eine Bibelgeschichte gehört habe von dem Abraham, wo Gott sieht, ja, so viele Sterne.
1: So viele Sterne am Himmel, wie Sand am Meer. So viele Nachkommen wirst du so haben.
0: Genau. Ja. Ja, genau das ist mir so als 5-Jährige so durch den Kopf und habe gedacht, wow, was für ein Gott, der so einen Himmel kann schaffen und wie mir sieht. Und irgendwie habe ich wie dann schon gewusst, der Gott sieht mich so.
1: Wie erlebst du Gott in deinem Alltag?
0: Ich erlebe Gott also recht nach, fast immer. Also für mich ist Gott immer da. Also wenn ich schlafen gehe, erlebe ich ihn und manchmal auch ganz konkret. Also ich sage immer so, ich habe immer wieder so Himmelsgrüßli von ihm. Also es gibt im Jahr begegne ich zufällig mehrmals einfach so Herz, wo einfach nicht so irgendwo liegen, sondern eins erstaunlicher ist, wo ich mal gesehen habe, von 2, das ist schon bald 3-4 Jahre her, bin ich gerade joggen und dann bin ich so in einem Prozess gewesen, wo ich so Gefühl hatte, ich brauche jetzt wie so einen einfach Kuss vom Himmel. Und bin wirklich beim Joggen gelaufen und nachher schaue ich wie so am Boden und es hat wie einfach ein Wasserfleck, wo es Herzform ist. Und ringsum war es trocken.
1: Mhm.
0: Es ist wirklich so, what? Wie kann das? Wie funktioniert das? Und ich habe es wie so als mega ein Zeichen gesehen, dass wie Gott so. Mhm. Ja.
1: Und das passiert dir immer wieder, dass du so wie Herz entdeckst, irgendwann.
0: Ja, immer wieder, ja.
1: Irgendeine Wasserpfütze oder.
0: Ja, oder vor kurzem habe ich da oben beim Auflaufen, also beim dort, wo ich wohne, am Bundesplatz, einfach ein Quetschgummi von verdrückt ist am Boden, wo das Herz warm ist. Und das sehe ich jedes Mal, wenn ich gar nicht arbeite.
1: Ja. Ja. Und das ist für dich so ein Zeichen.
0: Ja, genau.
1: Was ist die grösste Zweifel?
0: Ja, das ist noch eine spannende Frage. Kann ich einen Zweifel? Vielleicht, also das Zweifel ist manchmal so die Frage, nach warum das manchmal Sachen passieren. Und ja, nicht eine Antwort darauf bekommen. So schlimme Sachen, die passieren oder was wie ja, zulässt. Und wo ich ja, manchmal frage oder zweifle. Aber ich habe das Gefühl, ich habe Gnade davon, dass ich nicht so viel zweifle. Also, für mich ist Gott so Realität und ja, muss ich wirklich nicht viel zweifeln, ja.
1: Jetzt würde ich aber gerne ein bisschen zurückgehen in deine Kindheit. Du bist in Ghana aufgewachsen. Hast schon ein paar Sachen haben wir schon ein bisschen gehört. Du hast eine nicht ganz einfache Beziehung zu deiner Mutter gehabt.

0: Du hast Missbrauch erlebt. Vielleicht kannst du uns ein bisschen zurücknehmen in die Zeit in Ghana. Wie bist du, in was für einem Familienverhältnis bist du aufgewachsen?
1: Ja, also ich bin in Ghana in ein ganz kleines Dorf aufgewachsen. Also wirklich, ich glaube, das, was so Europäer manchmal vorstellen, wirklich so mit ein paar tausend Einwohnern, damals noch kein Strom, auf Land, im ein Haushalt, wo wir die ganze Generation gewohnt haben, also grosse Eltern, Onkel, Tanten, alle Grosskinder, also wirklich so ein grosses Haus, alle Kinder, also ich bin mit der Natur wie so ein bisschen aufgewachsen, also wir sind viel als Kleinkind draussen gewesen und haben gespielt und
0: immer unter vielen Leuten gewesen.
1: Genau, und immer unter sehr vielen Leuten gewesen. Ich war auch so als Kind, glaube ich, auch schon recht sensibel gewesen, so. Ich glaube, ich war eher so die ruhige Beobachterin gewesen. Und es auch so ein bisschen, alle ein bisschen, manchmal auch ein bisschen hinterfragt habe und beobachtet habe. So.
0: Und was hast du hinterfragt?
1: Unterschiedlich, so. Also mein Grossvater hatte zum Beispiel 3 Frauen gehabt. Das ist wie so, hat es wieder zugehört so zu der Kultur. Und oftmals habe ich wie gemerkt, ja, es gibt so Machtkämpfe zwischen diesen Frauen, zwischen drei. Also meine Grossmutter war so die erste Frau gewesen. Und sie war von mir auch eine recht weise Frau gewesen. Ich glaube, sie war eine, die eher zurückhaltend war. Aber so die anderen Nebenfrauen sind manchmal so, ja, so das Konkurrenz jetzt mal wie recht stark gespürt. Und das ist schon als Kind, habe ich das irgendwie immer sehr speziell gefunden. Also, wo ich irgendwie auch in mir auch so ein bisschen gespürt habe, irgendwie ist es für mich nicht so stimmig.
0: Das heißt, deine Grossmutter ist für dich eine wichtige Person gewesen, wenn du sagst, es ist eine weise Person gewesen, das ist eine Person gewesen, die du ihr aufgeschaut hast?
1: Ja, ja, ich glaube, sie war wie die, die mir auch gesehen hat. Ich glaube, für so unter den vielen Kindern, ich glaube, ich war am Anfang so als Kleinkind sehr anhänglich gewesen. Und ja, zum Beispiel, also, ich bin aber sehr langsam gewesen, manchmal. Und Afrika hat mir so dort im Kultur, dass wir Kinder zusammen essen in einen Topf und Erwachsene zusammen. Und oftmals waren die anderen Kinder einfach immer viel zu schnell gewesen mit dem Essen. Und ich habe fast nicht nachmögen und habe meistens ein bisschen zu wenig bekommen. Und meistens war es so gewesen, dass die Grossmutter irgendwie das hat gemerkt oder so. Und dann hat sie von sich etwas auf Seite da, dass ich nachher konnte essen. Oder ich bin auch sehr viel mit ihr in die Farm gegangen, wo ich sie begleitet habe. Und diese Zeit habe ich mega genossen.
0: Also aufs Feld raus, oder
1: auf
0: was?
1: Aufs Feld, genau. Wir hatten meistens ein Land außerhalb des Dorfes. Und sie sind täglich immer gegangen, für zu bepflanzen und zu jäten und so. Und ich durfte immer wie mit ihr gehen. Und für mich ist das wirklich eine Erinnerung, die sehr positiv ist, wie dass wir jetzt können miterleben, so immer in der Natur zu sein. Ich habe auch sehr viel über Pflanzen wie auch kennenlernen durch dem auch. Oder Heilkräuter hat sie mir manchmal schon ein bisschen gezeigt. Genau.
0: Aber zu deiner eigenen Mutter hast du nicht so ein enges Verhältnis gehabt. Mit dir hast du jetzt nicht so viel Zeit verbracht. Oder wie war deine Beziehung?
1: Nein, also sie war wie ein Zeitchen weg gewesen, wo ich so ein paar Trübe war. Genau, ist sie weg gewesen. Mein Vater ist ja schon länger wie, also mein Vater habe ich auch nicht gekannt, weil er ist kurz nachdem, dass ich in die Schweiz bekam, also ausgewandert, also fand ich ihm...
0: Also kurz nachdem, dass du bist auf die Welt gekommen?
1: Ja, genau. Es war so ein Wirtschaftsflüchtling gewesen. Also er ist wie auf Liberia und nachher wie, wo es dort nachher Krieg ist ausgebrochen, ist er wie ausgewandert so. Und habe ihn eh nie kennengelernt. Also bis bis ich 9 war. Genau, habe ich im ersten Mal gesehen. Und meine Mutter ist wie, dann haben sie wie so ein versucht, Asyl zu suchen. Also, dass sie wie ihm nachgehen würde.
0: Also, er hat sich eigentlich ein schöneres Leben erhofft in Europa.
1: Ah, genau. Und sie hat wie versucht, wie mit dem wie hier etwas aufzubauen oder in einem anderen Land. Und darum ist sie wie in dieser Zeit weg. Sie ist nämlich irgendwie zweieinhalb Jahre weg. Genau.
0: Also ist das Leben jetzt für dich, in deinen Erinnerungen, ist das ein Herzleben gewesen? Oder warum haben dort dein Vater, deine Eltern versucht wegzukommen?
1: Ja, ich denke, das Leben dort ist halt so beruflich sehr schwierig, wie
0: keine Perspektive
1: so zu haben. So. Und ich glaube, das ist auch in dieser Zeit, glaube ich, in den 80er Jahren, haben sehr viel in den afrikanischen Ländern versucht, wenn es möglich ist, wie ja, im Ausland oder im Westen zu kommen.
0: Also das war auch so eine Vorstellung, die viele hatten, dass sie im Westen, in Europa, irgendwie ein besseres Leben finden.
1: Genau. Ja.
0: Und nachher, wo du drei warst, ist deine Mutter auch weggegangen, auch aus diesem Grund. Also hat sie auch probiert, auszuwandern.
1: Auszuwandern, genau.
0: Und du bist zurückgeblieben bei deinen Grosseltern, bei deiner Grossmutter.
1: Ja, genau.
0: Und deine Mutter ist aber dann wieder zurückgekommen.
1: Ja, sie ist nachher wieder nach. Also es ist noch schwierig, so von den Erinnerungen her, so als Kind. Aber ich habe es wie gemerkt, als ich 6 war, also fast 2,5 oder 3 Jahre war sie weg gewesen. Sie sind nachher wieder gekommen.
0: Wo es nicht geklappt hat. Nicht.
1: Ja, wo es wie nicht geklappt hat, ist sie wieder zurückgekommen. Es ist wie so, dass man, also gar nicht, wenn man heiratet, dass man eher zu der Familie von dem Mann zügelt. Also dass man wie bei denen zusammen wohnt.
0: Also deine Grossmutter, wo du eigentlich ein enges Verhältnis zu ihr hast, das ist die Mutter von deinem Vater?
1: Genau.
0: Ja, okay.
1: Ja, ja, und sie ist nachher zurückgekommen und als sie zurückgekommen ist, hat sie nachher wie angefangen. So hat sie sich wie nicht mehr so wohl gefühlt, so in diesem Dorf. Genau, und dann bin ich mit ihr weggezogen in ihren Heimatort.
0: Okay, sie ist zu ihrer Familie zurückgegangen?
1: Ja.
0: Okay. Das heisst, du hast dich gelöst von deiner geliebten Grossmutter, die eigentlich sehr eine wichtige Bezugsperson war.
1: Ja, ja. Und das war für mich sehr als Kind schwierig gewesen, weil wir eigentlich sie war die einzige fast Bezugsperson und zu meiner Mutter hatte ich nicht so mega enge Bindung. Und so von meiner kindlichen Wahrnehmung hatte ich wie Gefühl, ihr ist auch nicht so gut gegangen in dieser Zeit. Und von dem habe ich wirklich mit ihr überhaupt nicht können.
0: Da hatte gar keine emotionale Verbindung.
1: Ja,
0: und sie ist auch nicht, so wie du erzählst, nicht so emotional verfügbar gewesen für dich.
1: Ja, das war so. Und das war für mich sehr eine schlimme Zeit, gewesen, so, wo wir sie weggezogen
0: Also bist du dann auch wie, hast dich sehr einsam gefühlt, kann ich mir vorstellen, oder?
1: Ja, ich habe mich sehr einsam gefühlt dort in diesem Dorf, weil den habe ich niemand kennt bei ihrem Heimatort. Schule habe ich wie am Anfang zum Glück noch eine Kollegin hatte. Zu dieser Kollegin bin ich nachher auch viel, habe mir viel unternommen. Und ich war auch viel bei ihr daheim. Und dort ist es eigentlich Missbrauch passiert, bei dieser Kollegin, bei seinem Onkel. Hat sie jetzt sind mir viel Text. Und der Onkel ist so als Kind mir wirklich so ein Vaterersatz gsi, weil er ist sehr eine offene, zugängliche, also dann als Kind wie eine Person gsi, die sehr viel mit uns gespielt hat und so, wo ich auch sehr
0: getraut habe. Vertrauen drin gefasst hast.
1: Genau. Und ja, genau, und dann hat es nachher schlussendlich wie mir Missbrauch nachher, genau.
0: Also sexuell Missbrauch.
1: Sexuell Missbrauch, genau. Und das ist für mich recht einschneidend gsi nachher in dieser Zeit. Weil ich habe gewusst, mit meiner Mutter kann ich nicht reden, weil dann habe ich, wie viel sie versteht, mich sowieso nicht und wird eh nicht glauben. Und darum habe ich eigentlich niemandem erzählt von dem.
0: Aber es hat dich sehr, sehr traurig gemacht und du hast eben dann mit 9 der Missbrauch ist mit 8 passiert, genau. Mit 9 also hast du entschlossen, Zürich aufzurennen.
1: Genau.
0: Und nachher mit 12 ist nochmal ein rechter Einschnitt gekommen, also ein dramatischer Einschnitt gekommen, weil deine Mutter hat entschieden oder deine Eltern entschieden, dass du weg von Ghana gehst zu deinem Vater, der hier in der Schweiz hat Asyl gefunden. Und dann bist du mit 12, also wirklich so auf der Schwelle vom Mädchen sein zum Frau sein, in eine völlig andere Welt gekommen. Ja. Wie war das für dich?
1: Ja, also mein Vater habe ich aber wie vorher erwähnt, der ist mit 9 das erste Mal gesehen.
0: Der ist dich besuchen in Ghana.
1: Ist dann. Besuchen, genau.
0: Ja.
1: Und,
0: also war eigentlich eine fremde Person.
1: Ist eine fremde
0: für
1: Person gewesen, aber für mich ist er, ich glaube, ich habe ihn auch ein bisschen qualifiziert. So als Kind, so ein Vater, der in Europa ist und das wird so aufgejogelt. Und ich glaube, ich habe immer so ein bisschen gehofft, dass ich irgendwann auch zu ihm, weil ich eben mit meiner Mutter nicht so gut hatte, habe ich wirklich ja, wenn ich zu meinem Vater gehe, das wäre jetzt...
0: Der Ausweg so.
1: Ja. Und ich glaube, das hat auch mir sehr Afrika, also dann, als ich zu Ghana bin, auch sehr geholfen, weil irgendwann so nach diesen Sachen mit meiner Mutter, die letzte Zeit habe ich mir viele Gedanken gemacht und irgendwie als Kind habe ich wie immer gewusst, dass ich zu Ghana nicht aufwachsen werde. Also, dass ich irgendwann hier wird sein, also die Schweiz wird kommen. Das war von mir klar gewesen. Und jetzt in den letzten Tagen habe ich mir so ein Gedanken gemacht, woher ist das so klar für mich gewesen? Und es ist mir nachher eine Erinnerung, die ich mir auch fast für euch erzählen muss. Und zwar, ich bin wie, ich glaube, mit so 60, gerade kurz nachdem, dass meine Mutter eben zurück auf Ghana ist, und in diesem Dorf bin ich schwer krank geworden. Ich hatte einen mega Fieber, wo ich wirklich fast hat gestorben. Also anhand von meiner Erinnerungen habe ich Gefühl, habe ich wie so eine gewisse Nahtoderfahrung gemacht, dass ich wie wirklich einen Moment, erst hatte ich wie so Albträume mit einem hohen Fieber und nachher bin ich wie in einer anderen Welt gewesen. Und in dieser Welt habe ich wie Gefühl, bin ich mega wohl gewesen, es war mega schön gewesen, es waren viele Kinder rum gewesen, es war so ein warm, angenehmes Gefühl gewesen. Und ich hatte dann wie Gefühl gehabt, ich möchte gerade da bleiben. So als Kind habe ich wie Gefühl, ich möchte nicht weg, ich möchte einfach da bleiben. Und dann hat sie wie so etwas gesagt, nein, du kannst noch nicht da bleiben. In diesem Moment bin ich so traurig gewesen und ich wie Gefühl habe, jetzt wäre es so schön dort zu sein. Und nachher hat's wie, so ein bisschen, ist in dem Moment mir bewusst gewesen, aber du wirst einmal bei deinem Vater gewesen, der Ort, wo dein Vater ist. Das ist wie so.
0: Also, das, ist wie eine Verbindung passiert von dem, also ja, vielleicht NATO-Erfahrung oder Traum oder was
1: genau.
0: Du immer
1: war,
0: zu dem Leben, das der Vater eigentlich dir könnte ermöglichen hier in der Schweiz.
1: Genau.
0: Okay.
1: Und ich glaube, so ab diesem Zeitpunkt war für mich klar gewesen,
0: der kann ich einmal her.
1: Ja, der kann ich her.
0: Und du sagst ja auch, das ist so interessant, dass du mit 12 in die Schweiz kommst und du sagst, es war nicht so ein Kulturschock für dich.
1: Genau.
0: Du hast fast das Gefühl, von Mentalität her, von deiner eigenen Art her, hast du dich in der Schweizer Kultur wohler gefühlt als in Ghana.
1: Ja, das ist ja so. Und in Ghana selber habe ich mich als Kind nie wirklich wohlgefühlt, aber weil ich wie von Person her eher introvertiert bin und eben viel beobachtet habe. Ich denke, auch durch die Kindheit, auch Traumas, habe ich nicht viel geredet. Und ich glaube, sie haben viel mehr nicht verstanden und ich habe mich auch selber auch nicht dort wirklich so wohlgefühlt. Und darum, als ich wie hier bei Anna kam, wo ich habe wie gemerkt, ah, da kann ich einfach wie sein. Ohne das, so, dass ich so hingefragt werde oder ja, alles wie Kritik angesetzt wird, was man besser machen
0: könnte. Also auch, weil die Schweizer zurückhaltender sind, oder
1: ja,
0: warum?
1: Ich denke, das hat sicher auch etwas zu tun. Der erste Moment, dass man gerade nicht alles aus dem Posaunt, wo man gerade sieht und wahrnimmt. Ja, die zurückhaltende Art von ja, von der Schweiz auch sehr geschätzt hat. Und dass man wie nicht alles muss kritisieren und fragen gerade im ersten Moment.
0: Mhm.
1: Ja.
0: Wir könnten noch so viel reden. Ich habe das Gefühl, wirklich so spannend. So ein außergewöhnliches Leben und so eine Reichtum und Weisheit, die du in dir innen trägst.
1: Ja.
0: Merci vielmals. Leider, läuft die Zeit uns davon.
1: Ja.
0: Vielleicht noch so als Abschluss so ein Blick in die Zukunft. Was wünschst du dir? Was hast du für Pläne und Visionen für die kommende Zeit?
1: Also die Vision von mir ist, dass wir Menschen dürfen über dem Körper wie in Freiheit kommen, also in der Bewegung, über eine Bewegung innere Freiheit erfahren. Und ich glaube auch daran, dass wir auch Heilung kann passieren, auch schon nur, wenn wir uns bewegen. Dass Heilungsprozesse angeregt wird auch. Und auch, dass wie Freude freigesetzt wird. Auch. Also das ist auch psychologisch erklärt. Dass einfach die Bewegung grundsätzlich den Menschen gut tut und wir sind geschaffen, um uns zu bewegen. Also der Körper ist da und dass man sich in der Bewegung bringt, so wie auch alles funktioniert im Leben. Also, man sieht, wenn der Mensch nur 2 Stunden liegt, hat man herausgefunden, dass die Zellen schon, ohne zu bewegen, dass die Zellen anfangen abzubauen. Also, das eigentlich, wir sind darauf programmiert, dass wir in der Bewegung sind.
0: Mhm.
1: Und das wünsche ich mir in unserer Gesellschaft, dass dort noch mehr aufmerksam gelenkt wird auch und dass viele Menschen die Erfahrung dürfen machen.
0: Merci vielmals, hast du uns von deiner Erfahrung erzählt, wie du über Tanz und Bewegung so einen heilsamen Prozess hast können. Das ist mega inspirierend, mega ermutigend. Und für die Zukunft und für die Vision alles Gute.
1: Ja, merci für die Einladung, dass ich da dürfen erzählen.
0: Sehr gerne. Danke, Faustina. Was für eine Geschichte, die eigentlich so ein Format wie der Podcast sprengt. Aber ich nehme viel mit. So viel Ruhe, schon nur durch das Zuhören von ihrer Stimme und von ihrem Sprechtempo. Aber auch durch das, was Faustina sagt. So viel Ruhe durch die Hoffnung und durch ihren Weg, der so viel Schmerz, Verletzung und Vernachlässigung erlebt hat. Aber gleich in eine Freiheit gefunden hat und in so einer Weisheit, die einfach ansteckend ist. Vis-à-vis. Bei uns erzählen die Menschen ihre Geschichte. Ein Podcast von RF Media Schweiz. Herzlich, echt und

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1: Die Nachrichten von SRF um 4 mit Dominik Brandt. Die USA haben ihre nächtliche Angriffswelle gegen den Iran beendet. Das meldet das zuständige Kommando des US-Militärs. Es war die 7. Nacht mit US-Angriffen im Iran in Folge. Während die USA nicht mitteilen, was sie angegriffen haben, gibt es Berichte von der iranischen Seite. Staatliche iranische Medien melden erneut Angriffe auf Brücken im Süden des Landes, wie schon in der vorherigen Nacht. Weitere US-Attacken habe es in der Umgebung von Sirik nahe der Straße von Hormuz sowie in der Küstenstadt Bandar Abbas gegeben. Der Iran spricht von 3 Toten und 8 Verletzten. Zwei Meldungen in Kurzform. In der norwegischen Stadt Drammen nahe Oslo kämpfen Einsatzkräfte weiter gegen einen Großbrand. In einem dicht besiedelten Gebiet sind mehr als 100 Wohnungen komplett zerstört worden. Hunderte Menschen wurden evakuiert. Laut den norwegischen Behörden ist das Feuer noch nicht unter Kontrolle. Und wegen der Waldbrände in Kanada droht US-Präsident Donald Trump dem Land mit Konsequenzen. Und zwar, weil Rauchschwaden bis in US-Städte gezogen sind. Die Kosten, die den USA entstehen, müssten den bestehenden Zöllen auf kanadische Importe hinzugerechnet werden, schrieb Trump in den sozialen Medien. Kanada pflege seine Wälder nicht richtig. Erst dadurch würden solche Brände möglich, so Trump weiter. In die Schweiz. Mehr als 250'000 Besucherinnen und Besucher. So lautet die Bilanz der 60. Ausgabe des Montreux Jazz Festival. Festivalleiter Mathieu Jatton hat ein erfreuliches Fazit gezogen zur Jubiläumsausgabe. Während der letzten 2 Wochen lag die durchschnittliche Auslastung bei jenen Konzerten, die Eintritt kosteten, bei 91%. Heute finden in Montreux die letzten von mehr als 700 Konzerten statt. Das Wetter heute Samstag. Im Norden ist es teils sonnig, teils bewölkt bei 26 Grad. Lokal sind Regengüsse und Gewitter möglich. Im Süden ist es oft sonnig bei 32 Grad. Das waren Nachrichten von Radio SRF. Verantwortlich Dominik Brandt. SRF Verkehrsinfo von 4.02 Uhr. Achtung, falsch fahrendes Fahrzeug. Auf der A13 San Bernardino Chur zwischen Thusis Nord und Rotenbrunnen kommt Ihnen ein falsch fahrendes Fahrzeug entgegen. Auf der A13 San Bernardino Chur zwischen Thusis Nord und Rotenbrunnen fahren Sie in beiden Richtungen vorsichtig und überholen Sie nicht. Außerdem noch diese Staumeldung vor dem Gotthard-Nordportal. 9 Kilometer Stau ab Erstfeld und rund 1,5 Stunden Wartezeit. Die Einfahrt Göschenen ist gesperrt.
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2: Relevant, das Wochenmagazin ist gerade in der Sommerpause. Ab Ende August gibt es dann wieder neue Folgen. Wir haben aber noch in der Zwischenzeit Best-of parat von schon produzierten Folgen. Heute zum Freiwilligenjahr 2026, das zeigt, freiwilliger Einsatz und ehrenamtliche Arbeit ist Teil von der DNA in der Schweizer Gesellschaft. Und für das spielen wir jetzt hier nochmal eine Folge von Anfang März.
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3: Heute mit mir, der Angela Albrecht. In der Schweiz gibt es über 100'000 Vereine. Genaue Zahlen gibt es keine, aber Vitamin B, eine Fachstelle für Vereine in der Schweiz, gibt die Zahl auf ihrer Webseite als Schätzung heraus. 100'000 Vereine, das ist eine sehr beeindruckende Zahl. Und ohne viel freiwilliges Engagement wäre das gar nicht möglich. Freiwillige Arbeit, das sei in der DNA der Schweizerinnen und Schweizer, sagt Cornelia Hürzler. Sie ist Vizepräsidentin der Schweizerischen Gemeinnützigen Gesellschaft. Und wir wollen wissen, wie relevant ist die freiwillige Arbeit für unser Land? Wer investiert sich wo? Was für eine psychologische Auswirkung hat das freiwillige Engagement auf uns selber? Und was ist, wenn das Helferherz auch mal zu gross wird? Diesen Fragen gehen wir nach. Alle 5 Monate bringt die Schweizerische Gemeinnützige Gesellschaft den Freiwilligenmonitor raus. Cornelia Hürzeler ist dort Vizepräsidentin und erzählt mir von einer sehr guten Nachricht aus dem Monitor.
4: Das freiwillige Engagement der Bewohnenden in der Schweiz ist auf sehr hohem Niveau und es ist vor allen Dingen sehr stabil. Wir waren nicht sicher, ob es nach der Pandemie vielleicht auch runtergeht. Das ist aber nicht der Fall. Es hat sich wieder gut erholt. Es ist wirklich ein höchstes Niveau. 2/3 der Einwohnerinnen und Einwohner in der Schweiz engagieren sich freiwillig.
3: Bei der Freiwilligkeit wird da unterschieden zwischen der formellen und der informellen freiwilligen Arbeit. Bei der formellen geht es um die Arbeit in einer Organisation oder einem Verein. Informell heisst, wir arbeiten außerhalb davon.
4: Wenn wir jetzt bei der formellen freiwilligen Arbeit schauen, dann ist der Sportverein seit Jahr und Tag Spitzenreiter. Dort engagieren sich am meisten Leute. Gefolgt vom kulturellen Verein, Spiel, Hobby, Freizeit, soziale, karitative Organisationen und dann am 5. Platz die kirchlichen Organisationen. Und im informellen Bereich, dort ist es natürlich vor allen Dingen die nachbarschaftliche Hilfeleistung. Einfach das, was man im Nahraum macht, das heisst auch sehr viel Care-Arbeit, Betreuungsarbeiten, aber auch ganz einfache Hilfeleistungen.
3: Die freiwillige Arbeit gibt nicht nur einem selber ein gutes Gefühl oder der Person, die geholfen wird. Cornelia Hürzeler sagt, dass also ein demokratisches System in der Schweiz auf der freiwilligen Arbeit basiert. Das ist auch so in der Bundesverfassung festgehalten.
4: Freiwillige Arbeit, gerade Vereinsarbeit, das ist eine Schule von Demokratie. Die sichert auch das Milizsystem. Man weiss zum Beispiel, dass sehr viele Leute, die nachher im Milizsystem Gemeindepräsidenten sind oder was auch immer, dass die voran lange Zeit auch in einem Vereinsvorstand tätig sind, weil man dort auch Tugenden kann lernen, wo man sonst vielleicht im Alltag weniger lernt, Kompromisse aushandeln. Also man sagt immer, freiwillige Arbeit oder Vereinsarbeit ist eine Schule von der Demokratie. Man lernt andere Menschen kennen, Menschen mit anderen Ansichten. Man kann trotzdem zusammen Fußball spielen oder Vereine. Ich rede jetzt wirklich von der formellen freiwilligen Arbeit. Sie packen auch sozialpolitische und gesellschaftspolitische Themen an. Also die Zivilgesellschaft die kann dort aktiv werden, wo der Staat gar nicht darf, weil er keine gesetzliche Grundlage hat, weil der Mehr nicht will, der Markt, weil er nichts verdienen kann. Es gibt ganz viele Sachen, die sind ursprünglich aus der Zivilgesellschaft gekommen.
3: So ist zum Beispiel auch das Kinderspital entstanden. Die Zivilgesellschaft könnte dort einspringen, wo sie eben eine Lücke sieht. Wenn man mal anschaut, welche Personengruppen sich besonders aktiv freiwillig engagieren, sieht Cornelia Hürzeler 2 spannende Aussagen im Monitor.
4: Die eine Aussage ist die, dass tatsächlich die Leute zwischen 65 und 74 am meisten freiwillige Arbeit leisten. Und wenn man dort schaut, ist es auch so, dass die Jugendlichen, sagen zwischen 15 und 24, aber auch 25 bis 39, die sind tatsächlich am wenigsten freiwillig tätig. Aber jetzt, wenn man nämlich schaut, wer von diesen Freiwilligen sich würde mehr engagieren, also ihr Engagement ausdehnen, dann sind das vor allen Dingen Menschen zwischen 15 und 39. Wenn man die Leute anschaut, die jetzt nicht freiwillig tätig sind, wenn man sie fragt, ob sie sich das vorstellen können, ein Engagement, dann sind es 2/3, 73% der 15- bis 24-Jährigen könnten sich ein Engagement vorstellen.
3: Mit dem wird Cornelia Hürzeler auch dem Vorurteil entgegenheben, dass die Jungen sich nicht mehr würden wollen für die Gesellschaft engagieren. Sie geht davon aus, dass sich auch die junge Generation genauso wird investieren wie die Ältere jetzt. Manchmal fehlt aber noch Zeit oder man hat noch nicht den richtigen Ort gefunden.
4: Wenn man schaut, was die Leute sagen, jetzt wieder auf den Monitor bezogen, was sind die Bedingungen für ein zukünftiges Engagement, dann ist klar, sagen alle mal, ich muss genug Zeit haben. Das ist klar, das sagen alle. Es muss ein gutes Thema sein, das leuchtet auch noch ein. Die Arbeit muss aber auch flexibel einteilbar sein und gern auch immer wieder zeitlich begrenzt. Dort sind sich übrigens die älteren Leute und die jüngeren Leute einig. Beide favorisieren begrenzte zeitlich begrenzte Einsätze.
3: Menschen sind auch motivierter, um sich freiwillig zu engagieren, wenn man sie mit einbezieht und auch offen ist für ihre neuen Ideen.
4: Und wenn wir jetzt so Vereine anschauen, die auch immer ein bisschen klönen, wir finden keine Leute, dann vergisst man manchmal, dass man auch ein bisschen Platz machen muss. Wenn ich 10 Jahre in einem Vereinsvorstand war, dann habe ich das Gefühl, ich weiss, wie es läuft. Und dann kommen plötzlich neue, frische, junge Leute und haben andere Ideen. Und dann nicht sagen, ja, das geht sowieso nicht. Und nein, das funktioniert bei uns nicht. Das ist eine Falle, wo, glaube ich, wo man sehr gut aufpassen muss, dass man diesen neuen Ideen einfach den Raum gibt und sagt, die machen das anders. Die machen das wahrscheinlich auch super, aber sie machen es anders.
3: So sagt Cornelia Hürzeler. Sie ist Vizepräsidentin der Schweizerischen Gemeinnützigen Gesellschaft. Was sagen die Menschen selber dazu, was sie antreibt, um sich freiwillig zu engagieren? Was motiviert sie? Wir haben dazu ein paar Beispiele aus dem Podcast «Glaubwürdig rausgefischt». Das ist auch ein Podcast von ERF Media Schweiz. Der Georg Hoffmann zeigt mit diesen Beispielen, was die Motivation hinter der freiwilligen Arbeit könnte sein.
2: Manchmal sind es das alte Schicksal, wie uns Ina aus Kharkiv, Ukraine, erzählt. Bei einem Besuch im Café Miteinander in Dietike Zürich, auch ein kirchliches Angebot. Dort hilft sie bei der Kleiderbörse und trifft so auf Einheimische und aber auch auf Migrantinnen und Migranten.
5: Fast jeden Tag haben wir schreckliche Situationen in Kharkiv und wir können ein bisschen teilen diese Nachrichten und andere Sachen. Das ist nicht so einfach, aber hier kann ich etwas für mich finden und diese meine Gedanken mit anderen Leuten teilen.
2: Dazu kommt auch die Motivation, um hier etwas zu bewirken, sich zu integrieren und zu machen, was man kann, auch als jemand, der geflüchtet ist und an einem neuen Ort muss neu anfangen. Es gibt Menschen, die freiwillig helfen, weil das ihre Überzeugung ist, dass es richtig ist, dass man nicht nur sich selber, sondern auch anderen hilft. Ein Grundsatz, der für viele Menschen nicht nur lebenshaltig, sondern zum Beispiel auch eine Glaubensüberzeugung kann sein. So schildert uns das Elisabeth, die freiwillig beim Open Place zu Kreuzlingen im Thurgau arbeitet. Ein Angebot von der evangelischen Kirche, wo alle willkommen sind, egal von welchem Hintergrund, und wo es praktische Angebote gibt, wie ein Kaffee, einen Mittagstisch, eine Lebensmittelabgabe und einen Kleiderladen.
6: Ich möchte einfach was weitergeben und ich bin auch dankbar, das gefunden zu haben, wo ich meinen Glauben leben kann. Und ich habe Menschen gerne und wo man auch die Veränderung sieht, wo nicht nur geredet wird, sondern wo man sich einbringen kann, wo man auch der Gesellschaft alles geben kann, was so wie Jesus es auch getan hätte. Und er war vor Ort. Er hat nicht groß geredet, sondern er hat gemacht.
2: Sich freiwillig engagieren kann aber auch Freizeitvertrieb sein oder aufgrund von Freundschaften und für das Gemeinschaftsgefühl allgemein. Egal wie stark, dass man sich selber mit der Philosophie und Grundsätzen von anderen identifiziert. So hat uns zum Beispiel der Josh erzählt. Er war lange freiwilliger Helfer beim Hip-Hop-Center in Bern. Auch ein kirchliches Angebot, obwohl er selber nicht Kirchengänger ist sonst, aber er hat mit den Initianten viele gute Verbindungen gehabt.
7: Ich habe sehr viel mit dem Geben durchgemacht, sehr viel mit dem Ende erlebt. Und es ist für mich ein Ort, wo ich in der Schulzeit mehr bekommen war. Also ich war hier früher in der Schulzeit etwa 5-mal in der Woche gewesen, Training halt und so Sachen. Ja, ich habe vielen Gottesdiensten mitgeholfen, aufbauen, abbauen, gegessen, mitgemacht, Acts mitgemacht, Planung und so viel mitgemacht hier im Center. Aber ich komme sehr viel weniger halt, natürlich wegen dem Arbeiten. Aber ich probiere so viel noch zu kommen, wie ich kann.
2: Schliesslich noch das Beispiel von der Maria Claudia. Sie ist eine von 20 ehrenamtlich Mitarbeitenden im Kleiderkarussell zu Birr im Kanton Aargau. Und wie wir von ihr als freiwillige Helferin gehört haben, kann es gerade mehrere Aspekte geben, die motivieren zum Helfen. Neben dem Guten tun für Mitmenschen kann es auch einen Nachhaltigkeitsaspekt haben, also dass man auch der Umwelt oder für die Ökologie etwas Gutes tut.
8: Wir sind, der Mann und ich, sind etwa vor 7 Jahren auf Luffy gezügelt. Und dann war unsere Idee, dass wir uns ein bisschen wieder engagieren im Dorf. Und dann, ja, gleich darauf haben wir dann die dortmalige Pfarrerin mal angesprochen und sie hat dann gerade so Ideen und Tipps gehabt. Unter anderem eben auch so das Kleiderkarussell hier mithelfen. Und dann habe ich gesagt, das ist jetzt etwas, was mich sehr begeistert auch. Bin go schnuppern, go schauen. Und ich bin seitdem, bin ich jetzt also sicher, ja, also schon ein paar Jahre bin ich jetzt hier dabei und begeistert mich jedes Mal von neuem. Einmal das Freiwillige finde ich eben ganz, ganz wichtig auch. Wir machen etwas Gutes, weil da sind Kleider, die ja gute Kleider sind, die wir überkommen. Und dann können wir die wieder weitergeben zu einem guten Betrag für Leute, die wirklich Not haben. Oder auch, sie kommen dann so Kundenkarten über. Und so können sie dann einfach einkaufen, da, was sie nötig haben. Und das ist einfach auch jedes Mal oder sehr oft, muss ich sagen, die Zufriedenheit oder die Dankbarkeit auch von diesen Leuten. Also das ist, es bereichert wirklich das Herz. Es tut einem so, also ich gehe immer wieder zufrieden heim.
3: Eine Motivation für freiwillige Arbeit kann also auch sein, dass es mir selber gut tut, jemand anderem gut zu tun und sehen, was dann mein Engagement bewirken kann. Ist es also wirklich so selbstlos, wenn wir anderen helfen? Der Raphael Stegmeier hat herausfinden, wie freiwilliges Engagement psychologisch auf uns wirkt.
2: Ja, und für das habe ich mit Julia Wegmann geredet. Sie ist Diplompsychologin und psychologische Psychotherapeutin mit eigener Praxis. Und sie sagt, freiwillige Arbeit sei etwas sehr Wertvolles.
9: In Zeiten von Social Media, wo vielleicht viele doch auch viel Zeit mit sich verbringen und mit Medien, hat freiwilliges Engagement immer die Komponente, ich mache etwas mit Menschen, wo ich mich engagiere. Also meistens, manchmal macht man auch ein Backup, vielleicht irgendeinen Videoschnitt oder bereitet irgendwas vor. Aber in der Regel arbeiten wir dann mit Menschen und können uns dadurch auch zugehörig fühlen. Und das ist ein guter Schutzfaktor auch gegen Depressionen zum Beispiel, dass ich nicht mich einsam fühle, sondern dass ich merke, ich bin zugehörig und ich werde gebraucht.
2: Aus psychologischer Sicht sagen das nämlich drei Bedürfnisse, die erfüllt werden, wenn wir uns irgendwo freiwillig engagieren tun.
9: Das eine wäre so das Bedürfnis nach, wir sind kompetent, wir bekommen auch Anerkennung und haben das Gefühl, okay, ich kann etwas bewirken. Dann ist ein sehr zentrales Bedürfnis auch das nach Zugehörigkeit. Wenn ich mich irgendwo engagiere, im Verein, in der Kirche, in der Politik, wo auch immer, dann kann ich mich zugehörig fühlen zu einer Gemeinschaft und habe eben auch das Gefühl, ich werde auch gebraucht. Also man braucht mich auch, damit es funktioniert. Und das letzte Bedürfnis, was noch recht zentral ist, wäre das nach Autonomie. Weil in der Regel entscheide ich mich freiwillig, dass ich so ein Ehrenamt, so ein Engagement machen möchte. Und das steigert dann wiederum meine Selbstwirksamkeit.
2: Und wenn ich so die Vorteile höre, dann habe ich schon von der Julia Wegmann auch wissen, ob man dann überhaupt kann altruistisch sein. Also altruistisch, das heisst komplett selbstlos.
9: Wenn ich helfe, gewinne ich auch etwas dadurch. Und deswegen finde ich es so spannend zu sehen, kann ich überhaupt altruistisch sein, also so völlig losgelöst von mir selbst, einfach etwas für andere machen, weil ich gewinne ja dadurch selber auch etwas. Eben meine Bedürfnisse werden zum Beispiel erfüllt, ich bin selbstwirksam, ich bin autonom, ich habe das Gefühl, ich kann etwas weitergeben an eine nachfolgende Generation, wenn ich zum Beispiel Trainer bin oder ich kann irgendwelche Werte weitergeben. Ich leite irgendwie, ich weiß nicht, ein Jugendlager, Kinderlager oder so in meiner Gemeinde oder und dann schwingt ja auch ganz viel mit, was meinem eigenen Selbstwert gut tut, wo ich Anerkennung bekomme.
2: Also helfen sei in dem Fall schon noch häufig nicht ganz selbstlos.
9: Deswegen hat es manchmal, glaube ich, auch so einen leicht positiv egoistischen Anteil von ich tue mir selber damit auch was Gutes, weil wenn ich helfe, dann fühle ich mich selber auch gut.
2: Macht es denn überhaupt Sinn, wenn ich mich jetzt engagiere, wo ich mich eigentlich ein bisschen fehl am Platz fühle?
9: Wenn es für mich nicht mehr stimmt, wenn ich merke, nach dem Engagement, was ich hatte, bin ich total erschöpft. Das raubt mir Energie, ich kriege schon Kopfschmerzen oder das stresst mich schon, wenn ich daran denke, dass ich das machen muss. Dann finde ich, sollte man hinterfragen, was ist denn die Motivation, warum mache ich das denn? Möchte ich das wirklich oder fühle ich mich verpflichtet oder habe ich das Gefühl, ja, man muss sich ja engagieren oder ich bin ein schlechter Mitbürger, wenn ich mich gar nicht engagiere? Also ich finde, dann kommt so drauf an, was habe ich eigentlich für innere Glaubenssätze dahinter und warum mache ich das denn überhaupt?
2: Die Psychologin Julia Wegmann sagt da, man müsse sich auch gut beobachten und beurteilen, wo das man dann gerade steht.
9: Also das ist ja auch sehr unterschiedlich. Gibt mir das eher Energie oder merke ich dann, hey, nein, doch, das zieht mir auch irgendwie leider mehr ab. Da gibt es vielleicht auch manchmal Konflikte in der Organisation oder wo auch immer. Und dann kann uns das natürlich auch Energie kosten. Aber so in der Regel sagt man so 2 bis 5 Stunden ist für die meisten okay. Und wenn es dann mehr ist, dann kippt es auch so ein bisschen oder von der Work-Life-Balance, dass es dann zu viel werden kann.
2: 2 bis 5 Stunden in der Woche oder ein bisschen anders ausgedrückt wäre das so 10 bis 15% von der frei verfügbaren Zeit.
10: Und das ist nicht einfach eine Zahl, sondern es ergibt sich aus verschiedenen Befragungen und Studien, sagt Julia Wegmann.
9: Wichtig finde ich immer, ist immer so der Blick auch nach innen, dass man sich erstmal bewusst ist, wenn ich so eine Woche habe und dann weiß, zum Beispiel, weiß ich nicht, am Mittwochabend bin ich im Turnverein oder den ganzen Sonntag bin ich irgendwo in der Kirche engagiert, dass man schon mal ein gutes Stressmanagement hat und einen guten Überblick über seine Woche. Also sehr hilfreich ist oft einfach so ein Wochenplan, dass ich weiß, wann steht was an, wie viel Zeit muss ich dafür aufwenden, wann habe ich die Zeit. Manchmal ist ja so ein freiwilliges Engagement auch mit Vorbereitungszeit verbunden. Da muss ich natürlich die Zeit auch haben oder zum etwas vorbereiten.
10: Und da hat sie einen ganz praktischen Tipp. Man kann nämlich bei so Aufgaben, die man macht, mit Hilfe von einer Ampel beurteilen, wie es einem dabei geht.
9: Was gibt mir Energie? Das wäre dann grün. Was raubt mir vielleicht eher Energie oder viel Energie? Das wäre rot und so der Zwischenbereich ist orange. Und dann darauf zu achten, wenn ich etwas habe, was viel Energie raubt oder wie tanke ich eigentlich wieder auf? Und da kann natürlich das freiwillige Engagement, das kann ein Teil sein, wie ich wieder auftanken kann. Also wo ich merke, es ist vielleicht ein Ausgleich zu dem Beruf, den ich sonst ausübe. Das gibt mir viel, weil eben die Grundbedürfnisse oder weil die befriedigt werden können über das freiwillige Engagement. Und dann kann das auch helfen, dass man so seinen Akku zum Beispiel wieder aufladen kann.
3: Die Ampel kann man also als einfaches Tool brauchen, um selber einschätzen, was raubt mir Energie und was gibt mir Energie. Perspektivenwechsel. Weg von denen, die freiwillige Arbeit machen, hin zu denen, die auf freiwillige Arbeit angewiesen sind. Stark aufs Ehrenamt angewiesen sind in der Schweiz alle Landes- und Freikirchen. Darum hat Raphael Stegmeier mit dem Peter Schneeberger telefoniert. Er ist Präsident vom Dachverband Freikirchen und christliche Gemeinschaft in der Schweiz. Der Peter Schneeberger sagt, für die Freikirchen seien die Freiwilligen nicht einfach Helferinnen und Helfer. Er bezeichnet die Ehrenamtlichen als Rückgrat von der Kirchengemeinde.
11: Freikirchen leben davon, dass wir jeder mit seiner Begabung oder jede mit ihrer Begabung freiwillig mitschafft, aus Überzeugung raus und sich so mit beteiligt.
10: Warum ist denn das gerade in der Freikirchenlandschaft so wichtig mit diesen Freiwilligen?
11: Wir haben ja in der Freikirche sehr viel Angebot, was sich über die ganzen Generationen hinstreckt. Also das heisst, gerade im Jungschar, Kinderbereich haben wir Kindergottesdienste, wir haben am Samstag so eine Outdoor-Arbeit, die sich Jungschar nennt, die ganz häufig gestaltet wird von Jugendlichen, die sich ehrenamtlich dort engagieren. Oder auch der ganze Musikbereich, der ganze Bereich von Familienarbeit, der wird ganz häufig mit Projekten oder auch mit kontinuierlicher Mitarbeit von ehrenamtlichen Mitarbeiterinnen und Mitarbeitern gestaltet.
10: Findet man denn da genug Freiwillige?
11: Da sind wir natürlich immer auf der Suche nach Leuten, die sich ehrenamtlich engagieren und freiwillige Aufgaben übernehmen, gemäss ihren Gaben. Wir setzen viel dafür ein, dass Leute ihre Gaben entdecken, entdecken, was Gott ihr Herz und ihr Leben ihnen gegeben hat und sie das dann auch gerne für andere einsetzen. Wir gehen davon aus, dass dann eine Freikirche gesungen ist, weil ungefähr 60% von ihren Gottesdienstbesuchern irgendeinem Bereich von Freikirchen sich engagiert.
10: Und hat man da Zahlen, wo das erreicht wird oder nicht und vielleicht auch, wie war es früher gewesen?
11: Zahlen haben wir direkt keine. Wir haben Erhebung gemacht nach der Covid-19-Zeit, wo wir geschaut haben, wie viele Leute sich ungefähr engagiert haben. Für Besuche, für Essensdienste, für einsame Besuche, für Krankheitsbesuche und so weiter. Und haben festgestellt, dass es ungefähr eine 500 Millionen Schweizer Franken ausgemacht hat, Sozialleistungen, die so Ehrenamtliche in Freikirchen übernommen haben während der Covid-Zeit.
10: Jetzt, das tönt für mich noch recht viel. Ich kenne es auch von mir selber. Freiwilligenarbeit kann mega viel Spass machen, kann einem auch viel geben. Es kann aber auch wie zu viel werden oder dass man merkt, ich fühle mich fast unentbehrlich oder muss irgendwo. Wie achten Sie als Freikirche Schweiz denn darauf, dass Leute nicht ausbrennen dabei?
11: Das sehen wir vornehmlich als Aufgabe von der lokalen Freikirche, weil dort ja der allergrösste Teil von der freiwilligen Arbeit passiert. Und das ist natürlich Aufgabe von einer Gemeindeleitung, von einer Freikirchenleitung, dass sie darauf achtet, dass die Leute das auch nicht als Kompensation für irgendeine Anerkennungssucht oder was auch immer sehen, dass sie sich möglichst vielen Orten engagieren. Darum sagen wir eben, es hat zu tun mit der Gabe, Vielfalt der einzelnen Leute, die mitarbeiten, mit ihrer Überzeugung und mit Projekten, wo wir sagen, schaut darauf, dass das zum Ziel, zur Vision von eurer lokalen Freikirche gehört und dann auch eine Auswirkung hat auf Leute von außerhalb der Kirche. Und dort schauen wir sehr darauf, dass man auch projektbezogen kann mitarbeiten, vielleicht auch kurze Zeit kann mitarbeiten. Es gibt sogar Kirchen, die sagen, wir arbeiten für ein Jahr mit oder für zwei Jahre mit und nach zwei Jahren macht man eine Auswertung, hat es funktioniert, ist es gut gewesen und dann schaut man, ob der Dienst weitergeht oder man kann es dann auch ganz bewusst aufhören, weil man merkt, nach dieser Zeit ist es gut, eine andere Aufgabe zu suchen oder vielleicht auch eine Zeit von der Pause einzulegen.
10: Was ist Ihre Vision punkto Freiwilligenarbeit jetzt für die Zukunft der Freikirchen in der Schweiz?
11: Meine Vision ist, dass noch mehr von diesen grossartige Gaben, die Gott in eine Freikirche hineingelegt hat, das noch mehr gesellschaftsrelevant zum Tragen kommt. Ich mache zwei Beispiele, wo ich schon Ansätze sehe in Freikirchen. Zum Beispiel Tischlein deck dich, das wird in vielen Freikirchen schon gemacht, zusammen mit einem externen Anbieter, das für Bedürftige in einem Dorf zum Beispiel eben so eine Essensausgabe gemacht wird. Oder das Zweite, was ich international halt als grossartiges Beispiel von ehrenamtlicher Mitarbeiterschaft gesehen, ist die ganze Aktion Weihnachtspäckli, wo letztes Jahr 115'000 Päckli gepackt worden sind in der Schweiz für Länder wie Moldawien, wie die Ukraine, vor allem im Osten von Europa. Und das sind so zwei Sachen, wo ich merke, es wird nicht nur intern mitgearbeitet für innerhalb von einer Freikirche, sondern auch extern für Bedürftige, für Entwicklungshilfe jetzt auch bis ganz weit weg.
3: So sagt der Präsident vom Dachverband Freikirche und christliche Gemeinschaft in der Schweiz, der Peter Schneeberger. Bei der römisch-katholischen und bei der reformierten Landeskirche sieht es ähnlich aus. Wir haben die Schweizer Bischofskonferenz kontaktiert und auch die Kommunikation der evangelischen reformierten Kirche. Und kurz zusammengefasst, beide betonen die Wichtigkeit der Freiwilligen. In beiden Kirchen zusammen sagen das fast 2 Millionen Stunden Arbeitszeit, die in den vielen verschiedenen Bereichen geleistet wird. Die Jüngeren engagieren sich tendenziell häufiger bei Lager, Events und generell in der Jugendarbeit. Aber die evangelisch reformierte Kirche betont da auch die Golden Agers, also die Menschen im Ruhestand, die sich allgemein überproportional viel einsetzen. In dieser relevanten Folge über freiwillige Arbeit haben wir gehört, dass es ein Geben und ein Nehmen sei, wenn man sich freiwillig engagiert. Beide Seiten haben etwas davon. Wichtig sei auch, dass man sieht, dass es nicht nur die ältere Generation ist, die sich engagiert. Die Bereitschaft für freiwillige Arbeit sei auch bei den Jungen gross. Das zeigt der neueste Freiwilligenmonitor. Am Wochenmagazin mitgeschafft haben Raphael Stegmeier, Georg Hoffmann und ich bin Angela Albrecht. 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Die nächsten 2 Wochen gibt es keine relevante Folge. 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Und bis dann, macht's gut und bis zum nächsten Mal. Relevant.
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1: Die Nachrichten von SRF um 5 mit Dominik Brandt. Ein Feuer zerstört in Norwegen mehr als 100 Wohnungen. Noch ist es nicht unter Kontrolle. Die USA greifen den Iran auch in dieser Nacht an. Der Iran wiederum attackiert US-Stellungen in der Region. Und ein Schweizer Rekordtransfer. Joan Mansambi wird zum teuersten Schweizer Fußballer. Das Wetter teils sonnig, teils bewölkt. Im Norden mit lokalen Regengüssen und Gewittern. Im Süden oft sonnig und heißer. Zuerst brannte es in einem Haus, später griff das Feuer auf Dutzende Häuser über. In der norwegischen Stadt Drammen in der Nähe von Oslo kämpfen Einsatzkräfte gegen einen Großbrand. Bilder zeigen mehr als 100 verbrannte Häuser in einem dicht besiedelten Gebiet auf abschüssigem Gelände. Hunderte Personen wurden evakuiert. Das Feuer habe sich in den letzten Stunden zwar etwas beruhigt, sei aber noch nicht unter Kontrolle, heißt es von den Behörden. Ein Feuerwehrmann ist laut der norwegischen Polizei während des Einsatzes leicht verletzt worden. Zwei Personen wurden zudem mit einer Rauchgasvergiftung ins Spital gebracht. Vermisste gibt es aktuell keine. Die USA haben ihre nächtliche Angriffswelle gegen den Iran beendet. Das meldet das zuständige Kommando des US-Militärs. Es war die siebte Nacht mit US-Angriffen im Iran in Folge. Im Visier standen Einrichtungen der Militärlogistik und weitere Anlagen, so das Kommando. Staatliche iranische Medien melden unter anderem erneut Angriffe auf Brücken im Süden des Landes, wie schon in der vorherigen Nacht. Der Iran hat ebenfalls Angriffe geflogen auf US-Militäreinrichtungen in Jordanien und Kuwait. In Bahrain haben während der Nacht zudem mehrmals die Sirenen geheult. Das Innenministerium rief die Bevölkerung auf, Schutz zu suchen. In Kanada wüten derzeit Dutzende Waldbrände, vor allem in der Provinz Ontario. Die Folgen davon bekommen auch die USA zu spüren in Form von Rauchschwaden, die beispielsweise über Washington oder New York liegen. Nun hat US-Präsident Donald Trump Kanada deswegen mit Konsequenzen gedroht. Die Kosten, die den USA entstehen, müssten den bestehenden Zöllen auf kanadische Importe hinzugerechnet werden, schrieb Trump in den sozialen Medien. Kanada pflege seine Wälder nicht richtig. Erst dadurch würden solche Brände möglich, so Trump weiter. Er kündigte zudem an, dass er den kanadischen Premierminister Mark Carney anrufen werde, um zu erfahren, was dieser gegen die Luftverschmutzung tue. Die Regierung Venezuelas hat gut 3 Wochen nach den schweren Erdbeben nun mehr als 5'000 Todesopfer bestätigt. 5'069 Menschen seien totgeborgen und identifiziert worden. Wie viele Menschen noch vermisst werden, ist laut den venezolanischen Behörden unklar. Eine unabhängige Bürgerplattform geht aber von rund 30'000 Personen aus. Meldungen aus der Schweiz in der Übersicht. Gegen den Chemiekonzern Clariant und 3 andere Unternehmen ist eine weitere Klage eingereicht worden, wegen Preisabsprachen beim Kauf des Rohstoffs Ethylen. Diese Absprachen waren 2020 von der EU-Kommission festgestellt worden. In der neuen Klage, die nun in Deutschland eingereicht worden sei, werde ein Schadenersatz von rund 1,1 Milliarden Euro gefordert, teilte das Schweizer Unternehmen Clariant mit. Mehr als 250'000 Besucherinnen und Besucher haben die letzten 2 Wochen das 60. Montreux Jazz Festival besucht. Festivalleiter Mathieu Jaton hat ein erfreuliches Fazit gezogen zur Jubiläumsausgabe. Während der letzten 2 Wochen lag die durchschnittliche Auslastung bei jenen Konzerten, die Eintritt kosteten, bei 91%. Heute finden in Montreux die letzten von mehr als 700 Konzerten statt. Während eines Gewitters sind im Walliser Binntal mehrere Dutzend Schwarznasenschafe ums Leben gekommen. Das berichtet das Online-Portal des Walliser Boten. Auf der Alp habe ein Blitz eingeschlagen. Ein betroffener Schafsbesitzer sagte zur Nachrichtenagentur Keystone SDA, im Verlauf des Freitags seien fast 100 tote Schafe per Helikopter von der betroffenen Alp ausgeflogen worden. Eine Meldung vom Fußball: Der Schweizer Nationalspieler Joan Mansambi wechselt vom deutschen SC Freiburg zu Aston Villa nach England. Das haben die beiden Clubs am Abend offiziell mitgeteilt. Zur Vertragslaufzeit und der Ablösesumme machten sie keine Angaben. Englische Medien gehen davon aus, dass Aston Villa inklusive Bonuszahlungen bis zu 70 Millionen Euro nach Freiburg überweist. Damit ist Mansambi der teuerste Schweizer Fußballer der Geschichte. Das Wetter heute Samstag: Im Norden ist es teils sonnig, teils bewölkt. Dazu gibt es lokale Regengüsse und Gewitter, dies bei etwa 26 Grad. Im Tessin ist es meist sonnig bei maximal 32 Grad. Das waren Nachrichten von Radio SRF, verantwortlich Dominik Brandt.
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1: Die Nachrichten von SRF um 6 mit Julia Kapaul. In der norwegischen Stadt Drammen sind bei einem Brand Dutzende Häuser zerstört worden. Das Feuer ist noch nicht unter Kontrolle. Die USA haben in der Nacht erneut Ziele im Iran angegriffen. Es war die 7. Nacht mit US-Beschuss in Folge. Und Joan Mansambi wechselt zu Aston Villa und ist damit der teuerste Schweizer Fußballer der Geschichte. Das Wetter teils sonnig, teils bewölkt, mit lokalen Regengüssen und Gewittern. Im Norden 27, im Süden oft sonnig bei 32 Grad. Zuerst brannte es in einem Haus, später griff das Feuer auf Dutzende Häuser über. In der norwegischen Stadt Drammen in der Nähe von Oslo kämpfen Einsatzkräfte gegen einen Großbrand. Noch ist das Feuer nicht unter Kontrolle. Dominik Brandt.
2: Katastrophe steht in großen roten Buchstaben auf der Webseite von NRK TV, dem öffentlich-rechtlichen Sender Norwegens. Die Bilder vom Brandort sind eindrücklich. Sie zeigen zahlreiche Häuser, die komplett ausgebrannt sind. Sie stehen in einem dicht besiedelten Gebiet auf abschüssigem Gelände. Was den Brand ausgelöst hat, ist bisher unklar. Das heiße und trockene Wetter der letzten Zeit hat aber laut den Behörden dafür gesorgt, dass sich das Feuer schnell ausbreiten konnte. Hunderte Menschen mussten sich in Sicherheit bringen. Er hoffe, dass es alle rausgeschafft hätten, sagt dieser junge Mann.
3: Nei, altså, jeg håper alle sammen fikk seg ut av området og tok med dyrene, at ingen.
2: Er hoffe auch, dass alle ihre Haustiere hätten mitnehmen können und niemand zurückgeblieben sei. Tatsächlich gibt es im Moment keine Hinweise darauf, dass jemand vermisst wird. Allerdings gibt es Verletzte. Ein Feuerwehrmann ist laut der norwegischen Polizei während des Einsatzes leicht verletzt worden. Zwei weitere Personen mussten ins Spital, weil sie Rauch eingeatmet hatten.
1: Die USA haben in der Nacht erneut den Iran angegriffen, die 7. Nacht in Folge. Man habe dabei Einrichtungen der Militärlogistik und weitere Anlagen ins Visier genommen, teilte das zuständige Kommando des US-Militärs mit. Staatliche iranische Medien melden unter anderem erneut Angriffe auf Brücken im Süden des Landes, wie schon in der vorherigen Nacht. Der Iran hat seinerseits wieder US-Militäreinrichtungen angegriffen in Jordanien und Kuwait. Auch in Bahrain haben in der Nacht mehrmals die Sirenen geheult. Die dortigen Behörden riefen die Bevölkerung auf, Schutz zu suchen. In Kanada wüten derzeit Dutzende Waldbrände, vor allem in der Provinz Ontario. Die Folgen davon bekommen auch die USA zu spüren, in Form von Rauchschwaden, die beispielsweise über Washington oder New York liegen. Nun hat US-Präsident Donald Trump Kanada deswegen mit Konsequenzen gedroht. Die Kosten, die den USA entstehen, müssten den bestehenden Zöllen auf kanadische Importe hinzugerechnet werden, schrieb Trump in den sozialen Medien. Kanada pflege seine Wälder nicht richtig. Erst dadurch würden solche Brände möglich, so Trump weiter. Er kündigte zudem an, dass er den kanadischen Premierminister Mark Carney anrufen werde, um zu erfahren, was dieser gegen die Luftverschmutzung tue. Die Regierung Venezuelas hat gut drei Wochen nach den schweren Erdbeben mehr als 5.000 Todesopfer bestätigt. 5.069 Menschen seien tot geborgen und identifiziert worden. Wie viele Menschen noch vermisst werden, ist laut den venezolanischen Behörden unklar. Eine unabhängige Bürgerplattform geht aber von rund 30.000 Personen aus. Meldungen aus der Schweiz in der Übersicht. Gegen den Chemiekonzern Clariant und drei andere Unternehmen ist eine weitere Klage eingereicht worden, wegen Preisabsprachen beim Kauf des Rohstoffs Ethylen. Diese Absprachen waren 2020 von der EU-Kommission festgestellt worden. In der neuen Klage, die nun in Deutschland eingereicht worden sei, werde ein Schadenersatz von rund 1,1 Milliarden Euro gefordert, teilte Clariant mit. Mehr als 250.000 Besucherinnen und Besucher haben die letzten zwei Wochen des 60. Montreux Jazz Festival besucht. Festivalleiter Mathieu Jardon hat ein erfreuliches Fazit gezogen zur Jubiläumsausgabe. Während der letzten zwei Wochen lag die durchschnittliche Auslastung bei jenen Konzerten, die Eintritt kosteten, bei 91%. Heute finden in Montreux die letzten von mehr als 700 Konzerten statt. Während eines Gewitters sind im Walliser Binntal mehrere Dutzend Schwarznasenschafe ums Leben gekommen. Das berichtet das Online-Portal des Walliser Boten. Auf der Alp habe ein Blitz eingeschlagen. Ein betroffener Schafbesitzer sagte zur Nachrichtenagentur Keystone SDA, im Verlauf des Freitags seien fast 100 tote Schafe per Helikopter von der Alp ausgeflogen worden. Eine Meldung vom Fußball. Der Schweizer Nationalspieler Joao Mansambi wechselt vom deutschen SC Freiburg zu Aston Villa nach England. Das haben die beiden Clubs am Abend mitgeteilt. Zur Vertragslaufzeit und der Ablösesumme machten sie keine Angaben. Englische Medien gehen davon aus, dass Aston Villa inklusive Bonuszahlungen bis zu 70 Millionen Euro nach Freiburg überweist. Damit ist Mansambi der teuerste Schweizer Fußballer der Geschichte. Soweit die Meldungen. Das Wetter. Heute ist es im Norden teils sonnig, teils bewölkt. Dazu gibt es lokale Regengüsse und Gewitter bei rund 27 Grad. Im Tessin ist es meist sonnig bei 32 Grad. Das waren Nachrichten von Radio SRF. Verantwortlich Tobias Mayer.
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1: Die Nachrichten von SRF um 7 mit Julia Kapau. Ein Großbrand zerstört in der norwegischen Stadt Drammen Dutzende Häuser. Die USA haben in der Nacht erneut Ziele im Iran angegriffen. Und Joan Manzambi wechselt zu Aston Villa und ist damit der teuerste Schweizer Fußballer der Geschichte. Das Wetter: teils sonnig, teils bewölkt und nass, im Norden 27, im Süden oft sonnig bei 32 Grad. Zuerst brannte es in einem Haus, später griff das Feuer auf Dutzende Häuser über. In der norwegischen Stadt Drammen in der Nähe von Oslo kämpfen Einsatzkräfte gegen einen Großbrand. Noch ist das Feuer nicht unter Kontrolle. Dominik Brandt.
2: Katastrophe steht in großen roten Buchstaben auf der Webseite von NRK TV, dem öffentlich-rechtlichen Sender Norwegens. Die Bilder vom Brandort sind eindrücklich. Sie zeigen zahlreiche Häuser, die komplett ausgebrannt sind. Sie stehen in einem dicht besiedelten Gebiet auf abschüssigem Gelände. Was den Brand ausgelöst hat, ist bisher unklar. Das heiße und trockene Wetter der letzten Zeit hat aber laut den Behörden dafür gesorgt, dass sich das Feuer schnell ausbreiten konnte. Hunderte Menschen mussten sich in Sicherheit bringen. Er hoffe, dass es alle rausgeschafft hätten, sagt dieser junge Mann.
3: Nein, also ich hoffe, alle zusammen fixen ut auf området und tok med dyrene, at ingen.
2: Er hoffe auch, dass alle ihre Haustiere hätten mitnehmen können und niemand zurückgeblieben sei.
3: Ich hoffe, dass alle zusammen har kommet seg ut.
2: Tatsächlich gibt es im Moment keine Hinweise darauf, dass jemand vermisst wird. Allerdings gibt es Verletzte. Ein Feuerwehrmann ist laut der norwegischen Polizei während des Einsatzes leicht verletzt worden. Zwei weitere Personen mussten ins Spital, weil sie Rauch eingeatmet hatten.
1: Die USA haben in der Nacht erneut den Iran angegriffen, die siebte Nacht in Folge. Man habe dabei Einrichtungen der Militärlogistik und weitere Anlagen ins Visier genommen, teilte das zuständige Kommando des US-Militärs mit. Staatliche iranische Medien melden unter anderem erneut Angriffe auf Brücken im Süden des Landes, wie schon in der vorherigen Nacht. Der Iran hat seinerseits wieder US-Militäreinrichtungen angegriffen in Jordanien und Kuwait. Auch in Bahrain haben in der Nacht mehrmals die Sirenen geheult. Die dortigen Behörden riefen die Bevölkerung auf, Schutz zu suchen. In Kanada wüten derzeit Dutzende Waldbrände, vor allem in der Provinz Ontario. Die Folgen davon bekommen auch die USA zu spüren, in Form von Rauchschwaden, die beispielsweise über Washington oder New York liegen. Nun hat US-Präsident Donald Trump Kanada deswegen mit Konsequenzen gedroht. Die Kosten, die den USA entstehen, müssten den bestehenden Zöllen auf kanadische Importe hinzugerechnet werden, schrieb Trump in den sozialen Medien. Kanada pflege seine Wälder nicht richtig. Erst dadurch würden solche Brände möglich, so Trump weiter. Er kündigte zudem an, dass er den kanadischen Premierminister Mark Carney anrufen werde, um zu erfahren, was dieser gegen die Luftverschmutzung tue. Die Regierung Venezuelas hat gut drei Wochen nach den schweren Erdbeben mehr als 5'000 Todesopfer bestätigt. 5'069 Menschen seien tot geborgen und identifiziert worden. Wie viele Menschen noch vermisst werden, ist laut den venezolanischen Behörden unklar. Eine unabhängige Bürgerplattform geht aber von rund 30'000 Personen aus. Meldungen aus der Schweiz in der Übersicht. Gegen den Chemiekonzern Clariant und drei andere Unternehmen ist eine weitere Klage eingereicht worden, wegen Preisabsprachen beim Kauf des Rohstoffs Ethylen. Diese Absprachen waren 2020 von der EU-Kommission festgestellt worden. In der neuen Klage, die nun in Deutschland eingereicht worden sei, werde ein Schadenersatz von rund 1,1 Milliarden Euro gefordert, teilte Clariant mit. Mehr als 250'000 Besucherinnen und Besucher haben die letzten zwei Wochen des 60. Montreux Jazz Festival besucht. Festivalleiter Mathieu Chaton hat ein erfreuliches Fazit gezogen zur Jubiläumsausgabe. Während der letzten zwei Wochen lag die durchschnittliche Auslastung bei jenen Konzerten, die Eintritt kosteten, bei 91%. Heute finden in Montreux die letzten von mehr als 700 Konzerten statt. Während eines Gewitters sind im Walliser Binntal mehrere Dutzend Schwarznasenschafe ums Leben gekommen. Das berichtet das Online-Portal des Walliser Boten. Auf der Alp habe ein Blitz eingeschlagen. Ein betroffener Schafbesitzer sagte zur Nachrichtenagentur Keystone SDA, im Verlauf des Freitags seien fast 100 tote Schafe per Helikopter von der Alp ausgeflogen worden. Noch eine Meldung vom Fußball. Der Schweizer Nationalspieler Joan Mansambi wechselt vom deutschen SC Freiburg zu Aston Villa nach England. Das haben die beiden Clubs am Abend mitgeteilt. Zur Vertragslaufzeit und der Ablösesumme machten sie keine Angaben. Englische Medien gehen davon aus, dass Aston Villa bis zu 70 Millionen Euro nach Freiburg überweist. Damit ist Mansambi der teuerste Schweizer Fußballer der Geschichte. Die Börsendaten von SIX, der Dow Jones Index in New York, hat 0,8% verloren. Der Euro wird zu 92,40 gehandelt, der Dollar zu 80,78. Soweit die Meldungen. Das Wetter, heute ist es im Norden teils sonnig, teils bewölkt. Dazu gibt es lokale Regengüsse und Gewitter bei rund 27 Grad. Im Tessin ist es meist sonnig bei 32 Grad. Das waren Nachrichten von Radio SRF, verantwortlich Tobias Mayer.
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1: Die Nachrichten von SRF um 8 mit Julia Kapaul. In der norwegischen Stadt Drammen hat ein Großbrand Dutzende Häuser zerstört. Die Feuerwehrleute stehen seit gestern Nachmittag im Einsatz. Und die USA haben in der Nacht erneut Ziele im Iran angegriffen und Iran seinerseits US-Stellungen in Jordanien, Kuwait und Bahrain. Das Wetter, teils sonnig, teils bewölkt und nass. Im Norden 27, im Süden oft sonnig bei 32 Grad. Zuerst brannte es in einem Haus, später griff das Feuer auf Dutzende Häuser über. In der norwegischen Stadt Drammen in der Nähe von Oslo kämpfen Einsatzkräfte gegen einen Großbrand. Noch ist das Feuer nicht unter Kontrolle. Dominik Brandt.
2: Katastrophe steht in großen roten Buchstaben auf der Webseite von NRK-TV, dem öffentlich-rechtlichen Sender Norwegens. Die Bilder vom Brandort sind eindrücklich. Sie zeigen zahlreiche Häuser, die komplett ausgebrannt sind. Sie stehen in einem dicht besiedelten Gebiet auf abschüssigem Gelände. Was den Brand ausgelöst hat, ist bisher unklar. Das heiße und trockene Wetter der letzten Zeit hat aber laut den Behörden dafür gesorgt, dass sich das Feuer schnell ausbreiten konnte. Hunderte Menschen mussten sich in Sicherheit bringen. Er hoffe, dass es alle rausgeschafft hätten, sagt dieser junge Mann.
3: Nei, altså, jeg håper alle sammen fikk seg ut av området og tok med dyrene, at ingen.
2: Er hoffe auch, dass alle ihre Haustiere hätten mitnehmen können und niemand zurückgeblieben sei.
3: I dette området, jeg håper at alle sammen har kommet seg ut.
2: Tatsächlich gibt es im Moment keine Hinweise darauf, dass jemand vermisst wird. Allerdings gibt es Verletzte. Ein Feuerwehrmann ist laut der norwegischen Polizei während des Einsatzes leicht verletzt worden. Zwei weitere Personen mussten ins Spital, weil sie Rauch eingeatmet hatten.
1: Die USA haben in der Nacht erneut den Iran angegriffen, die siebte Nacht in Folge. Man habe dabei Einrichtungen der Militärlogistik und weitere Anlagen ins Visier genommen, teilte das zuständige Kommando des US-Militärs mit. Staatliche iranische Medien melden unter anderem erneut Angriffe auf Brücken im Süden des Landes, wie schon in der vorherigen Nacht. Der Iran hat seinerseits wieder US-Militäreinrichtungen angegriffen in Jordanien, Kuwait und Bahrain. In Kanada wüten derzeit Dutzende Waldbrände, vor allem in der Provinz Ontario. Die Folgen davon bekommen auch die USA zu spüren, in Form von Rauchschwaden, die beispielsweise über Washington oder New York liegen. Nun hat US-Präsident Donald Trump Kanada deswegen mit Konsequenzen gedroht. Die Kosten, die den USA entstehen, müssten den bestehenden Zöllen auf kanadische Importe hinzugerechnet werden, schrieb Trump in den sozialen Medien. Kanada pflege seine Wälder nicht richtig. Erst dadurch würden solche Brände möglich, so Trump weiter. Er kündigte zudem an, dass er den kanadischen Premierminister Mark Carney anrufen werde, um zu erfahren, was dieser gegen die Luftverschmutzung tue. Zu zwei kürzeren Meldungen aus der Schweiz. Gegen den Chemiekonzern Clariant und drei andere Unternehmen ist eine weitere Klage eingereicht worden wegen Preisabsprachen beim Kauf des Rohstoffs Ethylen. Diese Absprachen waren 2020 von der EU-Kommission festgestellt worden. In der neuen Klage, die nun in Deutschland eingereicht worden sei, werde ein Schadenersatz von rund 1,1 Milliarden Euro gefordert, teilte Clariant mit. Während eines Gewitters sind im Walliser Binntal mehrere Dutzend Schwarznasenschafe ums Leben gekommen. Das berichtet das Online-Portal des Walliser Boten. Auf der Alp habe ein Blitz eingeschlagen. Ein betroffener Schafbesitzer sagte zur Nachrichtenagentur Keystone SDA, im Verlauf des Freitags seien fast 100 tote Schafe per Helikopter von der Alp ausgeflogen worden. Und jetzt zur Fußball-WM. Mit einem politischen Banner haben Spieler von Argentinien nach dem WM-Halbfinal gegen England für Aufregung gesorgt. Jetzt erhalten sie Rückendeckung aus dem Weißen Haus. Las Malvinas son Argentinas stand auf dem Banner. Die Falklandinseln sind argentinisch. Eine Provokation an England, denn die Inseln liegen zwar vor Argentinien, sind aber ein britisches Überseegebiet. Die USA stünden für freie Meinungsäußerung, sagte nun der WM-Verantwortliche der US-Regierung, Andrew Giuliani, auf die Frage eines Journalisten.
4: In terms of the ability, the opportunity to be able to make you know, those statements, they have the ability to do that in the United States of America.
1: In den USA hätten die Argentinier die Möglichkeit, solche Statements zu machen. Der Weltfußballverband FIFA verbietet eigentlich politische Botschaften auf dem Spielfeld. Die britische Regierung und die Regierung der Falklandinseln haben eine Untersuchung gefordert. Die FIFA hat sich bisher aber nicht dazu geäußert. Und jetzt ist klar, der Schweizer Fußballnationalspieler Juan Manzambi wechselt vom deutschen SC Freiburg zu Aston Villa nach England. Das haben die beiden Clubs am Abend mitgeteilt. Zur Vertragslaufzeit und der Ablösesumme machten sie keine Angaben. Englische Medien gehen davon aus, dass Aston Villa bis zu 70 Millionen Euro nach Freiburg überweist. Damit ist Manzambi der teuerste Schweizer Fußballer der Geschichte. Die Börsendaten von SIX, der Dow Jones Index in New York, hat 0,8% verloren. Der Euro wird zu 92,40 gehandelt, der Dollar zu 80,78. Soweit die Meldungen. Das Wetter, heute ist es im Norden teils sonnig, teils bewölkt. Dazu gibt es lokale Regengüsse und Gewitter bei rund 27 Grad. Im Tessin ist es meist sonnig bei 32 Grad. Das waren Nachrichten von Radio SRF, verantwortlich Tobias Mayer.
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1: Die Nachrichten von SRF um 9 mit Julia Kapaul. Im norwegischen Drammen zerstört ein Brand dutzende Häuser. Das Feuer ist nach wie vor nicht unter Kontrolle. Venezuela erhält 350 Millionen Dollar vom Internationalen Währungsfonds. Das Geld soll in den Wiederaufbau nach den Erdbeben fließen, kündigt die Regierung an. Und vor dem Gotthardtunnel staut sich der Verkehr Richtung Süden auf unterdessen über 20 Kilometer. Das Wetter teils sonnig, teils bewölkt und nass. Im Norden 27, im Süden oft sonnig bei 32 Grad. In der norwegischen Stadt Drammen in der Nähe von Oslo ist ein Brand nach wie vor nicht unter Kontrolle. Dieser war gestern Nachmittag in dicht besiedeltem Gebiet ausgebrochen. Dutzende Häuser wurden zerstört, mehrere hundert Personen mussten sich in Sicherheit bringen. Es gebe vor allem im angrenzenden Wald noch mehrere Brandherde, sagte die Leiterin der Feuerwehr in Drammen am frühen Morgen zu norwegischen Medien. Tagsüber sollen erneut Löschhelikopter zum Einsatz kommen. Laut den Behörden gibt es keine Vermissten, drei Personen wurden leicht verletzt. Was den Brand ausgelöst hat, ist noch unklar. Venezuela bezieht vom Internationalen Währungsfonds IWF knapp 350 Millionen Dollar. Dies nach den beiden schweren Erdbeben im südamerikanischen Land. Das Geld solle für den Wiederaufbau eingesetzt werden, teilte die venezolanische Übergangspräsidentin Delcy Rodriguez mit. Es ermögliche der Regierung auch, betroffene Familien zu unterstützen, zum Beispiel mit Unterkünften. Sie danke der Chefin des Währungsfonds und allen, die diesen Schritt ermöglicht hätten, schreibt Rodriguez. Seit den zwei schweren Erdbeben vor 3,5 Wochen hat die Regierung Venezuelas inzwischen über 5000 Todesopfer bestätigt. Wie viele Menschen noch vermisst würden, sei nicht klar. Zu zwei kurzen Meldungen. Die USA haben in der Nacht weitere Ziele im Iran angegriffen. Es war die 7. Nacht in Folge mit US-Beschuss. Das US-Militär teilte mit, im Visier seien Einrichtungen der Militärlogistik und weitere Anlagen gestanden. Der Iran seinerseits hat in Jordanien, Kuwait und Bahrain wieder Einrichtungen des US-Militärs angegriffen. Wegen der Waldbrände in Kanada droht US-Präsident Donald Trump dem Land mit Konsequenzen. Und zwar, weil Rauchschwaden bis in US-Städte gezogen sind. Die Kosten, die das in den USA verursacht, müssten den bestehenden Zöllen auf kanadische Importe hinzugerechnet werden, schrieb Trump auf seiner Online-Plattform. Und jetzt zur Fußball-WM. Mit einem politischen Banner haben Spieler von Argentinien nach dem WM-Halbfinal gegen England für Aufregung gesorgt. Jetzt erhalten sie Rückendeckung aus dem Weißen Haus. «Las Malvinas son Argentinas» stand auf dem Banner. Die Falklandinseln sind argentinisch. Eine Provokation an England, denn die Inseln liegen zwar vor Argentinien, sind aber ein britisches Überseegebiet. Die USA stünden für freie Meinungsäußerung, sagte nun der WM-Verantwortliche der US-Regierung Andrew Giuliani auf die Frage eines Journalisten.
2: In terms of the ability, the opportunity to be able to make, you know, those statements, they have the ability to do that in the United States of America.
1: In den USA hätten die Argentinier die Möglichkeit, solche Statements zu machen. Der Weltfußballverband FIFA verbietet eigentlich politische Botschaften auf dem Spielfeld. Die britische Regierung und die Regierung der Falklandinseln haben eine Untersuchung gefordert. Die FIFA hat sich bisher aber nicht dazu geäußert. Ein Mitarbeiter der Deutschen Bahn ist gestern Abend bei einem Streit mit einem Passagier aus einem fahrenden Zug gestürzt. Er wurde lebensgefährlich verletzt. Das schreiben die Polizei und die Staatsanwaltschaft Karlsruhe in einer gemeinsamen Mitteilung. Demnach ist es auf der Strecke zwischen Offenburg und Karlsruhe bei einer Billettkontrolle zu einem Streit gekommen. Zwischen einem Mitarbeiter des Sicherheitsdienstes und dem mutmaßlich alkoholisierten Passagier habe es eine körperliche Auseinandersetzung gegeben. Aus noch ungeklärten Gründen öffnete sich dabei die Tür des fahrenden Zuges und der Mitarbeiter stürzte hinaus. Er sei in Gleisnähe gefunden und ins Spital gebracht worden. Wie es zum Unglück kommen konnte, wird untersucht. Der Passagier, ein 36-jähriger Deutscher, wurde festgenommen. Während eines Gewitters sind im Walliser Binntal mehrere Dutzend Schwarznasenschafe ums Leben gekommen. Das berichtet das Online-Portal des Walliser Boten. Auf der Alp habe ein Blitz eingeschlagen. Ein betroffener Schafbesitzer sagte zur Nachrichtenagentur Keystone SDA, gestern seien fast 100 tote Schafe per Helikopter von der betroffenen Alp ausgeflogen worden. Die Schafe seien in einem Nachtpferch gewesen, der sie vor Großraubtieren schützen sollte. Rund 80 Tiere hätten den Blitzeinschlag überlebt. Der Stau vor dem Gotthard-Nordportal ist im Verlauf des Morgens schon auf 20 Kilometer angewachsen, Tendenz zunehmend, wie der TCS schreibt. Wer in den Süden reisen will, braucht also einmal mehr Zeit und Geduld. Der TCS spricht von bis zu 3 Stunden Zeitverlust auf mehreren Abschnitten. Reisenden wird empfohlen, das Gebiet zu umfahren, zum Beispiel über die Route via A13 San Bernardino-Tunnel. Die Börsendaten von SIX, der Dow Jones Index in New York hat 0,8% verloren, der Euro wird zu 92,40 Rappen gehandelt, der Dollar zu 80,78 Rappen. Und das Wetter, heute ist es im Norden teils sonnig, teils bewölkt, dazu gibt es lokale Regengüsse und Gewitter bei rund 27 Grad. Im Tessin ist es meist sonnig bei 32 Grad. Das waren Nachrichten von Radio SRF, verantwortlich Tobias Mayer.
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1: Die Nachrichten von SRF um 10 mit Julia Kapaul. Venezuela bezieht vom Internationalen Währungsfonds knapp 350 Millionen Dollar, dies nach den beiden schweren Erdbeben im südamerikanischen Land. Das Geld solle für den Wiederaufbau eingesetzt werden, teilt die venezolanische Übergangspräsidentin Delcy Rodríguez mit. Es ermögliche der Regierung auch, betroffene Familien zu unterstützen, zum Beispiel mit Unterkünften. Sie danke der Chefin des Währungsfonds und allen, die diesen Schritt ermöglicht hätten, schreibt Rodríguez. Seit den zwei schweren Erdbeben vor 3,5 Wochen hat die Regierung Venezuelas inzwischen über 5000 Todesopfer bestätigt. Wie viele Menschen noch vermisst würden, sei nicht klar. Und jetzt zu zwei kurzen Meldungen. In der norwegischen Stadt Drammen in der Nähe von Oslo ist ein Großbrand teilweise unter Kontrolle. Laut der Feuerwehr gibt es nach wie vor Brandherde in einem Wald, der an das Siedlungsgebiet angrenzt. Das Feuer war gestern Nachmittag ausgebrochen und zerstörte Dutzende Häuser. Mehrere Löschhelikopter stehen noch im Einsatz. Mit einem politischen Banner haben Fußballspieler von Argentinien nach dem WM-Halbfinal gegen England für Aufregung gesorgt. Jetzt erhalten sie Rückendeckung aus dem Weißen Haus. Die USA stünden für freie Meinungsäußerung, sagte der WM-Verantwortliche der US-Regierung. Auf dem Banner stand, die Falklandinseln sind argentinisch. Die Inseln vor der Küste Argentiniens sind aber ein britisches Überseegebiet. Ein Mitarbeiter der Deutschen Bahn ist gestern Abend bei einem Streit mit einem Passagier aus einem fahrenden Zug gestürzt. Er wurde lebensgefährlich verletzt. Das schreiben die Polizei und die Staatsanwaltschaft Karlsruhe in einer gemeinsamen Mitteilung. Demnach ist es auf der Strecke zwischen Offenburg und Karlsruhe bei einer Billettkontrolle zu einem Streit gekommen. Zwischen einem Mitarbeiter des Sicherheitsdienstes und dem mutmaßlich alkoholisierten Passagier habe es eine körperliche Auseinandersetzung gegeben. Aus noch ungeklärten Gründen öffnete sich dabei die Tür des fahrenden Zuges und der Mitarbeiter stürzte hinaus. Er sei in Gleisnähe gefunden und ins Spital gebracht worden. Wie es zum Unglück kommen konnte, wird untersucht. Der Passagier, ein 36-jähriger Deutscher, wurde festgenommen. Der Stau vor dem Gotthard-Nord-Portal ist im Verlauf des Morgens schon auf 20 Kilometer angewachsen. Tendenz zunehmend, wie der TCS schreibt. Wer in den Süden reisen will, braucht also einmal mehr Zeit und Geduld. Der TCS spricht von bis zu 3 Stunden Zeitverlust auf mehreren Abschnitten. Reisenden wird empfohlen, das Gebiet zu umfahren, zum Beispiel über die Route via A13 San Bernardino-Tunnel. Das Wetter, heute ist es teils sonnig, teils bewölkt mit lokalen Regengüssen und Gewittern. Im Norden gibt es 27 Grad, im Süden ist es oft sonnig bei 32 Grad. Das waren Nachrichten von Radio SRF, verantwortlich Tobias Mayer.
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1: Die Nachrichten von SRF um 11 mit Julia Kapaul. Ukrainische Drohnen haben in der Nacht zwei Lager eines großen russischen Online-Händlers getroffen, in der Region Tambov sowie in der Region Moskau. In Tambov seien 7 Angestellte des Online-Händlers während ihrer Nachtschicht getötet worden, schreibt der Gouverneur der Region auf Telegram. 25 weitere seien verletzt worden. Der ukrainische Präsident Volodymyr Zelensky bestätigt die Angriffe. Er sagt, Russland habe die beiden großen Logistikzentren für Kriegszwecke genutzt, unter anderem für die Produktion von Drohnen. Zelensky sagt, der Einsatz sei, Zitat, präzise und koordiniert durchgeführt worden. Und jetzt zu weiteren Meldungen in der Übersicht. In der norwegischen Stadt Drammen in der Nähe von Oslo ist ein Großbrand teilweise unter Kontrolle. Laut der Feuerwehr gibt es nach wie vor Brandherde in einem Wald, der an das Siedlungsgebiet angrenzt. Das Feuer war gestern Nachmittag ausgebrochen und zerstörte Dutzende Häuser. Mehrere Löschhelikopter stehen noch im Einsatz. Venezuela erhält vom Internationalen Währungsfonds knapp 350 Millionen Dollar. Das Geld soll für den Wiederaufbau nach den beiden Erdbeben eingesetzt werden, teilte die venezolanische Übergangspräsidentin Delcy Rodriguez mit. Bei den Erdbeben kamen gemäß neuesten Zahlen der Behörden über 5000 Personen ums Leben. Mit einem politischen Banner haben Fußballspieler von Argentinien nach dem WM-Halbfinal gegen England für Aufregung gesorgt. Jetzt erhalten sie Rückendeckung aus dem Weißen Haus. Die USA stünden für freie Meinungsäußerung, sagte der WM-Verantwortliche der US-Regierung. Auf dem Banner stand, die Falklandinseln sind argentinisch. Die Inseln vor der Küste Argentiniens sind aber ein britisches Überseegebiet. Ein Mitarbeiter der Deutschen Bahn ist gestern Abend bei einem Streit mit einem Passagier aus einem fahrenden Zug gestürzt. Sein Zustand sei kritisch, sagte ein Sprecher der zuständigen Staatsanwaltschaft in Karlsruhe. Der Sprecher gab zudem weitere Details bekannt. Der Regionalzug sei mit etwa 120 Kilometern pro Stunde unterwegs gewesen, als der Mitarbeiter des Sicherheitsdienstes aus dem Zug stürzte. Bei dem Streit mit einem mutmaßlich betrunkenen Passagier sei er gegen die Zugtür gestürzt, die aus der Verankerung gerissen worden sei. Der Passagier, ein 36-jähriger Deutscher, wurde festgenommen und der Zug für weitere Untersuchungen beschlagnahmt. Die Staatsanwaltschaft werde Zeugen befragen und prüfen, ob es Videoaufnahmen von dem Vorfall gebe. Das Wetter. Heute ist es teils sonnig, teils bewölkt, mit lokalen Regengüssen und Gewittern. Im Norden gibt es 27 Grad, im Süden ist es oft sonnig bei 32 Grad. Das waren Nachrichten von Radio SRF, verantwortlich Tobias Mayer.
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1: Die Nachrichten von SRF um 12 mit Michael Wieland. Ukrainische Drohnen haben in der Nacht zwei Lager eines großen russischen Online-Händlers getroffen, in der Region Tambov sowie in der Region Moskau. In Tambov seien 7 Angestellte des Online-Händlers während ihrer Nachtschicht getötet worden, schreibt der Gouverneur der Region auf Telegram. 25 weitere seien verletzt worden. Auch bei Moskau hat es laut den Behörden 24 Verletzte gegeben. Der ukrainische Präsident Volodymyr Zelensky bestätigt die Angriffe. Er sagt, Russland habe die beiden großen Logistikzentren für Kriegszwecke genutzt, unter anderem für die Produktion von Drohnen. Zelensky sagt, der Einsatz sei, Zitat, präzise und koordiniert durchgeführt worden. Zu weiteren Meldungen in der Übersicht. In der norwegischen Stadt Drammen in der Nähe von Oslo ist ein Großbrand teilweise unter Kontrolle. Laut der Feuerwehr gibt es nach wie vor Brandherde in einem Wald, der an das Siedlungsgebiet angrenzt. Das Feuer war gestern Nachmittag ausgebrochen und zerstörte Dutzende Häuser. Mehrere Löschhelikopter stehen noch im Einsatz. Venezuela erhält vom Internationalen Währungsfonds knapp 350 Millionen Dollar. Das Geld soll für den Wiederaufbau nach den beiden Erdbeben eingesetzt werden, teilte die venezolanische Übergangspräsidentin Delcy Rodriguez mit. Bei den Erdbeben kamen gemäß neuesten Zahlen der Behörden über 5000 Personen ums Leben. Und in Indien ist erstmals eine privat entwickelte Trägerrakete abgehoben. Nach einer Viertelstunde setzte sie mehrere Geräte für Tests aus in 450 Kilometern Höhe. Das teilt das Unternehmen mit, das die Rakete entwickelt hat. Nach den USA und China ist Indien das dritte Land, das eine private Rakete in die Erdumlaufbahn gebracht hat. Ein Mitarbeiter der Deutschen Bahn ist gestern Abend bei einem Streit mit einem Passagier aus einem fahrenden Zug gestürzt. Sein Zustand sei kritisch, sagte ein Sprecher der zuständigen Staatsanwaltschaft in Karlsruhe. Der Sprecher gab zudem weitere Details bekannt. Der Regionalzug sei mit etwa 120 Kilometern pro Stunde unterwegs gewesen, als der Mitarbeiter des Sicherheitsdienstes aus dem Zug stürzte. Bei dem Streit mit einem mutmaßlich betrunkenen Passagier sei er gegen die Zugtür gestürzt, die aus der Verankerung gerissen worden sei. Der Passagier, ein 36-jähriger Deutscher, wurde festgenommen und der Zug für weitere Untersuchungen beschlagnahmt. Die Staatsanwaltschaft werde Zeugen befragen und prüfen, ob es Videoaufnahmen von dem Vorfall gebe. Das Wetter, es ist teils sonnig, teils bewölkt. Lokal gibt es Regengüsse und Gewitter. Heute bei 27 Grad, morgen bei 24 Grad und im Süden bis 32 Grad. Das waren Nachrichten von Radio SRF, verantwortlich Tobias Meyer.
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1: Die Nachrichten von SRF um 1 mit Michael Wieland. In der norwegischen Stadt Drammen hat die Feuerwehr einen Großbrand weitgehend unter Kontrolle gebracht. Das Feuer war gestern Nachmittag in dicht besiedeltem Gebiet ausgebrochen. Dutzende Häuser brannten komplett nieder. Der Feuerwehrchef der Region teilte am Morgen mit, das Feuer sei im Siedlungsgebiet unter Kontrolle. Es gebe aber nach wie vor Brandhärte, vor allem im angrenzenden Wald. Mehrere Helikopter stünden im Einsatz. Meldungen über Vermisste gibt es nicht. Zwei Bewohner wurden mit Verdacht auf Rauchvergiftung ins Spital gebracht. Rund 400 Menschen mussten sich vor den Flammen in Sicherheit bringen. Weiter mit Meldungen in der Übersicht. Ukrainische Drohnen haben in der Nacht zwei Lager eines großen russischen Online-Händlers getroffen, in der Region Tambov sowie in der Region Moskau. In Tambov seien 7 Angestellte des Online-Händlers getötet worden, sagen die russischen Behörden. 25 weitere seien verletzt worden. Bei Moskau habe es 1 Todesopfer gegeben sowie 37 Verletzte. Ein Mitarbeiter der Deutschen Bahn ist gestern Abend bei einem Streit mit einem Passagier aus einem fahrenden Zug gestürzt. Die Zugtür sei dabei aus der Verankerung gerissen worden. Der Zustand des Bahnmitarbeitenden sei kritisch, sagte ein Sprecher der zuständigen Staatsanwaltschaft in Karlsruhe. Der Passagier, ein 36-jähriger Deutscher, wurde festgenommen. Und Venezuela erhält vom Internationalen Währungsfonds knapp 350 Millionen Dollar. Das Geld soll für den Wiederaufbau nach den beiden Erdbeben eingesetzt werden, teilte die venezolanische Übergangspräsidentin Delcy Rodriguez mit. Bei den Erdbeben kamen gemäß neuesten Zahlen der Behörden über 5000 Personen ums Leben. In Indien ist erstmals eine privat entwickelte Trägerrakete abgehoben. Die Rakete ist am Morgen gestartet. Nach einer Viertelstunde setzte sie ihre Fracht in 450 Kilometern Höhe aus. Das teilt Skyroot Aerospace mit, das indische Start-up, das die Rakete entwickelt hat. An Bord waren mehrere Geräte von Kunden, die wissen wollen, ob diese den Bedingungen im Weltraum standhalten, zum Beispiel Satelliten. Nach den USA und China ist Indien das dritte Land, in dem ein privates Unternehmen eine Rakete in die Erdumlaufbahn gebracht hat. Der Blick aufs Wetter. Es ist teils sonnig, teils bewölkt. Lokal gibt es Regengüsse und Gewitter. Heute wird es 27 Grad, morgen 24 Grad. Im Süden hat es bis 32 Grad. Das waren Nachrichten von Radio SRF. Verantwortlich Patrick Walter.
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1: Die Nachrichten von SRF um 2 mit Michael Wieland und diesen Themen. Leihmutterschaftsverbot umgangen. Nun tritt Jens Spahn als Chef der CDU-CSU-Fraktion im Deutschen Bundestag zurück. Und ein Großbrand in einer Stadt in Norwegen ist weitgehend unter Kontrolle, doch es gibt weiter einzelne Brandhärte. Das Wetter, teils sonnig, teils bewölkt, mit lokalen Regengüssen und Gewittern. Zuerst zu einer Affäre, welche die deutsche Politik die letzten Tage beschäftigt hat. Im Zentrum Jens Spahn, der Fraktionsvorsitzende der Union im Bundestag und Vertrauter von Kanzler Friedrich Merz. Nun tritt Jens Spahn von seinem Amt als Chef der Fraktion zurück. Das berichten deutsche Medien. Sie beziehen sich auf ein Schreiben von ihm. Patrick Walter, was genau ist der Auslöser für diesen Rücktritt?
2: Nun, Spahn und sein Ehemann sind mit Hilfe einer Leihmutter in den USA Eltern geworden. In Deutschland ist Leihmutterschaft verboten. Und Jens Spahns Partei, die CDU, und auch er selbst haben sich in der Vergangenheit gegen eine Legalisierung ausgesprochen. Deshalb gab es viel Kritik in den Medien und auch in seiner eigenen Partei. Spahn wurde unter anderem Doppelmoral vorgeworfen und es gab Rücktrittsforderungen, gemäß Berichten zuletzt auch von Kanzler Friedrich Merz selbst.
1: Nun ist der Druck offenbar zu groß geworden. Jens Spahn tritt zurück. Was sagt er denn?
2: Deutsche Medien zitieren aus seinem Rücktrittsschreiben. Darin schreibe Spahn, ihm sei bewusst geworden, dass sein persönliches Glück, eine Familie zu gründen, nicht vereinbar sei mit seinem politischen Amt. Noch gestern hatte Spahn sein Vorgehen verteidigt. Es gebe nicht immer nur Schwarz und Weiß.
1: Patrick Walter. In der norwegischen Stadt Drammen hat die Feuerwehr einen Großbrand weitgehend unter Kontrolle gebracht. Einzelne Brandherde gibt es aber nach wie vor. Das Feuer war gestern Nachmittag in dicht besiedeltem Gebiet ausgebrochen. Dutzende Häuser brannten komplett nieder. Julia Kapaul mit einer Übersicht.
3: Heute Morgen lag immer noch dichter Rauch über dem betroffenen Wohngebiet in der Stadt Drammen, ganz in der Nähe von Oslo. Von dutzenden Häusern sind nur noch die Grundmauern übrig geblieben. Der Feuerwehrchef der Region teilte am Morgen mit, das Feuer sei im Siedlungsgebiet unter Kontrolle. Es gebe aber nach wie vor Brandherde, vor allem im angrenzenden Wald. Mehrere Helikopter stünden im Einsatz. Laut dem Stadtpräsident der 100.000 Einwohnerstadt gibt es keine Meldungen über vermisste oder verletzte Personen. 2 Bewohner seien mit Verdacht auf eine Rauchvergiftung ins Spital gebracht worden. Und rund 400 Menschen hätten sich vor den Flammen in Sicherheit bringen müssen. Sie seien in einem Zentrum untergebracht worden, das die Gemeinde eingerichtet habe, in Hotels oder bei Familien und Freunden. Warum das Feuer gestern Nachmittag ausgebrochen war, ist unklar und wird untersucht.
1: Ein Mitarbeiter der Deutschen Bahn ist gestern Abend bei einem Streit mit einem Passagier aus einem fahrenden Zug gestürzt. Sein Zustand sei kritisch, sagte ein Sprecher der zuständigen Staatsanwaltschaft in Karlsruhe. Der Regionalzug sei mit etwa 120 km pro Stunde unterwegs gewesen. Beim Streit mit dem Passagier, einem 36-jährigen Deutschen, sei der Sicherheitsmitarbeiter gegen die Zugtür gestürzt, die dadurch aus der Verankerung gerissen worden sei. Nun werde untersucht, wie dies passieren konnte, sagt Matthias Zurawski von der ARD.
4: Sicher ist, dass es eine wirklich heftige Auseinandersetzung gewesen sein muss. Der Fahrgast war nach ersten Informationen betrunken. Er beleidigte die Bahnmitarbeiter und randalierte. Die Tür wurde zerstört. Der Sicherheitsmitarbeiter der Bahn wurde bei dem Sturz lebensgefährlich verletzt. Er wurde unter anderem mit Hilfe von Drohnen gesucht und neben dem Gleisbett gefunden. Der Fahrgast wurde noch im Zug festgenommen. Jetzt werden Zeugen verhört, Videomaterial wird ausgewertet. Die Ermittlungen laufen.
1: Weitere Meldungen in der Übersicht. Ukrainische Drohnen haben in der Nacht 2 Lager eines großen russischen Online-Händlers getroffen, in der Region Tambov sowie in der Region Moskau. In Tambov seien 7 Angestellte des Online-Händlers getötet worden, sagen die russischen Behörden. 25 weitere seien verletzt worden. Bei Moskau habe es 1 Todesopfer gegeben sowie 37 Verletzte. Und Venezuela erhält vom Internationalen Währungsfonds knapp 350 Millionen Dollar. Das Geld soll für den Wiederaufbau nach den beiden Erdbeben eingesetzt werden, teilte die venezolanische Übergangspräsidentin Delcy Rodríguez mit. Bei den Erdbeben kamen gemäß neuesten Zahlen der Behörden über 5000 Personen ums Leben. Wer mit dem Auto in den Süden reisen will, braucht auch heute Zeit und Geduld. Vor dem Gotthard-Nord-Portal hat sich der Verkehr am Morgen auf einer Länge von bis zu 20 Kilometern gestaut. Der CCS spricht von einem Zeitverlust von bis zu 3 Stunden auf mehreren Abschnitten. Zurzeit ist der Stau immer noch 18 Kilometer lang bei unveränderter Wartezeit. Im Urnerdorf Amsteg haben am Vormittag rund 60 Personen gegen den Ausweich- und Ferienverkehr protestiert. Sie hielten bei einem Fußgängerstreifen den Verkehr auf, wie die Nachrichtenagentur Kisten SDA berichtet. Die Organisatoren fordern temporäre Durchfahrtsverbote an Tagen mit besonders viel Verkehr. Zum Schluss der Blick aufs Wetter. Am Nachmittag und Morgen ist es teils sonnig, teils bewölkt. Dazu gibt es lokale Regengüsse und Gewitter. Die Höchstwerte liegen um 27 Grad. Im Süden ist es oft sonnig, bei bis zu 32 Grad. Das waren Nachrichten von Radio SRF. Verantwortlich Patrick Walter.
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1: Die Nachrichten von SRF um 3 mit Michael Wieland. Zuerst zu einer Affäre, welche die deutsche Politik die letzten Tage beschäftigt hat. Im Zentrum Jens Spahn, der Fraktionsvorsitzende der Union im Bundestag und Vertrauter von Kanzler Friedrich Merz. Nun tritt Jens Spahn von seinem Amt als Chef der Fraktion zurück. Das berichten deutsche Medien, sie beziehen sich auf ein Schreiben von ihm. Patrick Walter, was genau ist der Auslöser für diesen Rücktritt?
2: Spahn und sein Ehemann sind mit Hilfe einer Leihmutter in den USA Eltern geworden. In Deutschland ist Leihmutterschaft verboten und Jens Spahns Partei, die CDU und auch er selbst haben sich in der Vergangenheit gegen eine Legalisierung ausgesprochen. Deshalb gab es viel Kritik in den Medien und in seiner eigenen Partei. Spahn wurde unter anderem Doppelmoral vorgeworfen und es gab Rücktrittsforderungen.
1: Nun ist der Druck offenbar zu groß geworden. Jens Spahn tritt zurück. Was sagt er denn?
2: In seinem Rücktrittsschreiben schreibt er, ihm sei bewusst geworden, dass sein persönliches Glück, eine Familie zu gründen, nicht vereinbar sei mit seinem politischen Amt. Es habe einen zu großen Spagat gegeben zwischen seiner privaten Entscheidung zu einem Kind durch Leihmutterschaft einerseits und den Erwartungen an ihn als Fraktionsvorsitzenden andererseits. Gestern hatte Spahn sein Vorgehen noch verteidigt. Nach seinem Rücktritt meldete sich auch Kanzler Friedrich Merz zu Wort. Die Entscheidung sei richtig und unvermeidlich gewesen. Glaubwürdigkeit sei in der Politik das höchste Gut, so der Kanzler.
1: Patrick Walter. Nach US-Angriffen im Süden des Irans ist gemäß iranischen Angaben die Trinkwasserversorgung für 20 Dörfer an der Küste unterbrochen. Betroffen seien rund 10.000 Menschen, teilte die iranische Regierung mit. Bei den Angriffen sei eine Meerwasserentsalzungsanlage getroffen worden. Das US-Militär hatte in der Nacht erneut Ziele im Iran angegriffen, die siebte Nacht in Folge. Der Iran seinerseits hat Ziele des US-Militärs in Jordanien, Kuwait und Bahrain angegriffen. Kuwait meldet Schäden, unter anderem ebenfalls an einer Meerwasserentsalzungsanlage. Die iranischen Revolutionsgarden sagen zudem, sie hätten mehrere US-Flugzeuge auf einem jordanischen Stützpunkt zerstört. Die USA haben sich dazu nicht geäußert. Vor dem Gotthard-Nord-Portal hat sich der Verkehr heute Morgen auf einer Länge von bis zu 20 Kilometern gestaut. Zurzeit ist der Stau immer noch 18 Kilometer lang. Im Urnerdorf Amsteg haben am Vormittag rund 60 Personen gegen den Ausweich- und Ferienverkehr protestiert. Sie hielten bei einem Fußgängerstreifen den Verkehr auf, wie die Nachrichtenagentur Keystone SDA berichtet. Die Organisatoren fordern temporäre Durchfahrtsverbote an Tagen mit besonders viel Verkehr. Das Wetter, es ist teils sonnig, teils bewölkt. Lokal gibt es Regengüsse und Gewitter. Heute wird es 27 Grad, morgen 24 Grad. Im Süden hat es bis 32 Grad. Das waren Nachrichten von Radio SRF. Verantwortlich Patrick Walter.
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1: Die Nachrichten von SRF um 4 mit Michael Wieland. Der deutsche Spitzenpolitiker und Vorsitzende der CDU-CSU-Fraktion im Bundestag, Jens Spahn, tritt zurück. Spahn und sein Ehemann sind mit Hilfe einer Leihmutter in den USA Eltern geworden. In Deutschland ist Leihmutterschaft verboten. Und Spahns Partei, die CDU, spricht sich gegen eine Legalisierung aus. In seinem Rücktrittsschreiben schreibt Spahn nun, es habe einen zu großen Spagat gegeben zwischen seiner privaten Entscheidung zu einem Kind durch Leihmutterschaft einerseits und den Erwartungen an ihn als Fraktionsvorsitzenden andererseits. Deutschland-Korrespondentin Simon Fatzer mit einer Einschätzung.
2: Der Druck wuchs praktisch stündlich an und war dann am Ende schlicht zu groß. Jens Spahn konnte nicht mehr auf Zeit spielen. Kaum waren die Umstände mit der Leihmutterschaft bekannt geworden, äußerten sich bereits Leute aus der eigenen CDU empört. Dann folgte Kritik aus der evangelischen und der katholischen Kirche. Das Thema hat zwei Dimensionen. Leihmutterschaft ist einerseits eine höchst emotionale, ethisch-moralische Frage. Doch es ist die zweite Dimension, die Spahn zum Verhängnis wurde. Als Politiker befürwortete er noch vor wenigen Monaten ein Verbot für die deutsche Bevölkerung, welches er dann aber als Privatmann, auch dank großer finanzieller Möglichkeiten, einfach umgeht mit einer Leihmutterschaft in den USA. Damit geht jegliche Glaubwürdigkeit verloren. Der Schaden, den Spahn in der Spitzenfunktion als Fraktionschef seiner Partei zugefügt hätte, wäre unermesslich, ganz besonders in Zeiten zunehmender Politikverdrossenheit. Und natürlich ein gefundenes Fressen für die politische Konkurrenz, erst recht so kurz vor Landtagswahlen in Sachsen-Anhalt.
1: Nach Spahns Rücktritt meldete sich auch Kanzler Friedrich Merz zu Wort. Die Entscheidung sei richtig und unvermeidlich gewesen. Glaubwürdigkeit sei in der Politik das höchste Gut, so der Kanzler. Weitere Meldungen in der Übersicht. In der Türkei hat die Polizei 119 Personen festgenommen, die in Verbindung mit der islamistischen Terrororganisation IS stehen sollen. Es habe landesweit Aktionen gegeben, teilte das Innenministerium mit. Die Verdächtigen hätten in den sozialen Medien Propaganda betrieben und die Terrororganisation IS und nahestehende Organisationen mitfinanziert. Und in Österreich ist eine ältere Lenkerin mit ihrem Auto in ein Gartenrestaurant gefahren am Wörthersee. Dabei seien 11 Gäste verletzt worden, 2 davon schwer, teilt die Polizei des Bundeslandes Kärnten mit. Es gebe keine Hinweise auf eine absichtliche Tat. Die 74-Jährige habe wohl beim Einparken die Kontrolle über ihr Auto verloren. Das Wetter, es ist teils sonnig, teils bewölkt. Lokal gibt es Regengüsse und Gewitter. Heute wird es 27 Grad, morgen 24 Grad. Im Süden hat es bis 32 Grad. Das waren Nachrichten von Radio SRF. Verantwortlich Patrick Walter.
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1: Die Nachrichten von SRF um 5 mit Michael Wieland und diesen Themen. Leihmutterschaftsverbot umgangen. Jens Spahn tritt als Chef der CDU-CSU-Fraktion im Deutschen Bundestag zurück. Und rassistische und diskriminierende Beleidigungen und Drohungen. Während der Fußball-WM hat die FIFA 7 Millionen solche Beiträge im Internet entdeckt. Das Wetter, teils sonnig, teils bewölkt, mit lokalen Regengüssen und Gewittern, um 24 Grad, im Süden bis 32 Grad. Der deutsche Spitzenpolitiker und Vorsitzende der CDU-CSU-Fraktion im Bundestag, Jens Spahn, tritt zurück. Es habe einen zu großen Spagat gegeben zwischen seiner privaten Entscheidung zu einem Kind durch Leihmutterschaft einerseits und den Erwartungen an ihn als Fraktionsvorsitzenden andererseits, schreibt Spahn in seinem Rücktrittsschreiben. Spahn und sein Ehemann sind mit Hilfe einer Leihmutter in den USA Eltern geworden. In Deutschland ist Leihmutterschaft verboten. Und Spahns Partei, die CDU, spricht sich gegen eine Legalisierung aus. Deutschland-Korrespondentin Simon Fatzer mit einer Einschätzung.
2: Der Druck wuchs praktisch stündlich an und war dann am Ende schlicht zu groß. Jens Spahn konnte nicht mehr auf Zeit spielen. Kaum waren die Umstände mit der Leihmutterschaft bekannt geworden, äußerten sich bereits Leute aus der eigenen CDU empört. Dann folgte Kritik aus der evangelischen und der katholischen Kirche. Das Thema hat zwei Dimensionen. Leihmutterschaft ist einerseits eine höchst emotionale, ethisch-moralische Frage. Doch es ist die zweite Dimension, die Spahn zum Verhängnis wurde. Als Politiker befürwortete er noch vor wenigen Monaten ein Verbot für die deutsche Bevölkerung, welches er dann aber als Privatmann, auch dank großer finanzieller Möglichkeiten, einfach umgeht mit einer Leihmutterschaft in den USA. Damit geht jegliche Glaubwürdigkeit verloren. Der Schaden, den Spahn in der Spitzenfunktion als Fraktionschef seiner Partei zugefügt hätte, wäre unermesslich, ganz besonders in Zeiten zunehmender Politikverdrossenheit. Und natürlich ein gefundenes Fressen für die politische Konkurrenz, erst recht so kurz vor Landtagswahlen in Sachsen-Anhalt.
1: Simon Fatzer aus Berlin. Nach Spahns Rücktritt meldete sich auch Kanzler Friedrich Merz zu Wort. Die Entscheidung sei richtig und unvermeidlich gewesen. Glaubwürdigkeit sei in der Politik das höchste Gut, so der Kanzler. Nach US-Angriffen im Süden des Irans ist gemäß iranischen Angaben die Trinkwasserversorgung für 20 Dörfer an der Küste unterbrochen. Betroffen seien rund 10.000 Menschen, teilte die iranische Regierung mit. Bei den Angriffen sei eine Meerwasserentsalzungsanlage getroffen worden. Das US-Militär hatte in der Nacht erneut Ziele im Iran angegriffen, die siebte Nacht in Folge. Der Iran seinerseits hat Ziele des US-Militärs in Jordanien, Kuwait und Bahrain angegriffen. Kuwait meldet Schäden, unter anderem ebenfalls an einer Meerwasserentsalzungsanlage. Die iranischen Revolutionsgarden sagen zudem, sie hätten mehrere US-Flugzeuge auf einem jordanischen Stützpunkt zerstört. Die USA haben sich dazu nicht geäußert. Weitere Meldungen in der Übersicht. In der Türkei hat die Polizei 119 Personen festgenommen, die in Verbindung mit der islamistischen Terrororganisation IS stehen sollen. Es habe landesweit Aktionen gegeben, teilte das Innenministerium mit. Die Verdächtigen hätten in den sozialen Medien Propaganda betrieben und die Terrororganisation IS und nahestehende Organisationen mitfinanziert. In der norwegischen Stadt Drammen in der Nähe von Oslo hat ein Brand mehr als 100 Häuser zerstört. Das Feuer brach laut den Behörden gestern Nachmittag in einem Reihenhaus aus und breitete sich rasch aus. Berichte über Vermisste oder Schwerverletzte gibt es nicht. Mehrere Personen mussten mit Verdacht auf eine Rauchvergiftung ins Spital. Hunderte Menschen wurden in eine Notunterkunft gebracht. Und in Österreich ist eine ältere Lenkerin mit ihrem Auto in ein Gartenrestaurant gefahren am Wörthersee. Dabei seien 11 Gäste verletzt worden, 2 davon schwer, teilte die Polizei des Bundeslandes Kärnten mit. Es gebe keine Hinweise auf eine absichtliche Tat. Die 74-Jährige habe wohl beim Einparken die Kontrolle über ihr Auto verloren. Während der Fußball-Weltmeisterschaft sind im Internet zahlreiche Spieler, Mannschaften und Funktionäre bedroht und beleidigt worden, etwa mit rassistischen oder diskriminierenden Kommentaren. Das zuständige Team des Weltfußballverbands FIFA hat mehr als 7 Millionen solche Beiträge und Kommentare gefunden und entfernen lassen. dies auch mit Hilfe künstlicher Intelligenz. Mehr als 1000 schwerwiegende Drohungen seien den Behörden gemeldet worden. Insgesamt seien deutlich mehr Beleidigungen und Bedrohungen entdeckt worden als bei der letzten Weltmeisterschaft der Männer vor 4 Jahren, teilt die FIFA mit. Der Blick aufs Wetter. Am Abend ziehen weitere Schauer vorüber. Morgen ist es teils sonnig, teils bewölkt. Dazu gibt es besonders entlang der Alpen erneut Regengüsse und Gewitter. Morgen Nachmittag wird es im Flachland dann recht sonnig, bei rund 24 Grad. Im Süden gibt es mit Nordföhn bis 32 Grad. Das waren Nachrichten von Radio SRF, verantwortlich Patrick Walter.
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1: Die Nachrichten von SRF um 6 mit Silvia Staub. Der deutsche Spitzenpolitiker und Vorsitzende der CDU-CSU-Fraktion im Bundestag, Jens Spahn, tritt zurück. Spahn und sein Ehemann sind mit Hilfe einer Leihmutter in den USA Eltern geworden. In Deutschland ist Leihmutterschaft verboten und Spahns Partei, die CDU, spricht sich gegen eine Legalisierung aus. Die Leihmutterschaft war am Mittwoch bekannt geworden. Seither wurde der Druck auf Spahn jeden Tag größer. Die Einschätzung dazu von Deutschland-Korrespondentin Simone Fatzer.
2: Kaum waren die Umstände mit der Leihmutterschaft bekannt geworden, äußerten sich bereits Leute aus der eigenen CDU empört. Dann folgte Kritik aus der evangelischen und der katholischen Kirche. Das Thema hat zwei Dimensionen. Leihmutterschaft ist einerseits eine höchst emotionale, ethisch-moralische Frage. Doch es ist die zweite Dimension, die Spahn zum Verhängnis wurde. Als Politiker befürwortete er noch vor wenigen Monaten ein Verbot für die deutsche Bevölkerung, welches er dann aber als Privatmann auch dank großer finanzieller Möglichkeiten einfach umgeht mit einer Leihmutterschaft in den USA. Damit geht jegliche Glaubwürdigkeit verloren. Der Schaden, den Spahn in der Spitzenfunktion als Fraktionschef seiner Partei zugefügt hätte, wäre unermesslich, ganz besonders in Zeiten zunehmender Politikverdrossenheit. Und natürlich ein gefundenes Fressen für die politische Konkurrenz, erst recht so kurz vor Landtagswahlen in Sachsen-Anhalt.
1: Simone Fatzer aus Berlin war das. Das Rahmenabkommen zwischen den USA und dem Iran habe keine Gültigkeit mehr. Das sagt die Regierung in Teheran laut der iranischen Nachrichtenagentur Fars. Die USA hätten gegen ihre Verpflichtungen in der Absichtserklärung verstoßen. Das Rahmenabkommen beinhaltete unter anderem eine Waffenruhe und hätte zu einer Beilegung des Konflikts führen sollen. In den letzten Tagen haben sich aber sowohl die USA als auch der Iran immer wieder gegenseitig angegriffen, so auch in der vergangenen Nacht. US-Präsident Donald Trump hatte bereits vor gut einer Woche erklärt, das Rahmenabkommen habe keine Gültigkeit mehr. Zum Sport zuerst Radsport. An der Tour de France hat Leader Tadej Pogačar die 14. Etappe solo gewonnen. Der Slowene führt nun 4 Minuten 30 vor dem Dänen Jonas Vingegaard. Für Pogačar ist es bereits der 4. Etappensieg an dieser Tour de France. Und noch zum Tennis. Beim Turnier in Gstaad stehen die Finalisten fest. Der Grieche Stefanos Tsitsipas trifft morgen auf den Belgier Raphael Collignon. Collignon gewann den Halbfinale gegen Juan Manuel Cerundolo. Tsitsipas schlug Alexander Shevchenko. Und noch das Wetter, das geht weiter wie gehabt. Teils sonnig, teils bewölkt mit lokalen Regengüssen und Gewittern. Das bei Temperaturen um die 24 Grad, im Süden bis zu 32 Grad. Das waren Nachrichten von Radio SRF, verantwortlich Thomas Fuchs.
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1: Die Nachrichten von SRF um 7 mit Silvia Staub. Der deutsche Spitzenpolitiker und Vorsitzende der CDU-CSU-Fraktion im Bundestag, Jens Spahn, tritt zurück. Spahn und sein Ehemann sind mit Hilfe einer Leihmutter in den USA Eltern geworden. In Deutschland ist Leihmutterschaft verboten. Und Spahns Partei, die CDU, spricht sich gegen eine Legalisierung aus. Die Leihmutterschaft war am Mittwoch bekannt geworden. Seither wurde der Druck auf Spahn jeden Tag größer. Kritik kam unter anderem von der evangelischen und der katholischen Kirche. Deutschland-Korrespondentin Simone Fazer sagt, in der Koalition habe Spahn zuletzt sehr gut mit seinem SPD-Kollegen zusammengearbeitet und mit dafür gesorgt, dass der Streit um die Reformen beendet worden sei. Eine neue Figur an der Spitze der CDU-CSU-Fraktion könnte aber für neuen Schub in der Regierung von Bundeskanzler Friedrich Merz sorgen.
2: Spahn war auch ein Stück weit ein Unsicherheitsfaktor. Er hatte immer mal wieder nach sehr rechts geblinkt, steht auch für Skandale wie den Maskendeal damals als Gesundheitsminister. Also da gibt es auch Aspekte, die die Partei etwas entlasten. Und dass dieser umstrittene, aber begabte Politiker am Ende über eine solch höchstpersönliche Sache stolpert, ist natürlich sehr bitter für ihn.
1: Das Rahmenabkommen zwischen den USA und dem Iran habe keine Gültigkeit mehr, das sagt die Regierung in Teheran laut der iranischen Nachrichtenagentur Fars. Die USA hätten gegen ihre Verpflichtungen in der Absichtserklärung verstoßen. Das Rahmenabkommen beinhaltete unter anderem eine Waffenruhe und hätte zu einer Beilegung des Konflikts führen sollen. In den letzten Tagen haben sich aber sowohl die USA als auch der Iran immer wieder gegenseitig angegriffen, so auch in der vergangenen Nacht. US-Präsident Donald Trump hatte bereits vor gut einer Woche erklärt, das Rahmenabkommen habe keine Gültigkeit mehr. Zum Sport, zuerst Radsport. An der Tour de France hat Leader Tadej Pogacar in die 14. Etappe solo gewonnen. Der Slowene führt nun 4 Minuten 30 vor dem Dänen Jonas Vingegaard. Für Pogacar ist es bereits der 4. Etappensieg an dieser Tour de France. Und Tennis. Beim Turnier in Gstaad stehen die Finalisten fest. Der Grieche Stefanos Tsitsipas trifft morgen auf den Belgier Raphael Golignon. Golignon gewann den Final gegen Juan Manuel Cerundolo. Tsitsipas schlug Alexander Schwetschenko. Und noch das Wetter. Es wird teils sonnig, teils bewölkt, morgen mit lokalen Regengüssen und Gewittern bei Temperaturen um die 24 Grad, im Süden bis zu 32 Grad. Das waren Nachrichten von Radio SRF, verantwortlich Thomas Fuchs.
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1: Die Nachrichten von SRF um 8 mit Silvia Staub. Bis Ende Juli soll klar sein, wer in Deutschland neu die Fraktion der Unionsparteien leitet. Das hat Bundeskanzler Friedrich Merz am Abend bekannt gegeben. Wer für das Amt in Frage komme, werde im Moment noch abgeklärt, heißt es bei CDU und CSU. Der bisherige Fraktionschef Jens Spahn ist heute zurückgetreten, nachdem der Druck auf ihn jeden Tag größer geworden war. Auslöser dafür war Spahns Privatleben. Er und sein Ehemann sind Eltern geworden mit Hilfe einer Leihmutter aus den USA. In Deutschland ist Leihmutterschaft verboten und Spahns Partei, die CDU, spricht sich gegen eine Legalisierung aus. So wie vor ein paar Monaten auch noch Spahn selber. Und wir bleiben gleich in Deutschland. Jener 36-jährige Bahnpassagier ist wieder auf freiem Fuß, der gestern in einem Regionalzug einen Mitarbeiter der Bahn angegriffen hat. Der Mitarbeiter, ein 26-jähriger Sicherheitsmann, stürzte nach der Attacke aus dem fahrenden Zug und wurde in kritischem Zustand ins Spital gebracht. Die Staatsanwaltschaft beantragte gegen den Bahnpassagier einen Haftbefehl wegen gefährlicher Körperverletzung. Das zuständige Gericht lehnte einen solchen aber ab. Der Passagier war offenbar betrunken. Zur Auseinandersetzung mit dem Sicherheitsmann soll es bei einer Billettkontrolle gekommen sein. Der Bahnmitarbeiter stürzte beim Gerangel gegen eine Zugtür, die sich aus der Verankerung riss und öffnete. Das Rahmenabkommen zwischen den USA und dem Iran habe keine Gültigkeit mehr, das sagt die Regierung in Teheran, laut der iranischen Nachrichtenagentur Fars. Die USA hätten gegen ihre Verpflichtungen in der Absichtserklärung verstoßen. Das Rahmenabkommen beinhaltete unter anderem eine Waffenruhe und hätte zu einer Beilegung des Konflikts führen sollen. In den letzten Tagen haben sich aber sowohl die USA als auch der Iran immer wieder gegenseitig angegriffen, so auch in der vergangenen Nacht. US-Präsident Donald Trump hatte bereits vor gut einer Woche erklärt, das Rahmenabkommen habe keine Gültigkeit mehr. Und noch eine Meldung vom Radsport. An der Tour de France hat Lida Tadej Pogacar die 14. Etappe solo gewonnen. Der Slowene führt nun 4 Minuten 30 vor dem Dänen Jonas Vingegaard. Für Pogacar ist es bereits der 4. Etappensieg an dieser Tour de France. Das Wetter, es wird teils sonnig, teils bewölkt, morgen mit lokalen Regengüssen und Gewittern. Um die 24 Grad, im Süden gibt es bis zu 32 Grad. Das waren Nachrichten von Radio SRF, verantwortlich Thomas Fuchs.
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5: Willkommen bei Song Reaction, der Podcast, wo wir über die Songs reden, die uns auf irgendeine Art berührt, inspiriert oder zum Nachdenken angeregt haben. Wir sagen, was uns durch den Kopf und durchs Herz ist beim Hören von diesen Songs. Das heisst, es ist einfach unsere Meinung und muss natürlich nicht zwingend Meinung von der Künstlerin oder vom Künstler sein, der den Song geschrieben hat. Deine Hosts für die Folge sind der Andi, der Juni und ich, Janine. Und zusammen reden wir über Freiheit, Verbundenheit und über Narben, die Geschichten erzählen. Und starten wir wie immer mit dem Schweizer Song. Und der kommt das Mal vom Andri «Leichtes Gepäck». Ein Song über Neuanfang mit mehr Leichtigkeit und doch ein Hauch Kritik. So hat es einmal der André selber auf Insta gesagt gehabt, über «Leichtes Gepäck».
6: Schöne Worte.
5: Mhm. Ja.
6: Trifft es recht.
5: Ja, es hat mich dann schon gerade mal zuerst zum Nachdenken angeregt, weil ich dachte, ja, die Leichtigkeit, also die hörst du ja schon mal im Sound. Genau. So Indie-Pop mit so Latin-Vibes, die man so gar nicht kennt von ihm. Das ist mega, also wirklich so ein Summersong, mega schön.
3: Mit dem Kopf hin und her.
6: Ja, genau.
3: Das ist irgendwie, gehört dazu.
5: Also macht richtig gute Stimmung, mega ein Ohrenwurm, also der läuft mir ständig nach. Und eben kommt auch so leicht daher, am Anfang, und ich habe dann gedacht, was, Hochkritik? Und je länger ich mich mit dem Song beschäftigt habe, desto mehr habe ich gemerkt, ah, warte jetzt mal, ich spüre allenfalls, in welche Richtung dass es geht, oder wie ich es so interpretiere.
6: Aber dann auch wirklich, man muss ein bisschen sacken lassen. Und ich habe das sehr gerne bei Songs, wenn es so ein bisschen, ich muss glaube nochmal da rein los. Ich muss glaube, warte jetzt, was, hä, ah, finde ich mega cool.
5: Ja. Was genau könnte gemeint sein, so ein bisschen zwischen den Zielen lesen? Lassen wir doch die Ziele überhaupt mal erst vor, für alle, die am Zuhören
6: sind. Es fängt super schön an, es reißt sich gut mit leichter Tasche.
5: Ja. Kein Ballast, so schwerelos. Das dachte, okay, ja, das ist genau so, dass, hey, nimm nicht zu viel Ballast mit durchs Leben, schau irgendwie immer wieder, dass in die Leichtigkeit reinkommst. Das ist so meine Interpretation.
6: Der Rucksack, den man dabei hat, der soll nicht so schwer sein, irgendwie, weil es ist viel einfacher dann. Und das stimmt.
3: Ja. Und dann kommt auch die Textziele also im ersten Teil, weil jeder Mensch hat seine Insel und die nächste Fähre kommt schon bald an. Ich habe irgendwie auch gemerkt, ja, wenn ich so in meinem Leben hineinschaue, ich habe auch so Inseln, wo ich irgendwie darauf herfiebere oder eine Sehnsucht habe, an einen Ort herzugehen. Manchmal einfach, weil es mich herzieht, manchmal vielleicht, weil ich irgendwie muss flüchten aus dem Alltag oder so. Aber so, wenn man dann einfach überlegt, ja, wo sind denn meine Inseln? Also dort, mit dem hat er mich schon abgeholt.
5: Und es gibt ja wie so die kleinen und die grossen Inseln, oder? Ja. So die grossen Inseln, wo so an die nächsten Ferien, wo du denkst, okay, dort.
3: Ja, genau. Und
5: gleichzeitig braucht es ja immer wieder die kleinen Inseln so im Alltag rein. Gerade wenn du weißt, hast du so einen mega strengen Tag. Wie kann ich es mir heute rausnehmen, um einfach mal durchschnaufen auf meine Inseln?
6: Das ist so schwierig. Das finde ich so schwierig, die
3: Im Alltag
6: so die kleinen Inseln. Mhm. Für mich sind es das Autofahren ist für mich so eine Insel, wo ich einfach irgendwie vielleicht mal ein Hörbuch los, mal einen Podcast los oder einfach ein bisschen Musik los. Aber ich bin dann gleich fokussiert auf die Straße. Also weißt, obwohl manchmal
5: finde ich gut.
6: Zum Glück. Nein, aber kurz in der Randnotiz an dieser Stelle. Haben Sie manchmal auch das Gefühl, ihr seid am Autofahren und auf einmal bist du am nächsten Punkt nach wie bin ich
5: jetzt
6: hier
5: angekommen?
6: Aber das ist für mich dann sind es so Inselmomente für mich, weil dann bin ich so irgendwo abdriftet.
3: Ja, und gleich hast du den Strassenverkehr im Blick. Das ist dann spannender daran, dass du das Gefühl hast, ich bin nur daher gekommen und gleich hast du ja reagiert auf Situationen. Es ist irgendwie so der...
5: Die Automatismen,
3: abgehend, genau. Das gewohnt sein an das, nicht müssen studieren, weil ein Pedal jetzt, das funktioniert automatisch. Ja.
5: Aber, also da sind wir da mega in der Leichtigkeit drin, oder so?
6: Also
5: am Anfang
6: Insel
5: von dem halt, Song?
6: Mhm.
5: Schon mehr wollen über die Insel sagen.
6: Ich habe eine Frage gestellt und habe nachher euch gar nicht antworten lassen. Ich habe mir gemerkt. Also weißt, also was machen die das mit dieser Insel im Alltag? Weil ich eben das schwierig finde.
3: Eben Insel ist ja für mich dann gleich auftanken. Also irgendwo Insel habe ich so das Bild von der Hängematte, wo du liegst und einmal einen Moment brauchst, wo du auftankst. Bei mir ist so der Keller. Im Keller rund ist noch eine schöne Insel, oder?
5: Ja, mega. Ja,
3: es ist ziemlich dunkel auf der Insel. Im Keller rund ist meine Holzwerkstatt.
5: Okay.
3: Und dort ist ein Fitnessgerät und dort steht ein Schlagzeug und dort hat es sogar noch einen Platz, wo man Unihockey spielen kann.
6: Oh.
3: Und es ist schon so, der Moment, wo du dich geschwind zurückziehst und etwas gehst, knusten. Auch wenn es nur ist, jetzt habe ich zum Beispiel eine Motorsäge reparieren und dann hast du vielleicht mal 10 Minuten zum das eine Teil machen und am nächsten Tag sind es wieder 10 Minuten, aber es sind einfach, ist einfach so ein kurzer Moment, wo du dich rausnehmen. Für mich sind es so die knusten Momente im Alltag. Und dann der Keller ist eigentlich noch ein gutes Bild, du gehst einfach mal von dieser Etage weg, wo sich das Leben abspielt mit der Familie. Und du, einen Lift habe ich jetzt nicht im Haus, aber ich muss doch noch runterlaufen. Aber irgendwo dort so einen Moment für sich haben, das ist jetzt so meine Insel.
5: Ja. Ja, ich habe einfach im ganzen Haus geschaut, dass es überall so Insel-Eckli hat, weißt, wo ich wie find, da fühle ich mich mega wohl. Und bei mir ist Musik tatsächlich, also ich habe wie so gewisse Musik, gewisse Songs, wo ich genau weiss, wenn ich das laufen lasse, dann fährt mein System schon runter, weil ich wie weiss, okay, gut, jetzt einfach mal Zeit für mich.
3: Ja, das kann ich auch mit Musik, das stimmt.
5: Aber ich will wirklich gerne noch weiter, weil eben bis jetzt sind wir wirklich zu
3: Licht unterwegs. Sind wir bei den Inseln geblieben.
5: Genau. Im Refrain heisst es, mach dich bereit, wenn der Winter da ist, bist du nicht mehr da. Tschüss, au revoir. Wie der Wind, du willst dich treiben lassen. Leichtes Gepäck und geh. Und was ist der Winter für euch? Wie habt ihr den nachher interpretiert?
6: Ja, Winter ist immer so, dass das so bisschen, du gehst rein, du bist nicht mehr so unterwegs, du bist ein bisschen an einem Ort. Es ist kalt von außen, das heisst, du musst dich so ein bisschen zurückziehen, dass so, das Einigeln ist für mich so ein bisschen Symbol für den Winter. Oder so habe ich es den Winter da so ein bisschen interpretiert.
3: Ja, ich bin zuerst mal hängen geblieben, vielleicht ist wirklich einfach der Winter gemeint als Jahreszeit, wo es kalt ist und wo, vielleicht ist jetzt eher einer, der nicht gerne Winter hätte. Ich weiss nicht, ich habe in meinem Umfeld auch so Leute, die irgendwie über die Weihnachten dann immer in Süden fliegen, weil sie einfach, die brauchen einfach hohe Temperaturen, sonst funktioniert es irgendwie nicht. Aber ja, dann schon, für mich ist Winter wie auch so ein das Bild von, hey, das ist eine Jahreszeit, wo es kommt zwar Schnee, aber sonst lebt nicht so viel. Also weißt irgendwie, also ja, logisch gibt es auch Sachen, die leben in der Natur im Winter, aber wieso Pflanzen, das ist nicht der Moment, wo es sprießt, es hat kein Laub mehr an den Bäumen, es ist wie so ein die karge, vielleicht manchmal auch so ein triste Jahreszeit, wenn es noch Nebel verhangen ist und die Farben fehlen in der Natur. So habe ich es auch interpretiert, von den Momenten im Leben, wo es vielleicht schwer ist, wo sich die Seele kalt anfühlt. So, das bin ich hängen geblieben im Winter.
5: Und dann ist es ja mega spannend, wenn der Winter da ist, bist du nicht mehr da. Also für mich hat es dort dann wirklich angefangen kehren zu Flucht. Also nicht mehr so die Leichtigkeit, Licht durchs Leben, sondern oh, der Winter kommt, ich hau ab. So ein bisschen in die Richtung. Und also leichtes Gepäck und gehen. Also, ja, also wie so auf dem Sprung sein.
6: Voll.
5: Auch die innere Haltung irgendwie. Und wenn du nachher weitergehst in den Zielen, finde ich, geht es ein bisschen in die Richtung.
3: Es kommt fast noch das Thema Einsamkeit dann rein, habe ich das Gefühl. So, wenn es heisst, wenn du heimkommst, es wartet niemand mit einem Schild. Also so das, was du dir vorstellst am Flughafen oder so. Alle warten auf dich, es ist einfach niemand da. Das Taxi fährt dich noch jemand an, doch du kennst es nicht. Und dann bist du ein Besucher in deinem eigenen Zuhause. Also wie du fühlst dich an dem Ort, wo eigentlich dein Zuhause wäre, nur als Besucher. Vielleicht, weil du nur kurz da bist, oder weil du dich nicht wohlfühlst, oder weil du dich allein fühlst. Natürlich jetzt alles Interpretation, aber
6: voll.
5: Sowieso,
6: voll.
5: Ja, genau.
3: Dort gehangen.
5: Aber das finde ich eben genau spannend. Eben, ich dachte, es geht in die Richtung von einer Person, die ständig auf dem Sprung ist, ständig wieder weitergeht und wie nicht so die Wurzeln sucht, sondern die Flügel, die Freiheit. Und das tönt so romantisch. Eben leichtes Gepäck, Flüge, Freiheit. Und dann aber so wie die andere Seite der Medaille. Der Preis, den du zahlst, ist eben dann allenfalls, dass du dann auch nicht die gleiche Verbundenheit hast, oder?
6: Obwohl, das klingt bei mir auch so an, dass das, ja, es tönt schön nach Freiheit und ich kann machen, was ich gerade will, dorthin reisen, wo ich gerade will, eben vielleicht auf den nächsten Berg, dort hin, dort ans Meer und noch ein bisschen dahin. Und, aber wo bin ich denn, wo fühle ich mich denn daheim, wenn ich überall ein bisschen daheim bin?
5: Der Ort, der nicht im Navi ist, ist der, wo du am liebsten bist.
6: Ja, das ist mega. Das,
5: und dort spüre ich mich dann auch wieder, weißt du, wenn ich so dachte, ah, stimmt, irgendwo, wenn ich an mich wandern gehen. Ich liebe wandern. Und dann bist du irgendwo und hast keinen Empfang und also bist du froh, hast die Karte irgendwie vorher runtergeladen, dass du offline auch kannst, weil du bist irgendwo im Juhe draussen, das liebe dann in dem Moment mega. Aber ich gehe einfach dann wieder heim, oder? Und
3: du hast deinen Ort, wo du
5: jemand
3: mit dem Schild wartet auf dich.
5: Ja, so, genau. Genau. Ja, und das finde ich schon noch wichtig. Bei mir sind es Ausflüge in die Freiheit, sozusagen. Und nicht so...
6: Ein Leben.
5: Ein Leben, ja.
6: An diesem Ort.
5: Genau, eben, ich finde das auch faszinierend, wenn du so Leute zum Beispiel in den sozialen Medien verfolgst, wo mit dem Büssli dann ein halbes Jahr irgendwo Ich weiß nicht, ob ich das könnte. Also ich würde es vielleicht können, ich will es nicht.
3: Ich weiß, ich könnte es nicht, glaube ich.
5: Ja.
3: Ich denke immer so, wenn ich Sachen anschaue, es klingt mega cool, aber ich glaube, ich würde das nicht. Ich würde so vieles vermissen von dem an Bodenhaftung, die ich irgendwie brauche oder Leute, die mich auffangen. Aber das ist wahrscheinlich auch noch ein typenbedingt, oder? Dass man das liebt
5: oder
3: nicht gern hat, oder?
5: Ja.
3: Und ich finde es noch krass, die letzten Ziele vom Song, oder? Das Taxi wartet, der Motor ist noch heiß. Also das ist so wieder wie so, die Textzeile kommt ja nach dem, was wir vorhin vorgelesen haben, oder? Du bist ein Besucher in deinem eigenen Zuhause, du kommst heiß, wartet niemand mit dem Schild. Und das ist so fast wieder der Ausstieg oder schon wieder die Flucht ins Nächste, könnte man es interpretieren, oder? Der Motor ist noch heiß, also es ist schon wieder parat zum Fräsen.
5: Ja. So habe ich es auch interpretiert und finde das extrem faszinierend. Du kommst wieder an, merkst, nein.
6: Ja, genau.
5: Bist schon wieder auf dem Sprung eigentlich, oder?
6: Es ist schnell auf Durchreis. Kurz abladen, zwei, drei Wäsche machen und wieder weiter.
5: Ja, voll. Ja. Eben, es steht ja irgendwie mit dem leichten Gepäck und, oder irgendwie ohne Packen bist du schon weg. Also, muss mal verschwinden, out of office, mega viel so, eben immer wieder gerade auf dem Sprung sein.
3: Aber was,
5: also ich glaube, mein Mann wird nur schon lachen bei leichtes Gepäck, weil er mein Auto muss laden. Mit meinem Gepäck und dem von den drei Töchtern dreht er jeder durch mit Tetris und Dachbox und allem Möglichen.
6: Leichtes Gepäck,
5: ich bin nicht so die mit dem leichten Gepäck.
3: Aber was macht der Song mit euch? Weißt, lüpft er euch auf, dass er sagt, wow, das möchte ich auch? Oder löst es eher so ein aus von, das bin nicht ich? Was macht es mit euch?
6: Das ist eine gute Frage.
3: Das ist ja dann das, was zurückbleibt.
5: Genau.
6: Ich finde, also rein jetzt, wenn ich den Song höre, lüpft er mich.
3: Ja.
5: Absolut. Also,
6: nachher, wenn ich mir so
5: ein schöner Song.
6: Jetzt, so, mir macht den Song quasi zu analysieren und anzuschauen und so ein bisschen in die Textziele zu gehen, finde ich, gibt es mir so eine Zufriedenheit, wo ich jetzt bin. So, mal ich fühle mich noch mit zuhause. Und ja, ich habe es gern, zum wegzugehen und etwas zu entdecken, was ich nicht kenne. Und nein, ich reise auch nicht mit leichtem Gepäck. Also, nein. Aber ich finde, ja, aber es gibt mir so, hey, das Taxi ladet mich ab und ich bin dann zuhause. Und ich kann es den nächsten Tag rufen, wenn ich will, und muss nicht gerade auf den nächsten Sprung quasi.
5: Mir kommt so einfach ein Vogel in den Sinn. Ich finde das schön, oder? Wo kann fliegen, wo irgendwie die Freiheit auch gerne hat, aber ich bin wie nicht der Zugvogel, der dann einfach sobald es kalt wird, dann ins nächste wärmere Land fliegt. Ich verharre dann doch dort, wo ich zu Hause bin. Auch wenn ich den Winter nicht so gerne habe.
3: Ja. Bei mir ist schon voll Dankbarkeit. Ich merke, wenn ich den Song höre, merke ich, er hat jetzt von meinem Typ her, ich bin sehr ein gewohntes Tier und reise relativ wenig und bin auch wirklich noch nie in meinem Leben allein gereist. Das habe ich einfach noch nie gemacht.
5: Ich habe schon mal gesagt, probier es
3: so
5: mal
3: so ein Gesellschaftstyp. Vielleicht verpasse ich etwas und habe das erst mal darüber geredet. Nein. Noch nie gemacht. Und ich merke so, mich stimmt er mega dankbar. Ich bin schon dort hängen geblieben, es wartet niemand mit einem Schild. Und ich habe so angefangen zu merken, hey, wow, das ist echt schon krass. Ich glaube, ich habe ganz viele Leute, die mit einem Schild warten würden. Das ist also ein mega Privileg.
5: Ja, absolut.
3: Und das stimmt mich mega dankbar für etwas, wo ich ja... Also mal, ich kann vielleicht etwas dafür, in dem ich immer wieder investiere in Beziehungen, aber es ist auch mega ein Geschenk, was für ein Umfeld du reingeboren wirst. Und ich merke, das... Also eben, das ist bei mir so hängen geblieben am Schluss.
5: Das ist schön.
3: Ich bin einfach mega dankbar für das, was man haben darf.
6: Mega schön.
5: Wir schließen ab mit einem Fun Fact. Fürs Musikvideo ist der André ins Auto gesessen, fährt so mega schönes Musikvideo im Cabrio durch den Wald, singt so leicht locker, leichtes Gepäck, auf dem Beifahrersitz eine Gitarre. Und auf Insta habe ich dann noch die Fotos dazu gesehen, wie sie das so gemacht haben, oder? So bei der Fahrradtür eine Kamera angeklebt, dann vorne auf die Haube rein. Und beim Seitenspiegel haben sie noch ein iPhone angeklebt mit so dem Klebi-Ding, wo ich mit meinen Päckchen auch... Nein, wirklich das Durchsichtige, weißt du? Wirklich, das hebt
3: ganz
5: doch nie...
3: Ganz viele Klebrückstände nachher
5: im Leben. Ja, genau. Und dann siehst du noch so, dass hinten dran noch so irgendwie ein Wallet dran klebt am iPhone. Das haben sie einfach auch noch dran lassen. Und dann, weißt du, habe ich auch nicht gesehen. Ich wollte schauen, was da ist. Und es hat dann so ausgesehen, wie so der Führerausweis. Da drin. Also ich habe dann gedacht, wenn der André angehalten wird, von wegen zu viele Kameras und so, dann hat er wenigstens den
6: Hintertyp. Oder dabei auch können sagen, schau mal, Seitenspiegel.
5: Genau. Ich habe es lustig gefunden. Ich hoffe, der Kamera geht es gut.
6: Sehr schön.
5: Genau. Ja, dann gehen wir weiter zu Kopfkino von der Rebecca. Ein Song, was darum geht, jemandem in den dunkelsten Moment neuen Mut und Hoffnung zu geben. Mega schön. Ein deutscher Song, das ist auch schön, versteht man wirklich gut, was sie singt.
3: Ich mache mal einen Fun-Fact zum Anfang.
5: Oh, jetzt bin ich gespannt.
3: Ich habe mich nur erinnert, ich war bei meiner Tochter auf Schulbesuch. Und sie hatten im Deutschunterricht das Thema Kopfkino. Und die Lehrerin sind zum Kreis gekommen und die Lehrerin hat gefragt, weiss jemand, was ein Kopfkino ist? Und dann hat das Mädchen aufgestreckt und hat gesagt, es ist dann, wenn die Gazelle im Kopf tanzen. Und ich bin ganz sicher, sie hat gemeint die Hirnzelle. Aber es ist die Gazelle. Wenn die Gazelle im Kopf tanzen.
5: Da geht mein Kopfkino an.
6: Ich habe
3: zuerst auch die Gazelle gesehen. Und nachher, so wie es die Lehrerin dann aufgelöst hat, habe ich wirklich das Gefühl, dass das Kind Hirnzellen und Gazellen verwechselt.
6: Also wie geil.
3: Aber das passiert, was Kopfkino macht. Eigentlich in dem Moment. Und die Lehrerin hat das auch mega schön aufgenommen, wie sie gesagt hat, das ist jetzt genau Kopfkino. Weil alle Kinder haben die Gazellen gesehen, die im Kopf umeinander tanzen.
5: Das ist ein geniales Beispiel aus
3: so einer lustigen Wortkonstellation ist das entstanden. Und ich habe dort auch lachen und merke, genau das ist doch. Du hast eine Situation, jemand sagt etwas und das Kino im Kopf geht einfach los.
5: Ja, genau.
3: Die Gazelle.
5: Und es kann ja wie in alle Richtungen gehen. Ja. Oder eben, das ist jetzt ein mega lustiges Kopfkino. So im Song kommt einem die andere Seite entgegen. Genau. Das Kopfkino von all diesen Zweifeln, von vielleicht auch Angst, einfach von diesen schweren Momenten, wo du wie nicht mehr weiter siehst. Und wie die andere Person, die sagt, hey, und ich helfe dir, da draus wieder rauszukommen. Und komm, lass uns, das ist ein mega schönes Ziel, oder? Lass uns für dein Kopfkino heute einen neuen Film drehen.
3: Ja, super schön.
6: Ja.
5: Wieso das andere Bild auszulöschen, zu ersetzen eigentlich mit einem neuen Bild, mit einem neuen Film? Das habe ich mega schön gefunden, ja.
3: Ja, es hat auch weiter oben schon ein Ziel im Anfang, was heisst, du willst einfach nur fliegen, doch dein Kopf sieht nur rot. Komm, greif nach dem Stern, ich bin heute dein Pilot. Das habe ich auch mega schön gefunden. Also wieso? Ich bin dann auch gerade erinnert an Situationen aus meinem Leben, wo du irgendwie Freunde hast, Freundinnen hast, die wie sagen, hey, wenn du nicht magst, dann bin ich jetzt dein Pilot. Oder ich führe dich da durch. Mega schönes Bild irgendwo für mich, für zur Seite stehen, Freundin sein von jemandem. Der Pilot sein, also für einen Lebensabschnitt. Irgendwo.
6: Ja, genau. Ja, das ist
5: ja voll. Ich sehe keine Grenzen, nur Potenzial. Wie ermutigend ist das, wenn du eben du an deinen Grenzen bist und sagst, hey, ich kann nicht mehr. Und die andere Person sieht aber noch weiter, wie du das siehst. Und kann sagen, hey, mal komm, zusammen gehen wir da durch. Du kannst gerade nicht, du bist irgendwie gerade eingenommen von deinem Kopfkino, aber ich sehe, wie wir da wieder daraus rauskommen.
6: Ja, und also,
5: das finde ich auch schön.
6: Ich bin da, wenn du mich brauchst. Auch so,
5: simpel,
6: so ganz
5: aber
6: einfache Worte.
5: Mega schön treffen.
6: Was ich auch noch spannend finde, ist, dass Kopfkino für mich immer eigentlich etwas Positives ist.
5: Ja, gell?
6: Es ist für mich sehr positiv behaftet, das Wort. So, Kopfkino ist etwas meistens Lustiges.
3: Ja.
5: Gazelle, die tanzt.
6: Ja, genau, ich bin die Gazelle, die tanzt. Und nicht, dass ich mir ausmale, was könnte passieren, wenn. Eigentlich, für mich jetzt so. Und ich finde es mega schön, wie sie das so dreht und sagt, eigentlich einen positiven Begriff nimmt und sagt, hey komm, aber eben mit dem neuen Film drehen, sie tut den Begriff ein bisschen anders anwenden. Und ich finde das irgendwie etwas mega Schönes, wenn dann das auf einmal so Gewicht bekommt, das Wort. Irgendwie.
5: Ja, voll. Und gleichzeitig habe ich gemerkt, dass es mega ein passender Begriff auch ist für so ein Phänomen, das ich mega gut selber kenne. Wenn ich mich völlig in etwas verrennen kann, von einem Gedanken zum nächsten, wo ich dann wirklich so Szenarien mir im Kopf überlegen, okay, was, wenn das passiert, wie reagiere ich dann? Und dann bin ich an meinen 27 Schritt gegangen, mein Hirn weit, und ich habe eben im Kopf den ganzen Film schon gedreht. und dann bin ich an mich mega froh, wenn dann mein Mann kommt und den Film eigentlich wieder überschreibt mit einem neuen Film und sagt, okay, gut, jetzt mal realistisch gesehen.
6: In den ersten Szenen fangen wir
7: das an. Genau, wir fangen mal dort
3: an. Das wären dann eher Sorgen, wahrscheinlich, die du beschreibst.
7: Ja,
3: oder?
7: Wo
3: sich dein Kopf anfängt darum drehen und um die Sorgen herum. Und es gibt fast ein bisschen wie einen Kreislauf.
7: Was mache ich, wenn? Genau. Mhm. Also eben, das ist dann irgendwie, wenn jetzt heute das Feuer wird ausbrechen bei uns und am Schluss überlege ich, wie wir aufs Trampolin rausgumpen und weißt du, so alles mögliche, dann gehe ich mega weit in meinen Gedanken. Ja, und bin auch froh, wenn mich dann jemand wieder zurückholt in die Realität und den Film eigentlich wieder überschreibt.
3: So einen neuen Film dreht für dieses Gedanken.
7: Ja, genau.
3: Karussell irgendwie.
7: Genau. Mhm.
3: Ja, ich glaube, ich funktioniere wahrscheinlich ähnlich wie du, Andi, dass ich es auch sehr inner positiv sehe. Ich glaube, bei mir gibt es so die Momente, wo es dreht, in deiner Form, ist häufig in der Nacht bei mir. Wenn ich verwache, das sind ja die Momente, wo das wahrscheinlich viele kennen, wo du dann einfach irgendwie merkst, wie kann ich jetzt wieder einschlafen und dann das noch und das noch. Aber sonst so im Alltag bin ich jetzt mega froh, habe ich inner den positiven Twist. Ist vielleicht auch wieder typenabhängig, oder? Wie du gestrickt bist.
7: Ja, mega. Ich sehe es ja nur schon bei mir und meinem Mann. Wie mega verschieden dass wir sind, oder? Ich kann mich erinnern an eine Wanderung, wo wir völlig in den Nebel reingekommen sind. Und für ihn war irgendwie klar, ja, ich sehe jetzt nicht viel, aber dort vorne ist ja irgendwo das Ziel. Wir laufen jetzt einfach Schritt für Schritt. Und einen Schritt weit hast du ja gesehen, das geht jetzt ja schon. Und ich, in meinem Kopf, bin 27 Mal abgestürzt. Und die Rega hat nicht kommen können wegen dem Nebel. Und die Kinder die haben jetzt keine Eltern mehr. Und weißt du, ich bin so weit gegangen. Weit, genau, also da bin ich mega froh um die andere Person. So, wo nicht so funktioniert, oder? Wenn du dann so zusammen unterwegs bist. So.
3: Dass du dann gegenseitig
6: bist. Du hast beide krasseste Blockbuster gemacht, aber wir haben keinen Schritt mehr gelaufen.
7: Das ist mir auch schon passiert, also, mit einer Freundin zusammen, dass wir beide in das reingefallen sind. Und dann, das ist eine verzwickte Situation.
6: Kommst du fast nicht, also, ja.
7: Ja.
6: Ist dann schwierig zum Weiterkommen.
7: Genau. Du trittst dann auf der Stelle.
6: Eben schön, wenn jemand kommt und sagt, ja, also gut,
3: jetzt. Ich finde zum Beispiel auch schön, die Textziele am Horizont ist noch Licht an und die Sonne, sie scheint. Also wieso, das ist für mich so etwas Hoffnungsvolles irgendwie. Auch wenn es im Leben dunkel aussieht, da ist irgendwo noch ein Licht da und ich führe dich jetzt dorthin zu dem Licht, wenn du vielleicht selber das Licht nicht mehr siehst. Das finde ich auch so etwas Hoffnungsvolles. Irgendwie dann, das kenne ich aus dem eigenen Leben, dann, wenn du das Gefühl hast, hey, jetzt passiert wirklich nicht mehr viel Gutes. Und wenn kommt der nächste Hammerschlag? Wenn du schon so viele Sachen erlebt hast, die irgendwie schwer zum Verdauen sind, und dort jemand zu haben, der sagt, ich glaube für dich, dass es weitergeht und wir schaffen das. Und nicht ein billiger Trost im Sinne von, es kommt dann schon gut, das habe ich voll auf dem Ticker. Mhm. Aber so ein ernst gemeintes, wie ich es da so das Gefühl habe, ernst gemeintes, ich bin da für dich.
7: Ja, und dann so, hey, schau, was du schon geschafft hast.
3: Ja,
7: und du wirst es wieder tun.
3: Ja.
7: Auch so jemand, der dich daran erinnert. Man, du bist mir fast schon mega weit gekommen, oder?
6: Ja, und ich finde auch noch schön, sie reduziert so auf ein kleines Minimum. Jeden Schritt, den du gemacht hast, ist Beweis genug. Und ich meine, einfach so, oder jedes Mal, wenn du Schnuff nimmst, da haben wir auch schon mal in einer Folge darüber geschwätzt, über das Schnuffen. Hat das Simon mal erzählt. Weißt du, so, ich kann nur schnuffen. So, irgendwie. Das ist so das Einfachste vom Einfachsten. Hey, aber das schaffst du und das ist im Fall schon vieles wert.
7: Ja.
6: Das finde ich auch mega schön, wo sie da so auf das Reduzierte geht. Ja. Es gar nicht so, eben nicht so in Floskeln geht, sondern einfach, hey, ganz einfache Sachen. Schau mal dort und geh mal dort weiter.
3: Ja, und ich glaube, das kann für mich jetzt im eigenen Leben kann das eine Person sein, wie wir jetzt miteinander reden, wo wir einander irgendwie können ermutigen. Ich erlebe das aber auch auf der spirituellen Ebene im Sinne von, das kann fest für mich zum Beispiel in einem Gebet passieren. Also, dass ich merke, ich muss etwas loswerden und es muss wie eine, oder ich wünsche mir wie eine neue Perspektive für mein Leben. Und ich vertraue, dass es da eine höhere Macht gibt, einen Gott gibt, der eine Perspektive hat, die über meine rausgeht. Und das ist jetzt etwas, was bei mir recht gut funktioniert. So ein Kopfkino in der Nacht und ich habe Angst vor dem nächsten Tag und dann hilft es mir, fast wie eine Schlaftablette, ist dann ein Gebet, wo ich wie kann sagen, ich spreche das mal aus, lege das vor den Gott her und erlebe so, wie eine Art eine Last von den Schultern hüpft.
6: Ja.
3: Und das hilft mir dann beim Einschlafen. das ist jetzt für mich noch so etwas, dass es manchmal auch gar nicht unbedingt muss physisch jemand da sein, der mich hebt und mich dreht oder mit dem Schild auf mich wartet, oder? Sondern wo irgendwie ja, einfach in dem Moment dann eine übernatürliche Kraft wieder da ist. So.
7: Das finde ich einen schönen Gedanken. Auch weil ich das auch von mir kenne. Und eben, es können andere Menschen sein, es kann in einem Gebet, es kann Gott sein, es kann auch ich selber sein. Ja. So aus der Erfahrung heraus, dass ich weiss, wie ich ticke, dass ich jetzt irgendwie in der Spirale wieder gelandet bin und mir dann sagen, Schein, komm, wir wissen es doch, es ist nicht alles so schlimm. Wir gehen zum Fun Fact. Der Song «Kopfkino» ist einen Tag zu spät rausgekommen. Und das hat einen wirklich lustigen Grund. Also, der Rick hat den Song gross angesagt, also der Release, hat ihn auch schön hochgeladen, hat auf Insta geschrieben, hey, wer bleibt mir wach bis Mitternacht, bis der Song kommt, hat mit einer Freundin den Release gefeiert und dann war Mitternacht und sie ist nachschauen und der Song ist nicht rausgekommen. dann hat sie überlegt und dann schnell den Fehler gefunden, wie sie ist bei der Zeit so ein bisschen unsicher. Das ist irgendwie so eine englische Plattform, die du hochladen musst. 0 Uhr, AM, PM, wann, also muss ich jetzt heute oder morgen oder will es da, einfach das Knusch von der Zeit, wann ist genau, wann wechselt das Datum genau? Also bei genau 0 oder bei 01? Also genau das Knusch hat sie an mich umgehen und entschieden, dass es jeweils 23.59 Uhr gibt. Am Tag vor dem Release. Und dann ist es safe, dann draussen um Mitternacht. Das Problem das Mal war, dass sie den Tag vom Release angegeben hat.
6: Oh, und nicht
7: 23.59, nicht den Tag vor. Das heisst, er ist schon an diesem Tag rausgekommen, einfach kurz vor dem nächsten Tag.
6: Oh nein,
7: einfach wegen einer blöden Fehlüberlegung. Ja, das habe ich noch lustig gefunden.
6: Dann kann man zweimal feiern, umso schöner. Ja.
7: Schön, wie du das wieder kannst, positiv sehen. Scars Make Better Stories, das ist unser dritter Song, den wir heute darüber reden, von Brandon Hickson. Ein Song, wo es darum geht, die eigene Vergangenheit anzunehmen, statt irgendwie versuchen, sie auszulöschen oder zu verleugnen. So ein bisschen kurz zusammengefasst, oder? Und es geht fest also in den Lyrics also um die Sachen, die irgendwie nicht funktioniert haben in der Vergangenheit. I used to hide the cracks in my reflection. Also ich versuche irgendwie die
6: Cracks,
7: ja, einfach
6: die Risse.
7: Risse, genau. Wir sind nur Spalten singen, das ist ein komisches Wort. Call the broken parts a phase. Ich habe irgendwie den Zerbruch in meinem Leben einfach eine Phase genannt. Try to outrun every bad decision. Die schlechte Entscheidung, die man irgendwie versucht, irgendwie wieder einzuholen. Und dann im Refrain, oder? So ein bisschen der Satz: Scars make better stories. Narben schreiben die spannenderen Geschichten. Mm. Und wenn du so in die Filmindustrie zum Beispiel schaust, oder auch bei den Büchern, ich meine, die geben dir voll recht. Also ein Buch, ein Film ohne irgendwie ein Drama ist langweilig eigentlich. Und gleich finde ich den Satz spannend, problematisch. Immer so, noch mit einem Fragezeichen.
6: Ja, ich kann darüber reden, glaube
3: ich. Ich habe mich ab dem Better Stories ein bisschen, also es hat mich ein bisschen getriggert. So, ich glaube ja, Narben schreiben Geschichten. Ob es immer bessere Geschichten sind? Ich weiß es nicht. Aber ich glaube an sich, Narben schreiben Geschichten. Also ich glaube auch, wenn ich jemanden sehe, der eine Narbe hat, da steckt immer irgendeine Geschichte hinter. Häufig eben ein Drama, natürlich, von einer Person. Da ist etwas passiert und du hast noch wie eine Zeitzeuge von dem Moment oder mit den Armen. Aber ob es immer... Ich bin auch drin gewesen. Ich finde, auf der einen Seite ja, auf der anderen Seite vielleicht gibt es dann aber auch mal einfach zu viele Narben, weil einfach zu viel passiert ist und es ist dann einfach nicht mehr gut, sondern es gibt dann eine Person, die an diesen Narben zerbricht und vielleicht nicht im Nachhinein kann sagen, es ist gut rausgekommen, sondern es ist wirklich einfach schwierig geblieben. So dort drin, in dem... In diesem Zwiespalt bin ich ein bisschen gehockt, als ich das Lied gehört habe. Ein paar Mal genickt, ein paar Mal für mich auch so ein bisschen den Kopf geschüttelt. Aber es ist ja einfach eine persönliche Empfindung, oder? Ja, um das geht es ja irgendwie. Er hat seine Geschichte mit und wir haben alle unsere eigene. Und dort drin gemerkt, so, bin ich jetzt nicht ganz
7: sicher. Ich finde es noch spannend, dass er am Schluss nicht sagt, ich würde nichts anders machen, weil all meine Fehler haben mich zu dem gemacht, wo ich heute bin. Das fände ich so ein bisschen problematisch. Sondern If I could go back, I might slow it down, but I wouldn't erase the man I am now. Also, wenn ich zurückgehe, dann würde ich es ein bisschen langsamer angehen. Und in dem Satz sehe ich so ein bisschen, ich würde gewisse Sachen schon anders machen. Aber ich würde nicht die Person auslöschen, die ich jetzt bin. Also ich würde nicht alles, alles umkehren. Und ich glaube, das kann ich unterschreiben, weil wenn ich so zurückschaue, würde ich schon sagen, mal, es gibt schon gewisse Sachen, die ich nicht mehr machen würde. Und ich bin mir ja bewusst, dass auch meine Fehler und Sachen mich jetzt zu der Person gemacht haben, die ich jetzt heute bin. Ich bin ja glücklich da, wo ich stehe. Aber ich würde jetzt nicht alles sagen, mal, kann ich easy annehmen.
3: Ja, bin ich voll dabei. Ich überlege mir mehr, es gibt eine Narbe, wo ich selber nichts dafür kann. Mhm. Also weißt du, Leute mir zufügen, andere.
6: Ja.
3: Und ich trage einfach die Narbe davon. Also, das kann ganz physisch sein, dass mir einer ein Messer in den Bauch steckt und ich habe nachher die Narbe.
7: Ja.
3: Das kann aber auch sein, dass mich Leute mobben und fertig machen. Und dort drinnen habe ich das Gefühl, ja, das macht dich vielleicht schon stärker als Person. Und ich mag es jedem gönnen und freue mich an jeder Geschichte, wo das passiert, dass Leute stärker werden. Aber ich glaube, und ich kenne auch Geschichten aus meinem Umfeld, wo leider einfach auch Sachen ganz schwierig geblieben sind.
6: Ja.
3: Und irgendwie der Moment, ja, vielleicht kann man sagen, der Moment ist noch nicht da, wo man zurückschauen kann und sagen, ich habe, so wie er jetzt irgendwie, eben jede falsche Abzweigung, habe ich etwas Neues daraus lernen können. Das ist vielleicht das, was er selber gewählt hat. Aber so Situationen, wo du einfach drin geschöpft wirst im Leben. Ja, ich finde, wenn ich an mein eigenes Leben denke, finde ich schon häufig auch etwas, was ich daraus lernen kann. Aber manchmal ist es vielleicht auch ein bisschen gesucht, weil ich den Schmerz einfach nicht aushalte oder die Narbe nicht aushalte, dass ich immer etwas suchen muss, was vielleicht noch positiv ist. Ich glaube, es gibt...
7: Man kann wie auch nicht alles schön reden. Gewisse Sachen sind einfach nicht okay.
6: Ist, ich glaube, ich finde auch, es ist genau das. Also, wenn er das kann über sich sagen, finde ich das super. Das sagt mir... Also, ich finde das schön für ihn. Ja. Weißt du, so meine ich es. Aber pauschal sagen, hey, wenn du Narbe hast... Freude dich doch dran.
3: Ja, das darf es eben nicht werden. Dort merke ich so,
7: ja, genau.
3: Das würde ich mir nicht wünschen, dass das ankommt. Ja. Weil eigentlich erzählt er ja eine schöne Geschichte, finde ich.
6: Ja.
7: Mhm.
6: Ja.
3: Aber wenn dann am Schluss ankommt, hey, musst du dich über jede Narbe freuen, die du hast.
6: Weil es kommt dann schon gut.
3: Ja.
7: Das ist so bei mir ist eben nicht das Freuen überkommen, sondern mehr annehmen. Mhm. Vielleicht versöhnt es einem auch mit gewissen Narben. Weißt du, wenn du wie nach einem Zeitchen kannst schauen kannst, was daraus geworden ist, oder? Also ich sehe das an meinem eigenen Körper mit der Kaiserschnittnaht und mit den Dehnungsstreifen von den 3 Schwangerschaften mit diesen grossen Kindern. Das ist ein Schlachtfeld, das hat so viele Narben und ich finde die nicht schön, bis heute nicht. Also und ich will die auch niemandem zeigen. Aber ich habe mich gleich können mit ihnen versöhnen, weil ich wie weiss, hey, es ist etwas daraus entstanden. Ja. Ich habe die Kinder auf die Welt gebracht, das ist jetzt halt der Preis, den ich gezahlt habe. Also, und eben dort ist wie das Versöhnen, nicht irgendwie so das Feiern dann von diesen Narben. Ich kann die nicht, ich werde die nie können feiern. Aber ich kann sie können annehmen.
6: Das ist mega schön. Ja. Ja, aber ich glaube, der Titel muss ein bisschen... polarisieren. Also, da muss
7: also sonst hätten wir gar nicht schwätzen.
6: Sonst würden
7: wir
6: jetzt gar nicht
7: über einen anderen Song schwätzen, weißt du?
6: Ja. Darum ist das irgendwie, ja.
3: Ja, darum, eben, ich merke so, bei mir ist am Schluss eben das offen geblieben, ja, okay, es gibt eine Arbeit, da kann ich sagen, die hat mich stärker gemacht. Ich habe schon ein paar Mal den Satz im Leben gehört, Stürme sind da im Leben, um daran zu wachsen. Ich glaube, es gibt einfach auch Stürme, wo dein Boot untergeht.
7: Voll.
3: Und dann ist es einfach schwierig gelaufen. Und dort drinnen wieder, ich meine, wir haben das vorhin bei dem Song, den wir vorhin diskutiert haben, auch schon gehabt, dort drinnen gleichwohl einen Ort zu haben, das ist vielleicht auch das, was du mit Versöhnung sagst, oder? Wo dich vielleicht an das Gute kann erinnern kann, oder wo du dich auch mit Sachen kannst versöhnen kannst. Oder ich merke, so eine Beziehung haben zu einem Schöpfer, zu Gott, wo ich auch fest erlebe, auch wenn die Narbe da ist und auch wenn sie vielleicht nach Keimen fest wehtut und ich nie werde verstehen, warum die da ist, ich glaube fest daran, dass mich jemand in dem Innen trägt und mein Unverständnis kann mittragen kann. Und das ist eine Art, auch das, was ich unter einer Beziehung zu Gott verstehe, dass jemand da ist, wo die genau in solchen Situationen auch kann tragen. Vielleicht auch mal aufzeigen, ja, hey, look, da ist doch etwas Gutes daraus geworden. Und dort, wo das Unverständnis bleibt bei mir, ich irgendwo mich vielleicht auch mal zurückfallen lassen und sagen, hey, es ist ein anderer da, der das Weil ich mehr verstehe als ich. Das ist dann so meine Hoffnung drin, wo ich es dann auch wieder versuche loszulassen. Aber ich habe so offene Fragen im Leben mit Wunden, die ich merke an der Narbe. Vielleicht bin ich einfach noch nicht so versöhnt damit, wie du erzählst. Aber wo ich einfach meine Fragezeichen habe.
7: Man kann ja die Narben nicht miteinander vergleichen, gell?

0: irgendwie geprägt haben. Mhm. Was wäre dort drin? Ich finde, es ist eine spannende Frage zum Mitnehmen. Wenn wir jetzt nicht darüber diskutieren, machen wir noch einen riesen Fass auf. Ja. Aber einfach so, welche Songs, so, eben jetzt irgendwie über die letzten 40 Jahre von meinem Leben, haben mega viel ausgemacht in mir. Ich hätte Lust, um mal so eine, irgendwie so eine Spotify-Playlist zu machen.
1: Er hat dann Cover-Songs gemacht.
0: Ja, der hat dann die gecovert. Ah, ja. Das finde ich wirklich ein spannendes Projekt.
2: Das finde ich auch sehr spannend, ja. Mhm.
0: Ja. Ja, aber apropos Playlist, wir haben eine Playlist zu dem Podcast mit allen Songs drin, wo wir jetzt heute darüber geschwätzt haben. 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Ja, und wenn du gerne so Gespräche hast über Musik, dann folge uns doch auf Spotify oder wo auch immer du gerade den Podcast hörst. 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Dann sagen wir Danke, Tschüss und bis zum nächsten Mal.
2: Ciao.
1: Tschüss.
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0: Es ist 9 Uhr.
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2: Die Nachrichten von SRF um 9 mit Silvia Staub. In Ungarn ist der amtierende Präsident Tomasz Zsujok bereit, die vom Parlament beschlossenen Verfassungsänderungen zu unterzeichnen. Das gab er nach tagelangem Zögern bekannt. Die Änderungen beinhalten auch seine eigene Absetzung. Das Parlament hatte die Änderungen am Montag mit 2/3 Mehrheit verabschiedet. Der neue ungarische Ministerpräsident Péter Mocsó hatte Präsident Zsujok danach eine Frist von 5 Tagen zur Gegenzeichnung gegeben. Für den Fall einer Verweigerung drohte er ihm mit einem Amtsenthebungsverfahren. Mocsó bezeichnet Zsujok als Marionette des früheren Premiers Viktor Orban. Er sagte zu Zsujoks Absetzung, seine Mitte-Rechtspartei habe beim Wahlsieg im April den klaren Auftrag erhalten, den Staat umzubauen. In Deutschland ist jener 36-jährige Bahnpassagier wieder auf freiem Fuß, der gestern in einem Regionalzug zwischen Offenburg und Karlsruhe einen Mitarbeiter der Bahn angegriffen hat. Der Mitarbeiter, ein 26-jähriger Sicherheitsmann, stürzte nach der Attacke aus dem fahrenden Zug und wurde in kritischem Zustand ins Spital gebracht. Die Staatsanwaltschaft beantragte gegen den Bahnpassagier einen Haftbefehl wegen gefährlicher Körperverletzung. Das zuständige Gericht lehnte einen solchen nun aber ab. Der Passagier war offenbar betrunken. Zur Auseinandersetzung mit dem Sicherheitsmann soll es bei einer Billettkontrolle gekommen sein. Der Bahnmitarbeiter stürzte beim Gerangel gegen eine Zugtür, die sich aus der Verankerung riss und öffnete. Heute Nacht geht in Bern das Gurtenfestival zu Ende. Und schon jetzt ist klar, mit der diesjährigen Ausgabe knackt das Musikfestival einen Rekord. Noch nie kamen so viele Zuschauerinnen und Zuschauer wie dieses Jahr. Insgesamt knapp 105.000 Personen haben das 4-tägige Gurtenfestival besucht. Damit war es fast ausverkauft, wie die Verantwortlichen mitteilen. Im Vorfeld hatten die Organisatoren die Besucherkapazität erhöht von 20.000 pro Tag auf 27.000. Auf dem Gelände sei das aber nicht spürbar gewesen und es habe keine negativen Reaktionen gegeben, sagen die Verantwortlichen. Nächstes Jahr soll das Festival auf dem Berner Hausberg Gurten um einen Tag verlängert werden, auf 5 Tage, um das 50-jährige Jubiläum zu feiern. Die Wetteraussichten. Es wird teils sonnig, teils bewölkt, morgen mit lokalen Regengüssen und Gewittern. Das bei rund 24 Grad, im Süden bis zu 32 Grad. Das waren Nachrichten von Radio SRF, verantwortlich Thomas Fuchs.
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3: 11 Minuten Bibel macht eine Sommerpause. Aber keine Angst, wir lassen euch den Sommer durch nicht allein. Sondern wir wollen die Pause gerade nutzen, um ein paar von unseren und auch euren Lieblingsfolgen vorzunehmen. Und ich habe heute für euch meine allererste Folge von 11 Minuten Bibel wieder aufbereitet. Das war nämlich eine Spezialfolge gewesen. Und zwar habe ich mit dem Pfarrer Peter Schultes darüber geredet, ob man überhaupt soll und darf so einzelne Bibelvers einfach so rauspicken. Also das, was wir eigentlich jede Woche zusammen machen. Ich bin Leonie Meyer und wünsche euch viel Spass beim Dreilosen. Peter, schön bist du da.
4: Ja, hallo, ich freue mich auch sehr.
3: Wie gesagt, wir machen heute eine Spezialfolge. Wir haben nämlich keinen Bibelvers heute als Grundlage, sondern wir wollen über die Frage reden, die bei der Aufnahme von 11 Minuten Bibel immer mal wieder aufkommt. Und zwar einfach so einzelne Bibelverse rauspicken, wie wir das in diesem Podcast machen und dann über den reden, dürfen wir das überhaupt? Dem wollen wir heute ein bisschen nachgehen. Aber zuerst, Peter, bevor wir dann zu diesen Fragen kommen, würde ich von dir gerne wissen, hast du so einen Lieblingsbibelvers oder gerade einen Vers, der dich momentan sehr begleitet?
4: Also einer, der mich immer begleitet eigentlich, ist «Werde ruhig vor dem Herrn und warte gelassen auf sein Tun. Das ist so ein Vers in dieser hektischen Zeit, wo ich manchmal mich auch anstecken lasse oder wenn ich unter Druck bin, wo mir einfach immer wieder hilft, halt, stopp und komm jetzt in die Ruhe, auch vor Gott, nimm dir Zeit für ihn und wird einmal gelassen. Lass ihn einmal handeln, du musst nicht immer alles selber machen. Weisst, ich bin eher ein Aktionist und so und dann, ja, jetzt, lieber Gott, du schaust einmal, ich kann mal jetzt wirklich die Hände in den Schoss legen.
3: Also ein Vers, der dich auch so ein bisschen Ruhe reinbringt und auch Sachen kannst loslassen.
4: Ja, ich schreibe eigentlich jedes Jahr in die Agenda, vorne nie. Natürlich verliere ich inzwischen deine wieder mal, ist klar, aus den Augen, oder, aber er hilft mir sehr, ja.
3: So ein bisschen das Motto.
4: Ja, genau.
3: Jetzt, wenn ich mir das also überlege, die meisten Bibelvers, wo man ja, wo einem so ein bisschen losgelöst begegnet, sind irgendwie so ein bisschen ermutigend oder positiv. Meistens, würde ich jetzt sagen. Häufig kommen sie auch noch so auf so einem schönen Kärtchen. Manchmal kann man sich ja so einen ziehen und dann den Hai aufhängen. Was denkst du, warum machen wir das überhaupt, so einzelne Verse uns so nehmen?
4: Also, gell, einzelne Verse kannst du wie mehr aufnehmen. Und wenn du der immer wieder sagst, dann ist die Chance gross, dass der wirklich Fleisch und Blut übergeht und anfängt, dein Leben zu prägen. Also, ein so ein Vers, der mir lange geholfen hat in einer schwierigen Situation mit der Klasse im Praktikum, damals mal während dem Studium, lass dir an meiner Gnade genügen, denn meine Kraft ist in den Schwachen mächtig. Und ich habe mich gegenüber dieser Abschlussklasse sehr schwach gefühlt eigentlich. Ich hatte auch immer so ein bisschen Angst gehabt. Und mit dem Vers bin ich sehr motiviert rein und der Lehrer, der mich beurteilen musste, hat gefunden, hast du schon immer Schule gegeben, aber das war der Vers gewesen. Verstehst du das Bewusstsein, ich bin nicht alleine, lass dir an meine Gnade genügen, heisst ja, ich bin bei dir. Und ich denke, das ist der grosse Gewinn von einzelnen Versen. Der hat mir jetzt ja nichts versprochen, dass es immer gut läuft, aber er hat einfach gesagt, ich bin bei dir. Ob jetzt mal eine Stunde nicht so gut läuft oder gut läuft, ich bin bei dir. Und der hat mich unerhört ermutigt, gestärkt und ja, auch in eine Ruhe geführt dann vor dieser Klasse.
3: Ich habe auch so einen Vers, der ist bei uns zu Hause mal auf dem WC gehangen. Dort auch so ein Ding und er hat geheissen, der Herr wird für euch streiten und ihr werdet stille sein. Es geht ein bisschen in die ähnliche Richtung wie der erste Vers, den du gesagt hast, wo mich manchmal auch wieder so daran erinnert, ah ja, am Schluss der Herr ist auch der, der schaut, ich muss nicht alle Probleme selber lösen. Und einfach nur, weil er so kurz ist, habe ich mir ihn halt einfach können merken, wie ich ihn so oft gesehen habe.
4: Also das ist ja super, oder? Auf Englisch heisst es auswendig lernen by heart oder ins Herz nehmen. Und wenn man so einen Vers immer wieder hat und so, dann passiert genau das. Er geht ins Herz, er geht in die Mentalität und er fängt wirklich an wirken.
3: Aber kann man dann vielleicht ein bisschen kritisch sagen, ist es nicht ein bisschen das Körnchen picken, wenn ich mir dann einfach so einen Vers nehme, der mich gut fühlen lässt?
4: Es ist ein Körnchen picken, auf jeden Fall. Und darum muss man sich auch bewusst sein, dass nicht immer so ein Vers dann sich erfüllen kann. Ich erinnere mich an eine Geschichte, wo ich jemanden begleitet habe, wo so ein bisschen eine Stelle in Aussicht hatte, eine Position, grosse Position, und da habe ich das Wort bekommen, das Werk, das ich angefangen habe, werde ich vollenden. Und ich dachte, wow, der wird das jetzt bekommen. Das ist mega cool. Und so. Und er ist dann auf der zweitletzten Stufe, ist er dann gescheitert.
3: Oh, also,
4: ist nicht ganz so. Und den Vers habe ich nie mehr vergessen. Das ist vor 10, 15 Jahren, oder ich weiß nicht wie viele Jahre. Der tut mich auch immer wieder ein bisschen, wie soll ich sagen, behutsam machen, nüchtern machen, weil ich habe den falsch verstanden. Mhm. Weil das Werk verloren hätte auch können sagen, ja, es ist ja gut genug, auf dieser zweiten obersten Stelle zu sein. Es hätte vielleicht gar nicht gut da, dann zuzugehen. Verstehst du? Mhm. Also neben dem, dass man ihn aus dem Kontext gerissen hat, weil da heisst das Werk vom Glauben vollenden, ist auch die Deutung manchmal heikel, oder? Ich habe natürlich sofort gedeutet, aha, vollenden, jetzt, da wird das erreicht. Und vollenden heisst auch, Gott wird sein Werk vollenden. Und damit tut es ihm gut, wenn er auf dieser zweitletzten Stufe sich dann kann einsetzen und die Gabe einsetzen, die er bekommen hat.
3: Also jetzt haben wir ja wie beides gehört, Verse, die uns ermutigen, begleiten und das gut tut, oder eben auch, dass man es dann ein bisschen so ausleitet, wie man es eigentlich gerne hätte, aber es vielleicht gar nicht gemeint ist. Was würdest du denn so mitgeben, was muss man beachten, wenn man sich so einzelne Verse nimmt oder die vielleicht auch bekommt oder zugesprochen bekommt? Was würdest du auch für Tipps wie mitgeben?
4: Also nicht enttäuscht sein, wenn es jetzt so kommt, wie man denkt, hat, das kommt, weil man dann die eigenen persönlichen Erwartungen in den Vers legen, oder? Also ein anderer so ein Vers ist, wo ich letztes Mal auch eine Geschichte hatte, damit ist, werfet euer Vertrauen nicht weg, es bekommt eine grosse Belohnung, oder? Da habe ich auch gedacht in Bezug auf jemanden, weil das ist jetzt wirklich der Zuspruch und hat das sogar damals gesagt, also das würde ich heute nicht mehr machen, aber und dann tut die Person auch ermutigt damit, oder? Und dann ist es nicht so eingetroffen, einmal im Moment nicht, oder? Und ich habe dann aber, und das ist jetzt wichtig, wenn ich so jemandem einen Vers gebe, allenfalls, habe ich dann sofort auch Kontakt aufgenommen und die Enttäuschung ein Stück weit mitgetragen, auch gesagt, du, Entschuldigung, dass ich das, ich hätte das jetzt können für mich behalten auch und schauen, wie es kommt. Also, gerade wenn man auch in der Seelsorge oder in Gebetsseelsorge oder was es alles so gibt, dann so Vers für andere überkommt, dann ist es wichtig, dass man dann die Menschen auch begleitet, weil wenn dann die den Vers überkommen haben und das nicht sich erfüllt, kann das ganz grosse Enttäuschung auslösen. Auch gegenüber Gott. Und darum ist es auch immer wieder die Frage, soll ich einen Vers, den ich jetzt zum Beispiel für andere bekommen habe, auch wirklich weitergeben? In dem Fall hätte ich ihn nicht weitergeben sollen. Anderes Mal hat es auch gut gestimmt. Also, ich glaube, man muss einfach sehr auch vernünftig, also, ja, nüchtern mit diesen Versen umgehen. Aber Gottes Geist kann uns natürlich auf einen gewissen Vers aufmerksam machen, der dann gerade wirklich einschlägt. Ich sage es bewusst so.
3: Du hast jetzt gerade vorher gesagt, eben, du hast einen Vers bekommen oder Gott hat dir eingegeben. Kannst du vielleicht zu dem noch ein bisschen etwas sagen? Wie fühlt sich das an oder wie geht das vonstatten, wenn du das Gefühl hast, ich komme den Vers über?
4: Ja, das ist jetzt ein bisschen, habe ich vorher ein bisschen übertrieben gesagt. Wo das Gespräch stattgefunden hat, habe ich das Losungsbüchli aufgetan. Und dann war das gerade der Tagesvers gewesen, oder? Und dann habe ich gedacht, wow, also etwas Besseres kann es ja nicht geben. Ich bin selber ermutigt worden. Ja, aber man darf auch mal Fehler machen. Wichtig ist einfach, dass man die Leute dann nicht allein lässt, oder? Wenn man das bekommen hat. Und auch für sich selber, dass ein Vers, der sich nicht so erfüllt, wie ich mir das wünsche, nicht in eine Enttäuschung von Gott tut führen, weil ich habe mir in dem Moment ein Bild gemacht, was gut könnte sein für mich, und er hat aber vielleicht ein anderes Bild, obwohl der Vers, wenn der mich dann weiter motiviert, wirft das Vertrauen nicht weg, ja, ich wirf es gleich nicht weg. Egal, welche Belohnung es hat, aber dann schadet er mir nicht und sonst kann er schaden.
3: Ja. Vielleicht ganz allgemein, wie viel Kontextwissen braucht man denn, dass man einen Bibelvers richtig einordnen kann? Weißt, lohnt es sich, um dann nochmal schnell anzuschauen, wo steht das, wer sagt das in welchem Zusammenhang? Oder wie würdest du das sagen?
4: Ja, es tut natürlich immer Sinn machen, wenn man die Bibel mal durchliest, oder? Und auch mal anschauen kann. Also, ich habe ein Ereignis, erinnere ich mich an so einen Segnungsgottesdienst, Vitality heisst er. Mhm. Und dort haben sie auch so Sprüche bekommen. Und dort hat jemand bekommen, den Spruch, fürchte dich nicht, schweige nicht, rede. Oder? Und sie hat schon lange mit dem Mann mal ein Gespräch wollen haben und ist dann mit dem Vers heimgegangen und hat mit dem geredet, er ist schon im Bett gewesen, du musst reden, und ein paar Tage später ist er gestorben. Also, aber wenn man den Vers anschaut, dann sieht man, das ist der Apostel Paulus in Korinth, der Schwierigkeiten gehabt hat, Widerstand hat und ermutigt worden ist von Gott, oder? Jetzt kann man sagen, ja, sie ist in einer ähnlichen Situation gewesen, oder? Sie hat ein schwieriges Gespräch vor sich gehabt und hat das immer aufgeschoben. Und jetzt hat Gott wie einen Wink gegeben, hey, mach das Gespräch. Allerdings, wenn ich jetzt so einen Vers bekomme, würde ich jetzt nicht immer gleich heimgehen und dann sagen, so, und jetzt müssen wir reden und so, sondern c'est le temps qui fait la musique, und auch der Zeitpunkt und alles, aber da war es so stimmig gewesen, verstehst du? Und sie hat gemerkt, jetzt ist es dringend, jetzt warte ich nicht mehr. Und es hat einfach, ja, ist dann so sinnvoll gewesen, in dem Moment so zu handeln.
3: Also es hat ja, in ihr ist das ja auch schon rum gewesen, das ist wie noch so der Stupfer vielleicht auch gewesen, den es gebraucht hat, dass sie das wirklich gemacht hat.
4: Genau, wie du sagst, oder? Also es war stimmig gewesen in der ganzen Situation, auch wenn jetzt der Mann in 3-4 Tagen nicht gestorben wäre, aber es wäre schon lange ein fälliges Gespräch gewesen und sie hat Mut bekommen, verstehst du? Und in dem Sinn sind wir im Gleichen, der Apostel Paulus ist ermutigt worden und sie ist auch ermutigt worden. In dem Sinn, Kontext hin, Kontext her, stimmt es eigentlich, oder? Und dann, glaube ich, darf man so einen Vers gerne mal umsetzen und schauen, was passiert. Das Christi ist für mich immer ein Labor.
3: Jetzt so ganz allgemein vielleicht noch, wir haben schon gehabt, die Gefahr, von wenn man einen Bibelvers einfach so rausnimmt, ist Entmutigung oder Enttäuschung. Gibt es noch andere Gefahren, die schwierig kann sein, wenn man wie einfach nur so einen Bibelvers eben aus dem Kontext nimmt und den irgendwie ja, vielleicht auch als Grundlage nimmt von einer Theologie, die man hat. Jetzt nicht nur, man kann sie auch nicht immer nur ermutigend sein.
4: Also ich will ja, wenn ich in einer Beziehung bin, will ich auch nicht nur das Wort von dieser Person hören, sondern ich will sie ganz kennenlernen. Und darum ist gut, dass man die Bibel kennenlernt, dass man Gott kennenlernt, Jesus kennenlernt, weil dann kann man auch eher ins Gesamte das. Weißt, wenn man nur schon ein Bild hat von Jesus, wenn man mal das Evangelium ganz gelesen hat oder hat die Apostelgeschichte oder so, dann hat man ja schon mal, auch wenn man nicht teilweise ein Gesamtbild, oder? Und dann kann man es auch eher einordnen. Und dann kommt natürlich Herr Jesus Christus, ja, jetzt habe ich das Wort bekommen, ich gehe jetzt mit dem in den Alltag, ich tue jetzt das so deuten, gell? Lenke mich, wenn ich das allenfalls falsch jetzt aufnehme. Und eins verspreche ich dir, wenn es sich halt dann nicht so verwirklicht, ich bleibe an deiner Seite.
3: Also, dass man dann auch ein bisschen am Gesamtkontext kann messen kann, ja, ist das richtig? Gott so auch an anderen Stellen, passt das zu seinem Reden oder ist das vielleicht etwas, wo ihm ein widerspricht und dass man dann ein bisschen genauer anschaut, was genau hinter dem Vers steckt?
4: Also das gibt es natürlich. In der Bibel tun sich manchmal Verse beissen, gell? Und das ist ja gut. Und man hat ja mit der Zeit auch Erfahrungen, weißt? Also wenn man schon länger mit Jesus unterwegs ist oder mit Gott unterwegs ist, dann hat man auch gewisse Erfahrungen. Aber eben, man darf immer wieder mal einen Schuh voll rausziehen. Also da haben sie im Himmel Freude, wenn man auch etwas wagen, riskieren und uns auf sein Wort verlassen.
3: Jetzt, du hast vorher auch schon mal von diesen Losungen geredet. Das sind ja so Büchli häufig, hat man so ein Büchli, man kann es natürlich auch anders anschauen, wo man jeden Tag zwei Verse drin hat, so durch das ganze Jahr durch. Es gibt auch viele Apps, die manchmal so einen Tagesvers mitgeben. Da hat man ja manchmal vielleicht eben fast ein bisschen den Druck, dass man denkt, der muss jetzt irgendwie in mein Leben reden. Ich weiß nicht, kennst du das? Oder wie würdest du mit dem umgehen?
4: Ja, druckfreier. Also druckfreier. Also ich finde, man soll nicht abhängig sein, oder? Ich habe das Losungsbüchli auch. Es gibt Zeiten, dann lese ich es wieder. Dann gibt es Zeiten, wo ich glaube, man darf nicht zu viel haben. Auch, es gibt auch ein zu viel Wort Gottes. Ich finde, lieber weniger und das umsetzen. Natürlich macht es Sinn, mal die Bibel durchlesen, mal viele Texte lesen, aber grundsätzlich sollte man einmal sagen, jetzt spricht etwas zu mir und dann das mal heben und mit dem ein paar Tage leben, ohne dass, wie beim Skibewuscher, oder, wo gerade das Nächste wieder durchgewischt wird, ich vergesse es gar nicht, ich vergesse es und darum denke ich, am Anfang mal eine Grundlage. Die Bibel kennenlernen mit allen Hilfsmitteln und nachher, wenn Gott einem etwas zeigt oder ins Herz legt oder man selber einfach für etwas stößt, dass man sagt, jetzt tue ich das mal durchkommen im Leben.
3: Also, dass das dann eben einen gewissen Stellenwert bekommt, wenn ich sage, den Vers will ich jetzt ein bisschen mitnehmen, ohne dass gerade schon wieder der Nächste kommt am nächsten
4: genau,
3: Tag.
4: Genau.
3: Jetzt haben wir schon viel geredet und wir sind eigentlich schon fast wieder am Abschluss. Wir haben die 11 Minuten schon ein bisschen überschritten, aber unsere Spezialfolge ist, dürfen wir das ja auch. Darum, als Abschluss nimmt es mich noch, oder würde ich dich gerne fragen, gibt es noch einen Vers, den du unseren Zuhörern oder Zuhörerinnen gerne mitgeben willst? Wir haben von dir jetzt schon ein paar Verse gehört. Ich merke, du hast ein gutes Bibelfersgedächtnis. Gibt es gerade etwas, wo du denkst, das könnte jetzt?
4: Ich würde noch mal den wiederholen, wo wir am Anfang eingestiegen sind. Werde ruhig vor dem Herrn und warte gelassen auf sein Tun.
3: Amen, nehmen wir gern. Danke vielmals, Peter, für deine Ausführungen und deine Worte und für deine Zeit.
4: Das ist gern geschehen. Danke.
3: Einzelne Bibelverse können uns ermutigen. Gerade einen kurzen Vers kann man sich auch mal gut merken und so kann einem der ein Weile begleiten, so wie beim Peter Schultes. Aber wichtig ist, dass man sich auch immer wieder mal in die Bibel vertieft, also längere Texte liest und so auch den grossen Rahmen, die grosse Geschichte, die Gott mit den Menschen schreibt, kennenlernt. Auch nächste Woche gibt es eine Wiederholung von einer Spezialfolge. Und zwar redet dort Joni Merz mit der Pfarrerin Sarah Römer darüber, ob die alten biblischen Texte überhaupt noch aktuell sein können. 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
1: Und dann lesen wir heute im Matthäus-Evangelium im Kapitel 18, Verse 3 und 4. Und dazu gibt es Gedanken von der Katharina und Thomas Benziger.
2: Das will ich euch sagen. Wenn ihr euch nicht ändert und so werdet wie die Kinder, kommt ihr nie in das Reich Gottes. Wer aber so klein und demütig sein kann wie ein Kind, der ist der Größte in Gottes Reich.
3: Sehr interessant, in welcher Situation Jesus das sagt. Wir haben da nämlich die Jünger und die diskutieren, oder man könnte auch sagen, sie streiten vielleicht auch, mit dieser Frage, ja, wer ist jetzt der Größte im Reich Gottes?
4: Mich tröstet immer, dass die Bibel so ehrlich ist und auch die Streitereien der Jünger mit ihnen sind. Sie kommen zu Jesus eben und stellen die Frage, wer ist der Größte? Und Jesus stellt eigentlich unser hierarchisches Denken auf den Kopf komplett. Mhm. Es ist so ein bisschen die Umwertung von allen Werten. Und er sagt, gross sein heisst können empfangen wie ein Kind. Also ich habe mir Gedanken gemacht, was heisst denn das, werden wie ein Kind? Werden wie ein Kind, er sagt, sich demütigen, klein machen. Aber letztlich heisst es auch, sich abhängig machen. Mhm. Also Jesus sagt, gross sein heisst, in dieser Abhängigkeit von Gott leben.
3: Also eigentlich müssen wir hier davon reden, dass es ja ein Ideal gibt von dieser Vaterschaft, auch wenn das viele Menschen heute nicht mehr erleben oder viele Menschen durch die Jahrtausende gar nie erlebt haben. Aber wenn wir dieses Ideal vor Augen haben, da ist dieser Vater, der wirklich gut ist, das ist ja das Gottesbild, das Jesus den Jüngern zeigt, und dem man total vertrauen kann, dann heißt, werden wir ein Kind, ich kann total vertrauen. Ich denke, unsere Kinder, die hast du in die Luft geworfen, sie haben nie daran gezweifelt, dass du sie wieder auffängst. Sie sind von einer hohen Mauer in deine Arme gesprungen und sie wussten, ja, der Vater fängt mich auf jeden Fall auf. Und das ist das, was Jesus hier für mich sagt, werden wir ein Kind einfach dieses gute blind vertrauen können, weil wir wissen, er ist gut.
4: Du hast jetzt das Beispiel vom Vertrauen gebracht. Ich denke genau daran, eben an den Glauben, dass der Vater gut ist. Ein einschneidendes Erlebnis ist ein Kind, wenn ich mal mit dem Vater etwas gebastelt habe, wo mir noch ein riesiger Fehler passiert ist und ich seine ganze Handwerkskunst zerstört habe und er seine Hand auf meine Schulter gelegt hat und gesagt hat, Hauptsache, du bist bei mir und wir machen etwas miteinander. Und das ist so mein Bild, das Vertrauen, dass Gott es gut meint mit uns.
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1: Heute gehen wir in 1. Thessalonicher 5, Vers 21. Und Gedanken gemacht haben sich Katharina und Thomas Benziger.
2: Prüft alles sorgfältig und behaltet nur das Gute.
3: Ein sehr herausfordernder Vers von Paulus im Thessalonicherbrief. Es ist ja die Jahreslosung von dem Jahr 2025. Prüft alles und behaltet das Gute. Jetzt, ich finde, wenn ich beobachte, es gibt so zwei Typen von Menschen. Die einen sind so ein bisschen pessimistisch, sie suchen
4: die
3: überall
4: das Haar
3: in der Suppe. Genau, das sind Superprüfer, immer superkritisch, die sehen immer alle Fehler.
4: Und behalten gar nichts.
3: Genau, dann gibt es so die ganz, ganz Gutmütigen, die schauen die überhaupt nicht an.
4: Behalten ist, alles ungefiltert.
3: Ja genau, denen ist alles recht, egal was du sagst, es kommt immer nur ja, ja, völlig unkritisch. Und ich finde es faszinierend, nicht? Der Paulus verbindet die beiden Pole und er sagt, ja, ja, es ist schon gut zum Prüfen, aber es ist auch gut, um das Gute zu behalten.
4: Ja, und eben gefiltert zu behalten, eben nur das Gute zu behalten. Und was ja interessant ist, da steht im griechischen Wort, was ein bisschen mehr ist als nur haben, sondern wie so eine Steigerung von etwas haben, nämlich etwas wirklich in Besitz nehmen. Und es ist ja ein Unterschied, ob wir was haben, also zum Beispiel so einen Sparschäler in der Küchenschublade, oder ob wir den auch wirklich in Gebrauch nehmen, nämlich dann benutzen. Und das ist eigentlich das, was er hier sagt. Habt das Gute nicht nur so im Hinterkopf oder in der Reserve, sondern nehmt es richtig in Besitz und wendet es dann auch im Leben an.
3: Jetzt im Kontext geht es darum, um prophetische Rede, also zu prüfen und das Gute behalten. Wenn wir es jetzt mal ganz allgemein auch nehmen für Theologie, das heisst für uns in der Kirche, für den Umgang miteinander, dann ist es auch eine gute Wegweisung. Eben schon anschauen, aber doch irgendwie das Positive können mitnehmen. Ich habe vor kurzem einen interessanten Titel gelesen, zwischen zahnloser Theologie und beißender Kritiksucht. Ich glaube, das bringt es genau auf den Punkt, oder auch in den Gemeinden. Mhm. Ich glaube, wenn wir das würden beherzigen, wenn wir gnädig wären miteinander und auch das Gute können sehen, was der andere hat, aber auch gleichzeitig nicht einfach profillos sind, glaube ich, hätten wir ein gutes Miteinander.
4: Gleichzeitig filtern, wo jemand übers Ziel hinausschießt oder ja, was nicht verhebt.
3: Ja, und der Fokus, ich sehe eben das Gute in dir. Schau nicht nur auf mich, sondern ich sehe, wir ergänzen uns und da gibt es etwas Gutes und ich nehme das auch auf für mich.
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2: Wir lesen heute im 1. Petrus 5, Vers 7 und Gedanken geben uns Katharina und Thomas Benziger.
3: Überlasst alle eure Sorgen Gott, denn er sorgt für euch.
4: Der Vers plätschert so vor sich an. Überlönt eure Sorgen Gott. Aber das ist nicht ganz das, was im Griechischen steht. Im Griechischen ist ein sehr starkes Verb drin, nämlich für werfen. Also werft eure Sorgen auf Gott.
5: Ich habe das auch nachgeschaut. Es kommt nur 2-mal vor im Neuen Testament. An der anderen Stelle im Lukas 19, wo am Palmsonntag, wo es heißt, die Jünger werfen ihre Kleider auf den Esel, damit Jesus dann da drauf sitzen kann. Also es ist wirklich eine richtige Bewegung, etwas werfen.
4: Und zwar zu Recht, also ich stelle mir die Sorgen immer so als klebrig vor. Und wenn man so etwas Klebriges an der Hand hat, dann muss man es doch wegwerfen.
5: Dann musst du richtig also so ausholen und schütteln, dass es weggeht.
4: Das ist das Bild, das ich habe bei dem Vers, dass die Sorgen kleben an mir und ich muss sie aktiv auf Gott werfen. Und okay, das kann ich nur machen im Bewusstsein, weil wir können nur etwas loslassen, weil wir wissen, es ist eine gute Aufgabe wie jemand anderem. Er sorgt für mich.
5: Es ist interessant, dass du dir die klebrig vorstellst. Ich stelle mir die schwer vor, so wie früher im Sportunterricht, wo man so Medizinbälle werfen musste. So stelle ich mir die Sorgen vor. Die sind so schwer und dann muss man die, damit die ein bisschen weiter von einem wegkommen, braucht es schon viel Kraft, um die von sich wegstoßen, dass einem nicht gerade nur auf die Füße fallen. Und ich meine, Petrus bringt ja selber auch gerade noch ein Bild mit diesen Sorgen. Im nächsten Vers sagt er eben, euer Widersacher, der Teufel, der geht umher wie ein brüllender Löwe und sucht, wen er verschlinge. Und ich glaube, da redet er auch noch von den Sorgen, denn das ist das, was die Sorgen ja mit uns machen. Sie wollen uns verschlingen und das ist auch diese Strategie für mich eigentlich vom Feind des Lebens, dass er uns durch Sorgen kaputt machen möchte.
4: Was auch interessant ist, er sagt ja, demütiget euch unter die gewaltige Hand von Gott im Vers

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1: Und da lesen wir heute im Psalm 23, der Vers 6. Und Gedanken dazu kommen von der Katharina und dem Thomas Benziger.
2: Deine Güte und Liebe umgeben mich an allen kommenden Tagen. In deinem Haus darf ich nun bleiben, mein Leben lang.
3: Das ist sehr sanft hier formuliert. Die Güte und Liebe umgeben mich. Ich meine, wörtlich steht da im Hebräischen, das Gute und die Gnade, sie werden mich verfolgen. Und ich muss da immer schmunzeln im Hebräischen. Das Wort für folgen heißt Radaf. Und als ich Hebräisch gelernt habe, ich konnte mir dieses Wort nicht merken und habe mir dann so eine Eselsbrücke gemacht mit dem Aff, der Affe auf dem Fahrrad, der die Verfolgung aufnimmt. Und seit da kann ich mir dieses Wort merken. Aber diese Vorstellung, ich meine, Gottes Gutsein und seine Barmherzigkeit, die verfolgen uns hartnäckig, wie eben der Affe auf dem Fahrrad.

0: Also wirklich auf Hebräisch einfach gut und Gnade. Beides zwei sehr starke Begriffe. Jetzt, es ist Psalm 23. Wir denken sicher das Bild vom guten Hirte, eben, dass Gott der gute Hirte ist. Wir haben jetzt nur den letzten Vers angeschaut, aber wenn wir den ganzen Psalm anschauen, dann müssen wir sehen, dass es eigentlich zwei Bilder sind. Es ist der gute Hirte am Anfang und nachher der gute Wirt. Es ist der Wirt, der alles für uns vorbereitet, auf dem Tisch, wo uns voll einschenkt. Und dann kommt der Vers. Eben, er schenkt uns voll ein, er bewirtet uns und dann heisst es, Gute folgt uns. Das heisst,
1: er jagt uns auch noch nach.
0: Genau, es ist so das Bild von Gott, wo der Tisch für uns bereitstellt. Es ist wie der Lebenstisch und er sagt, hey, nehmt da Platz an dem Tisch vom Leben und ich versorge neu.
1: Ich meine, das Bild vom Verfolgtwerden ist ja meistens eher negativ. Du wirst verfolgt. Und Gott braucht es hier für sich selber. Er verfolgt uns. Und ich meine, wir wissen, dass Gott der Größte ist und der Stärkste, aber wir können sagen, er ist auch der Schnellste. Also wenn er uns mit seinem Gutsein, seiner Liebe, seiner Barmherzigkeit, seiner Gnade verfolgt, dann wird er uns auch einholen.
0: Und das gibt dann auch die Perspektive. Und jetzt darf ich eben bleiben, also nicht nur auf dieser Welt, jetzt an deinem Tisch, sondern bis in die Ewigkeit. Ich weiss, ich bleibe bei dir, bei deiner Güte.
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0: Es ist 10 Uhr.
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2: Die Nachrichten um 10 von SRF mit Silvia Staub und diesen Themen. Die eigene Absetzung unterschrieben. Der ungarische Präsident wird nach einer Verfassungsänderung abgesetzt. Der Fraktionschef der deutschen CDU-CSU, Jens Spahn, ist zurückgetreten. Seine Nachfolge soll bereits bis Ende Monat geklärt werden. Das Wetter wird teils sonnig, teils bewölkt bei 24 bis 32 Grad. In Ungarn hat der amtierende Präsident Tomasz Sulyok seine eigene Absetzung unterschrieben. Das sofortige Ende seiner Amtszeit ist eine von mehreren Änderungen in der ungarischen Verfassung. Das Parlament hatte die Änderungen am Montag beschlossen. Nun hat Sulyok sie als Präsident nach tagelangem Zögern unterschrieben. Für die Unterzeichnung hatte der neue ungarische Ministerpräsident Péter Modzsor dem Präsidenten eine Frist von 5 Tagen gegeben. Für den Fall einer Verweigerung drohte er ihm mit einem Amtsenthebungsverfahren. Sulyok sei eine Marionette des früheren Premiers Viktor Orban, das sagt der neue Ministerpräsident Modzsor. Und er selber habe mit seiner Partei nach dem Wahlsieg im April den klaren Auftrag, den ungarischen Staat umzubauen. Das Rahmenabkommen zwischen den USA und dem Iran habe keine Gültigkeit mehr. Das sagt die Regierung in Teheran, wie die iranische Nachrichtenagentur Fars meldet. Die iranische Regierung drohte den USA gleichzeitig mit, Zitat, unvergesslichen Lektionen, denn diese hätten gegen ihre Verpflichtungen in der Absichtserklärung verstoßen. Das Rahmenabkommen beinhaltete unter anderem eine Waffenruhe und hätte zu einer Beilegung des Konflikts zwischen den USA und dem Iran führen sollen. In den letzten Tagen kam es aber immer wieder zu gegenseitigen Angriffen, auch letzte Nacht. US-Präsident Donald Trump hatte bereits vor gut einer Woche erklärt, das Rahmenabkommen habe keine Gültigkeit mehr. Bis Ende Juli soll klar sein, wer in Deutschland neu die Fraktion der Unionsparteien leitet. Das hat Bundeskanzler Friedrich Merz am Abend bekannt gegeben. Wer für das Amt in Frage komme, werde im Moment noch abgeklärt, das heißt es bei CDU und CSU. Der bisherige Fraktionschef Jens Spahn gab heute seinen Rücktritt bekannt, nachdem der Druck auf ihn in den letzten Tagen größer geworden war. Am Mittwoch war bekannt geworden, dass Spahn und sein Ehemann Eltern geworden sind, mit Hilfe einer Leihmutter aus den USA. In Deutschland ist Leihmutterschaft aber verboten und Spahns Partei, die CDU, spricht sich gegen eine Legalisierung aus. So wie vor ein paar Monaten auch noch Spahn selber. Wir bleiben in Deutschland. Dort ist jener 36-jährige Bahnpassagier wieder auf freiem Fuß, der gestern in einem Regionalzug einen Mitarbeiter der Bahn angegriffen hat. Der Mitarbeiter, ein 26-jähriger Sicherheitsmann, stürzte nach der Attacke aus dem fahrenden Zug zwischen Offenburg und Karlsruhe und wurde in kritischem Zustand ins Spital gebracht. Die Staatsanwaltschaft beantragte gegen den Bahnpassagier einen Haftbefehl wegen gefährlicher Körperverletzung. Das zuständige Gericht lehnte einen solchen aber ab. Der Passagier war offenbar betrunken. Zur Auseinandersetzung mit dem Sicherheitsmann soll es bei einer Billettkontrolle gekommen sein. Der Bahnmitarbeiter stürzte beim Gerangel gegen eine Zugtür, die sich aus der Verankerung riss und öffnete. In die Schweiz. In der Basler Innenstadt haben rund 130'000 Zuschauerinnen und Zuschauer die Parade des Militärmusikfestivals Basel Tattoo verfolgt. Diese Zahl haben die Organisatoren bekannt gegeben. Vor der Parade hieß der Basler Regierungspräsident Konradin Kramer die Bandleader der teilnehmenden Formationen willkommen. Das Basel Tattoo dauert noch eine Woche. Und heute Nacht geht in Bern das Musikfestival auf dem Hausberg Gurten zu Ende, an welchem dieses Jahr so viele Zuschauerinnen und Zuschauer waren wie noch nie. Insgesamt knapp 105'000. Das 4-tägige Gurtenfestival war damit fast ausverkauft, wie die Verantwortlichen mitteilen. Sie hatte die Besucherkapazität dieses Jahr erhöht von 20'000 pro Tag auf 27'000. zu weiteren Meldungen des Tages in der Übersicht. In der norwegischen Stadt Drammen hat die Feuerwehr einen Großbrand weitgehend unter Kontrolle gebracht. Das Feuer war gestern Nachmittag in dicht besiedeltem Gebiet ausgebrochen. Dutzende Häuser brannten komplett nieder. Meldungen über Vermisste gibt es nicht. Rund 400 Menschen mussten sich vor den Flammen in Sicherheit bringen. Wer mit dem Auto in den Süden gereist ist, hat auch heute Geduld gebraucht. Vor dem Gotthard-Nordportal hat sich der Verkehr zeitweise auf 20 Kilometern gestaut. Währenddessen haben im Urnadorf Amsteg rund 60 Personen gegen den Ausweichverkehr protestiert, der bei Stau durch das Dorf fährt. Die Protestierenden marschierten koordiniert über den Fußgängerstreifen und hielten damit den Verkehr auf. An der Tour de France hat Leader Tadej Pogacar die 14. Etappe solo gewonnen. Der Slowene führt nun 4 Minuten 30 vor dem Dänen Jonas Vingegaard. Für Pogacar ist es bereits der 4. Etappensieg an dieser Tour de France. Und es bleiben noch die Wetteraussichten. Morgen wird es teils sonnig, teils bewölkt. Besonders entlang der Alpen gibt es erneut Regen und Gewitter. Am Nachmittag wird es im Flachland dann sonniger bei rund 24 Grad. Im Süden gibt es mit Nordföhn bis zu 32 Grad. Das waren Nachrichten von Radio SRF, verantwortlich Thomas Fuchs.
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1: Die Nachrichten von SRF um 23 Uhr mit Patrick Seiler. Schönen guten Abend. In Ungarn ist der amtierende Präsident Tamás Sulyok bereit, seine eigene Absetzung zu unterschreiben. Das hat Sulyok nach langem Zögern mitgeteilt. Das sofortige Ende seiner Amtszeit ist eine von mehreren Änderungen in der ungarischen Verfassung, die vom Präsidenten mit der Unterschrift abgesegnet werden müssen. Das Parlament hatte die Änderungen am Montag beschlossen. Für die Unterzeichnung hatte der neue ungarische Ministerpräsident Péter Magyar dem Präsidenten eine Frist von 5 Tagen gegeben. Für den Fall einer Verweigerung drohte er ihm mit einem Amtsenthebungsverfahren. Sulyok sei eine Marionette des früheren Premiers Viktor Orban, sagt der neue Ministerpräsident Magyar, und er selber habe mit seiner Partei nach dem Wahlsieg im April den klaren Auftrag erhalten, den ungarischen Staat umzubauen. Das Rahmenabkommen zwischen den USA und dem Iran habe keine Gültigkeit mehr, das sagt die Regierung in Teheran, wie die iranische Nachrichtenagentur Fars meldet. Die iranische Regierung drohte den USA gleichzeitig mit, Zitat, unvergesslichen Lektionen, denn diese hätten gegen ihre Verpflichtungen in der Absichtserklärung verstoßen. Das Rahmenabkommen beinhaltete unter anderem eine Waffenruhe. In den letzten Tagen kam es aber immer wieder zu gegenseitigen Angriffen. US-Präsident Trump hatte bereits vor gut einer Woche erklärt, das Rahmenabkommen habe keine Gültigkeit mehr. Bis Ende Juli soll klar sein, wer in Deutschland neu die Fraktion der Unionsparteien leitet. Das hat Bundeskanzler Friedrich Merz am Abend bekannt gegeben. Wer für das Amt in Frage komme, wäre im Moment noch abgeklärt, heißt es bei der CDU und der CSU. Der bisherige Fraktionschef Jens Spahn ist heute zurückgetreten, nachdem der Druck auf ihn jeden Tag größer geworden war. Auslöser dafür war Spahns Privatleben. Er und sein Ehemann sind Eltern geworden, mit Hilfe einer Leihmutter aus den USA. In Deutschland ist Leihmutterschaft verboten und Spahns Partei, die CDU, spricht sich gegen eine Legalisierung aus, so wie von ein paar Monaten auch noch Spahn selber. Und noch 2 Kurzmeldungen aus der Schweiz. In der Basler Innenstadt haben rund 130'000 Zuschauerinnen und Zuschauer die Parade des Militärmusikfestivals Tattoo verfolgt. Diese Zahl haben die Verantwortlichen bekannt gegeben. Das Basel Tattoo dauert noch eine Woche. Und heute Nacht geht in Bern das 4-tägige Musikfestival auf dem Hausberg Gurten zu Ende. Dieses Jahr waren so viele Zuschauerinnen und Zuschauer dabei wie noch nie. Insgesamt knapp 105'000. Das gaben die Organisatoren bekannt. Das Wetter. Morgen Sonntag. Es wird teils sonnig, teils bewölkt mit lokalen Regengüssen und Gewittern. Die Temperatur um 24 Grad, im Süden bis 32 Grad. Und das waren die Nachrichten von Radio SRF. Verantwortlich ist heute Nacht Patrick Seiler.
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1: Die Nachrichten von SRF mit Patrick Seiler, die Schlagzeilen um 0 Uhr. In Ungarn steht eine Verfassungsänderung und damit der Rücktritt des amtierenden Präsidenten an. Die nötige Unterschrift hat er nun zugesagt. Die Fraktion der CDU-CSU im deutschen Parlament sucht eine neue Leitung, nachdem der bisherige Chef Jens Spahn nach Kritik seinen Rücktritt bekannt gegeben hat. Und das Wetter, teils sonnig, teils bewölkt, entlang der Alpen stellenweise Regengüsse und Gewitter. In Ungarn ist der amtierende Präsident Tamás Sulyok bereit, seine eigene Absetzung zu unterschreiben. Das hat Sulyok nach langem Zögern mitgeteilt. Das sofortige Ende seiner Amtszeit ist eine von mehreren Änderungen in der ungarischen Verfassung, die vom Präsidenten mit der Unterschrift abgesegnet werden müssen. Das Parlament hatte die Änderungen am Montag beschlossen. Für die Unterzeichnung hatte der neue ungarische Ministerpräsident Péter Magyar dem Präsidenten eine Frist von 5 Tagen gegeben. Für den Fall einer Verweigerung drohte er ihm mit einem Amtsenthebungsverfahren. Sulyok sei eine Marionette des früheren Premiers Viktor Orban, sagt der neue Ministerpräsident Magyar. Und er selber habe mit seiner Partei nach dem Wahlsieg im April den klaren Auftrag erhalten, den ungarischen Staat umzubauen. Das Rahmenabkommen zwischen den USA und dem Iran habe keine Gültigkeit mehr, das sagt die Regierung in Teheran, wie die iranische Nachrichtenagentur Fars meldet. Die iranische Regierung drohte den USA gleichzeitig mit, Zitat, unvergesslichen Lektionen, denn diese hätten gegen ihre Verpflichtungen in der Absichtserklärung verstoßen. Das Rahmenabkommen beinhaltete unter anderem eine Waffenruhe und hätte zu einer Beilegung des Konfliktes zwischen den USA und dem Iran führen sollen. In den letzten Tagen kam es aber immer wieder zu gegenseitigen Angriffen, auch letzte Nacht. US-Präsident Trump hatte bereits vor gut einer Woche erklärt, das Rahmenabkommen habe keine Gültigkeit mehr. Bis Ende Juli soll klar sein, wer in Deutschland neu die Fraktion der Unionsparteien leitet. Das hat Bundeskanzler Friedrich Merz am Abend bekannt gegeben. Wer für das Amt in Frage komme, werde im Moment noch abgeklärt, heißt es bei CDU und CSU. Der bisherige Fraktionschef Jens Spahn gab gestern Samstag seinen Rücktritt bekannt, nachdem der Druck auf ihn in den letzten Tagen größer geworden war. Am Mittwoch war bekannt geworden, dass Spahn und sein Ehemann Eltern geworden sind, mit Hilfe einer Leihmutter aus den USA. In Deutschland ist Leihmutterschaft verboten und Spahns Partei, die CDU, spricht sich gegen eine Legalisierung aus, so wie vor ein paar Monaten auch noch Spahn selbst. In Deutschland ist jener 36-jährige Bahnpassagier wieder auf freiem Fuß, der in einem Regionalzug einen Mitarbeiter der Bahn angegriffen hatte. Der Mitarbeiter, ein 26-jähriger Sicherheitsmann, stürzte nach der Attacke aus dem fahrenden Zug zwischen Offenburg und Karlsruhe und wurde in kritischem Zustand ins Spital gebracht. Die Staatsanwaltschaft beantragte gegen den Bahnpassagier einen Haftbefehl wegen gefährlicher Körperverletzung. Das zuständige Gericht lehnte einen solchen aber ab. Der Passagier war offenbar betrunken. Zur Auseinandersetzung mit dem Sicherheitsmann soll es bei einer Billettkontrolle gekommen sein. Der Bahnmitarbeiter stürzte beim Gerangel gegen eine Zugtür, die sich aus der Verankerung riss und öffnete. In der Basler Innenstadt haben rund 130'000 Zuschauerinnen und Zuschauer die Parade des Militärmusikfestivals Basel Tattoo verfolgt. Diese Zahl haben die Organisatoren bekannt gegeben. Vor der Parade hieß der Basler Regierungspräsident Konradin Kramer die Bandleader der teilnehmenden Formationen willkommen. Das Basel Tattoo dauert noch eine Woche. Und heute Nacht geht in Bern das Musikfestival auf dem Hausberg Gurten zu Ende, an welchem dieses Jahr so viele Zuschauerinnen und Zuschauer waren wie noch nie, insgesamt knapp 105'000. Das viertägige Gurtenfestival war damit fast ausverkauft, wie die Verantwortlichen mitteilen. Sie hatten die Besucherkapazität dieses Jahr erhöht von 20'000 pro Tag auf 27'000. Und noch ganz kurz einen Blick an die Fußball-Weltmeisterschaft. Dort spielen Frankreich und England in Miami um den 3. Platz. Dabei steht es zur Halbzeit gegenwärtig 0-4. Die Wetterprognose für heute Sonntag, den 19. Juli. Es wird teils sonnig, teils bewölkt. Dazu gibt es besonders entlang der Alpen erneut Regengüsse und Gewitter. Am Nachmittag wird es im Flachland recht sonnig, bei rund 24 Grad. Am Genfersee, im Wallis und im Süden ist es meist sonnig mit 28 bis 32 Grad. Das waren die Nachrichten von Radio SRF. Verantwortlich ist heute Nacht Patrick Seiler.
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5: Willkommen bei Song Reaction, der Podcast, wo wir über die Songs reden, die uns auf irgendeine Art berührt, inspiriert oder zum Nachdenken angeregt haben. Wir sagen, was uns durch den Kopf und durchs Herz ist beim Hören von diesen Songs. Das heisst, es ist einfach unsere Meinung und muss natürlich nicht zwingend die Meinung von der Künstlerin oder vom Künstler sein, der den Song geschrieben hat. Deine Hosts für die Folge sind der Andi, der Joni und ich, Janine. Und zusammen reden wir über Freiheit, Verbundenheit und über Narben, die Geschichten erzählen. Und starten wir wie immer mit dem Schweizer Song. Und der kommt das Mal vom Andri. Lichtes Gepäck. Ein Song über Neuanfang mit mehr Leichtigkeit und doch ein Hauch Kritik. So hat es einmal der Andri selber auf Insta gesagt über lichtes Gepäck.
6: Schöne Worte.
5: Mhm. Ja.
6: Trifft es recht?
5: Es hat mich dann schon mal zuerst zum Nachdenken angeregt, weil ich gedacht habe, die Leichtigkeit, also die hörst du ja schon mal im Sound. Genau. So Indie-Pop mit so Latin-Vibes, wo man so gar nicht kennt von ihm. So ein Sommersong, mega
3: mit
5: schön.
3: Mit dem Kopf hin und her wippen.
6: Ja, genau.
3: Das ist irgendwie, gehört dazu.
5: Also macht richtig gute Stimmung, mega ein Ohrenwurm. Also der läuft mir ständig nach. Und eben kommt auch so leicht daher am Anfang und ich habe dann gedacht, was, Hochkritik? Und je länger ich mich mit dem Song beschäftigt habe, desto mehr habe ich gemerkt, warte jetzt mal, ich spüre allenfalls, in welche Richtung dass es geht oder wie ich es so interpretiere.
6: Aber dann wirklich, man muss ein bisschen sacken lassen. Und ich habe das sehr gerne bei Songs, wenn es so ein bisschen, ich muss glaube nochmal da drin los. Ich muss glaube, warte jetzt, was, finde ich mega cool.
5: Was genau könnte gemeint sein, so ein bisschen zwischen den Zielen lesen? Lassen wir doch die Ziele überhaupt mal erst vor, für alle, die am Zuhören
6: sind. Es fängt super schön an, es reißt sich gut mit leichter Tasche.
5: Ja. Kein Ballast, so schwerelos. Das ist genau so, dass, nimm nicht zu viel Ballast mit durchs Leben, schau irgendwie immer wieder, dass du in die Leichtigkeit reinkommst. Das ist so meine Interpretation.
6: Der Rucksack, den man dabei hat, der soll nicht so schwer sein, irgendwie, weil es ist viel einfacher dann. Und das stimmt.
3: Ja. Und dann kommt auch die Textziele also im ersten Teil, weil jeder Mensch hat seine Insel und die nächste Fähre kommt schon bald an. Ich habe irgendwie auch gemerkt, wenn ich so in meinem Leben hineinschaue, ich habe auch so Inseln, wo ich irgendwie darauf herfiebere oder eine Sehnsucht habe, an einen Ort herzugehen. Manchmal einfach, weil es mich herzieht, manchmal vielleicht, weil ich irgendwie muss flüchten aus dem Alltag oder so. Aber so, wenn man dann überlegt, wo sind denn meine Inseln? Also dort, mit dem hat er mich schon abgeholt.
5: Und es gibt ja wie so die kleinen und die grossen Inseln, oder? Ja. So die grossen Inseln, die so an die nächsten Ferien, wo du denkst, dort.
3: Ja, genau.
5: Und gleichzeitig braucht es ja immer wieder die kleinen Inseln so im Alltag rein. Gerade wenn du weißt, hast du so einen mega strengen Tag, wie kann ich es mir heute rausnehmen, um einfach mal durchschnaufen auf meine Inseln.
6: Aber das ist so schwierig. Mega. Das finde ich so schwierig, die
3: Im Alltag
6: so die kleinen Inseln. Für mich sind das Autofahren ist für mich so eine Insel, wo ich einfach irgendwie vielleicht mal ein Hörbuch los, mal einen Podcast los oder einfach ein bisschen Musik los. Aber ich bin dann gleich fokussiert auf die Straße. Also weißt, obwohl manchmal
5: finde ich gut.
6: Zum Glück. Kurz in der Randnotiz an dieser Stelle. Haben Sie manchmal auch das Gefühl, ihr seid am Autofahren und auf einmal bist du am nächsten Punkt, wie bin ich
5: hier angekommen? Wirklich.
6: Ja, aber das ist für mich, dann sind es so Inselmomente für mich, weil dann bin ich so irgendwo abdriftet.
3: Ja, und gleich hast du den Strassenverkehr ja, im Blick. Das ist dann spannender daran, dass du das Gefühl hast, ich bin nur daher gekommen und gleich hast du ja reagiert auf Situationen. Es ist irgendwie so der...
5: Die Automatismen,
3: genau. Das gewohnt sein an das, nicht müssen studieren, weil ein Pedal jetzt, das funktioniert automatisch. Ja, ja.
5: Aber, also da sind wir da mega in der Leichtigkeit drin, oder so?
6: Ja, so am Anfang Insel von dem
5: Song. Schon mehr über die Insel sagen.
6: Ich habe eine Frage gestellt und habe nachher euch gar nicht antworten lassen. Habe ich mir gerade gemerkt. Also weißt, also wie macht ihr das mit dieser Insel im Alltag? Weil ich eben das schwierig finde.
3: Eben, Insel ist ja für mich dann gleich auftanken. Also irgendwo, Insel habe ich so das Bild von der Hängematte, wo du liegst und einmal einen Moment brauchst, wo du auftankst. Bei mir ist so der Keller. Im Keller rund habe ich... Ist noch eine schöne Insel, oder?
5: Ja, mega.
3: Es ist ziemlich dunkel auf der Insel. Aber, nein, aber im Keller rund ist meine Holzwerkstatt.
5: Okay.
3: Und dort ist ein Fitnessgerät und dort steht ein Schlagzeug und dort hat es sogar noch einen Platz, wo man Unihockey spielen kann.
6: Oh.
3: Und es ist schon so, der Moment, wo du dich geschwind zurückziehst und etwas gehst, knusten. Auch wenn es nur ist, jetzt habe ich zum Beispiel eine Motorsäge repariert und dann hast du vielleicht mal 10 Minuten zum... das eine Teil machen und am nächsten Tag sind es wieder 10 Minuten. Aber es ist einfach so ein kurzer Moment, wo du dich daraus nehmen kannst. Für mich sind es so die knusten Momente im Alltag. Und dann der Keller ist eigentlich noch ein gutes Bild. Du gehst einfach mal von dieser Etage weg, wo sich das Leben abspielt mit der Familie. Und du, einen Lift habe ich jetzt nicht im Haus, aber ich muss doch noch runterlaufen. Aber ja, irgendwo dort so einen Moment für sich haben, das ist jetzt so meine Insel.
5: Ja. Ja, ich habe einfach im ganzen Haus geschaut, dass es überall so Insel-Eckli hat, weißt, wo ich finde, da fühle ich mich mega wohl. Und bei mir ist Musik tatsächlich, also ich habe wie so gewisse Musik, gewisse Songs, wo ich genau weiss, wenn ich das laufen lasse, dann fährt mein System schon runter, weil ich wie weiss, okay, gut, jetzt einfach mal Zeit für mich.
3: Ja, das kenne ich auch mit Musik, das stimmt.
5: Aber ich will wirklich gerne noch weiter, weil bis jetzt sind wir wirklich zu
3: Licht unterwegs. Ja, bei der
5: Genau. Im Refrain heisst dann, mach dich bereit, wenn der Winter da ist, bist du nicht mehr da. Tschüss, au revoir. Wie der Wind, du willst dich treiben lassen. Leichtes Gepäck und geh. Und was ist der Winter für euch? Wie habt ihr den nachher interpretiert?
6: Ja, Winter ist immer so, dass so ein bisschen, du gehst rein, du bist nicht mehr so unterwegs, du bist ein bisschen an einem Ort. Es ist kalt von außen, das heisst, du musst dich so ein bisschen zurückziehen. Das, so, das Einigeln ist für mich so ein bisschen Symbol für den Winter. Oder so habe ich den Winter das so ein bisschen interpretiert.
3: Ja, ich bin zuerst mal hängen geblieben. Vielleicht ist wirklich einfach der Winter gemeint als Jahreszeit, wo es kalt ist. Und wo, vielleicht ist jetzt eher einer, der nicht gerne Winter hätte. Ich weiß nicht, ich habe in meinem Umfeld auch so Leute, die irgendwie über die Weihnachten dann immer in Süden fliegen, weil sie einfach, die brauchen einfach hohe Temperaturen, sonst funktioniert es irgendwie nicht. Aber ich habe dann schon, für mich ist Winter wie ein solches Bild von, hey, das ist eine Jahreszeit, wo es kommt zwar Schnee, aber sonst lebt nicht so viel. Also weißt du, irgendwie, also logisch gibt es auch Sachen, die leben in der Natur im Winter, aber wieso Pflanzen, das ist nicht der Moment, wo es sprießt, es hat kein Laub mehr an den Bäumen, es ist wie so ein die karge, vielleicht manchmal auch so ein triste Jahreszeit, wenn es noch Nebel verhangen ist und die Farben fehlen in der Natur. So habe ich es auch interpretiert, von den Momenten im Leben, wo es vielleicht schwer ist, wo sich die Seele kalt anfühlt. So, das, dort bin ich hängen geblieben im Winter.
5: Und dann ist es ja mega spannend, wenn der Winter da ist, bist du nicht mehr da. Also für mich hat es dort dann wirklich einfach kehren zu Flucht. Also nicht mehr so die Leichtigkeit, Licht durchs Leben, sondern oh, der Winter kommt, ich hau ab. So ein bisschen in die Richtung. Und also leichtes Gepäck und gehen. Also, wie so auf dem Sprung sein.
6: Voll.
5: Auch die innere Haltung irgendwie. Und wenn du nachher weitergehst in den Zielen, finde ich, geht es ein bisschen in die Richtung.
3: Es kommt fast noch das Thema Einsamkeit drin, habe ich das Gefühl. So, wenn es heisst, wenn du heimkommst, es wartet niemand mit einem Schild. Also so das, was du dir vorstellst am Flughafen oder so. Alle warten auf dich. Es ist einfach niemand da. Ein Taxi fährt dich noch jemand an, doch du kennst es nicht. Und dann bist du ein Besucher in deinem eigenen Zuhause. Also wie du fühlst dich an dem Ort, wo eigentlich dein Zuhause wäre, nur als Besucher. Mhm. Vielleicht, weil du nur kurz da bist oder weil du dich nicht wohlfühlst oder weil du dich allein fühlst. Natürlich jetzt alles Interpretation, aber voll.
5: Sowieso, voll. Ja, genau.
3: Mitgehangen.
5: Aber das finde ich eben genau spannend. Eben, ich dachte, es geht in die Richtung von einer Person, die ständig auf dem Sprung ist, ständig wieder weitergeht und wie nicht so die Wurzeln sucht, sondern die Flügel, die Freiheit. Und das tönt so romantisch. Eben leichtes Gepäck, Fliegen, Freiheit. Ja. Und dann aber so wie die andere Seite der Medaille. Mhm. Der Preis, den du zahlst, ist eben dann allenfalls, dass du dann auch nicht die gleiche Verbundenheit hast, oder?
6: Voll, das klingt bei mir auch so an, dass ja, es tönt schön nach Freiheit und ich kann machen, was ich gerade will. Dort hinreisen, wo ich gerade will, eben vielleicht auf den nächsten Berg, dort hin, dort noch ans Meer und noch ein bisschen dahin. Und, aber wo bin ich denn, wo fühle ich mich denn daheim, wenn ich überall ein bisschen daheim bin?
5: Der Ort, der nicht im Navi ist, ist der, wo du am liebsten bist.
6: Ja, das ist mega. Das,
5: und dort spüre ich mich dann auch wieder, weißt du, so, wenn ich so denke, ah stimmt, irgendwo, wenn ich an mich wandern gehen, ich liebe wandern. Und dann bist du irgendwo und hast keinen Empfang und also bist du froh, hast die Karte irgendwie vorher runtergeladen, dass du offline auch kannst, weil du bist irgendwo im Juhe raus, das liebe ich dann in dem Moment mega. Aber ich gehe einfach dann wieder heim, oder? Und
3: ja. Du hast deinen Ort, wo jemand mit dem Schild verwurzelt. Wartet auf dich.
5: Ja, genau. So. Genau. Ja, und das finde ich schon noch wichtig. Bei mir sind es Ausflüge in die Freiheit, sozusagen.
6: Ja.
5: Und nicht so...
6: Ein Leben.
5: Ein Leben, ja.
6: An diesem Ort.
5: Genau, eben, ich finde das auch faszinierend, wenn du so Leute zum Beispiel in den sozialen Medien verfolgst, wo irgendwie mit dem Büssli dann ein halbes Jahr irgendwo...
6: Ja.
5: Ich weiß nicht, ob ich das könnte. Also ich würde es vielleicht können, ich will es nicht.
3: Ich weiß, ich könnte es nicht, glaube ich.
5: Ja.
3: Ich denke immer so, wenn ich Sachen anschaue, es klingt mega cool, aber ich glaube, ich würde das nicht. Ich würde so vieles vermissen von dem an Bodenhaftung, die ich irgendwie brauche oder Leute, die mich auffangen. Aber das ist wahrscheinlich auch noch ein bisschen typenbedingt, oder?
5: Dass man das liebt oder
3: gerne hat, oder?
5: Ja.
3: Und ich finde es noch krass, die letzten Ziele vom Song, oder? Das Taxi wartet, der Motor ist noch heiß. Also das ist so wieder wie so... Die Textzeile kommt ja nach dem, was wir vorhin vorgelesen haben. Oder? Du bist ein Besucher in deinem eigenen Zuhause, du kommst heim, wartet niemand mit dem Schild. Und das ist so fast wieder der Ausstieg oder schon wieder die Flucht ins Nächste. Hier könnte man es interpretieren. Oder? Der Motor ist noch heiß, also es ist schon wieder parat zum Überfräsen.
5: So habe ich es auch interpretiert und finde das extrem faszinierend. Du kommst wieder an, merkst, nein.
6: Ja, genau.
5: Du bist schon wieder auf dem Sprung eigentlich, oder?
6: Es ist schnell auf Durchreis, kurz abladen, zwei, drei Wäsche machen und wieder weiter. Lass dich
5: ja, voll. Ja. Eben, es steht ja irgendwie mit dem leichten Gepäck und, oder irgendwie ohne Packen bist du schon weg. Also muss mal verschwinden, out of office, mega viel so. Eben, immer wieder gerade auf dem Sprung sein.
3: Aber was,
5: also, ich glaube, mein Mann wird nur schon lachen, bei leichtes Gepäck, weil er mein Auto muss laden muss. Mit meinem Gepäck und dem von den drei Töchtern dreht, aber ist jeder durch mit Tetris und Dachbox und allem Möglichen.
6: Leichtes Gepäck,
5: ja. Ich bin nicht so die mit dem leichten Gepäck.
3: Aber was macht der Song mit euch? Weißt, lüpft er euch auf, dass er sagt, wow, das möchte ich auch? Oder löst es eher so ein aus von, das bin nicht ich? Was macht es mit euch?
6: Das ist eine gute Frage.
3: Das ist ja dann das, was zurückbleibt.
5: Genau.
6: Ich finde, also rein jetzt, wenn ich den Song höre, lüpft er mich.
3: Ja.
5: Absolut. Also,
6: nachher, wenn ich mir so...
5: So ein schöner Song.
6: Jetzt, so, mir macht den Song quasi wie zu analysieren und anzuschauen und so ein bisschen in die Textziele zu gehen, finde ich, gibt es mir so eine Zufriedenheit, wo ich jetzt bin. So, mal ich fühle mich noch mit zu Hause. Und ja, ich habe es gern, um wegzugehen und etwas zu entdecken, was ich nicht kenne. Und nein, ich reise auch nicht mit Licht und Gepäck. Also, nein. Aber ich finde, ja, aber es gibt mir so, hey, das Taxi ladet mich ab und ich bin dann daheim. Und ich kann es den nächsten Taxi rufen, wenn ich will, und muss nicht gerade auf den nächsten Sprung quasi.
5: Mir kommt so einfach ein Vogel in den Sinn. Ich finde das schön, oder? Wo kann fliegen, wo irgendwie die Freiheit auch gerne hat, aber ich bin wie nicht der Zugvogel, der dann einfach sobald es kalt wird, dann ins nächste wärmere Land fliegt. Ich verharre dann doch dort, wo ich zu Hause bin. Auch wenn ich den Winter nicht so gerne habe.
3: Ja. Bei mir ist schon voll Dankbarkeit. Ich merke, wenn ich den Song höre, merke ich, er hat jetzt von meinem Typ her, ich bin sehr ein gewohntes Tier und reise relativ wenig und bin auch noch, wirklich noch nie in meinem Leben allein gereist. Das habe ich einfach noch nie gemacht.
5: Ich habe schon mal gesagt, probier es
3: mal. So ein Gesellschaftstyp. Vielleicht verpasse ich etwas und das hast du mal darüber gegeben. Noch nie gemacht. Und ich merke so, mich stimmt er mega dankbar. Ich bin schon dort hängen geblieben, es wartet niemand mit einem Schild. Und ich habe so angefangen zu merken, hey, wow, das ist echt schon krass. Ich glaube, ich habe ganz viele Leute, die mit einem Schild warten würden. Das ist also ein mega Privileg.
5: Ja, absolut.
3: Und das stimmt mich mega dankbar für etwas, wo ich ja... Also mal, ich kann vielleicht etwas dafür, indem ich immer wieder investiere in Beziehungen. Aber es ist auch mega ein Geschenk, was für ein Umfeld du reingeboren wirst. Und ich merke, dass... Also eben, das ist bei mir so hängen geblieben am Schluss.
5: Das ist schön.
3: Ich bin einfach mega dankbar für das, was man haben darf.
6: Mega schön.
5: Wir schließen ab mit einem Fun Fact. Für das Musikvideo ist der André ins Auto gesessen, fährt so mega schönes Musikvideo im Cabrio durch den Wald, singt so leicht locker, leichtes Gepäck, auf dem Beifahrersitz eine Gitarre. Und auf Insta habe ich dann noch die Fotos dazu gesehen, wie sie das so gemacht haben, oder? So bei der Fahrradtür eine Kamera angeklebt, dann vorne auf die Hube rein. Und beim Seitenspiegel haben sie noch ein iPhone angeklebt mit so dem Klebi-Ding, wo ich mit meinen Päckchen auch... Nein, wirklich, das durchsichtig, weißt du? Wirklich, das hebt
3: ganz
5: doch
3: viel Klebrückstände nachher
5: im Leben. Ja, genau. Und dann siehst du noch so, dass hinten dran noch so irgendwie ein Wallet dran klebt am iPhone. Das haben sie einfach auch noch dran. Und dann, weißt du, habe ich auch nicht gesehen. Ich wollte schauen, was da ist. Und es hat dann so ausgesehen, wie so der Führerausweis. Da drin. Also ich habe dann gedacht, wenn der André angehalten wird, von wegen zu vielen Kameras und so, dann hat er wenigstens den hätte er
6: dabei gehabt. Dann können sagen, schau, Seitenspiegel.
5: Genau. Dann habe ich es lustig gefunden. Ich hoffe, der Kamera geht es gut.
6: Sehr schön.
5: Genau. Ja, dann gehen wir weiter zu Kopfkino von der Rebecca. Ein Song, wo es darum geht, jemandem in den dunkelsten Moment neuen Mut und Hoffnung zu geben. Mega schön. Ein deutscher Song, das ist auch schön, versteht man wirklich auch gut, was sie singt.
3: Ich mache mal einen Fun-Fact zum Anfang.
5: Oh, jetzt bin ich gespannt.
3: Nein, ich bin nur, erinnert, ich war bei meiner Tochter auf Schulbesuch. Und sie hatten im Deutschunterricht das Thema Kopfkino. Und die Lehrerinnen sind zum Kreis gekommen und die Lehrerin hat gefragt, weiss jemand, was ein Kopfkino ist? Und dann hat das Mädchen aufgestreckt und hat gesagt, es ist dann, wenn die Gazelle im Kopf tanzen. Und ich bin ganz sicher, sie hat gemeint die Hirnzellen. Aber es ist die Gazelle. Und die Gazelle im Kopf tanzen.
5: Da geht mein Kopfkino an.
6: Ich habe
3: zuerst auch die Gazelle gesehen. Und nachher, so wie es die Lehrerin dann aufgelöst hat, habe ich wirklich das Gefühl, das Kind hat Hirnzellen und Gazellen verwechselt.
6: Also
3: die,
6: geil.
3: Aber es ist genau das passiert, was Kopfkino macht. Eigentlich in dem Moment. Und die Lehrerin hat das auch mega schön aufgenommen, wie sie gesagt hat, das ist jetzt genau Kopfkino. Weil alle Kinder haben die Gazellen gesehen, die im Kopf umeinander tanzen.
5: Das ist ein geniales Beispiel für Kopfkino,
3: so aus so einer, aus so einer lustigen Wortkonstellation ist das entstanden. Und ich musste dort auch lachen und merke, genau das ist es doch. Du hast irgendeine Situation, jemand sagt etwas und du, das Kino im Kopf geht einfach los.
5: Ja, genau.
3: Die Gazelle.
5: Und es kann ja wie in alle Richtungen gehen. Ja. Oder eben, das ist jetzt ein mega lustiges Kopfkino. So im Song kommt einem die andere Seite entgegen. Das Kopfkino von all diesen Zweifeln, von vielleicht auch Angst, einfach von diesen schweren Momenten, wo du wie nicht mehr weiter siehst. Und wie die andere Person, die sagt, hey, und ich helfe dir, da draus wieder rauszukommen. Und komm, lass uns, das ist mega ein schönes Ziel, oder? Lass uns für dein Kopfkino heute einen neuen Film drehen.
3: Ja, super schön.
6: Ja.
5: Wieso das andere Bild auszulöschen, zu ersetzen eigentlich mit einem neuen Bild, mit einem neuen Film? Das habe ich mega schön gefunden, ja.
3: Ja, es hat auch weiter oben schon ein Ziel im Anfang, was heisst, du willst einfach nur fliegen, doch dein Kopf sieht nur rot. Komm, greif nach dem Stern, ich bin heute dein Pilot. Das habe ich auch mega schön gefunden. Also wieso? Mich dann auch gerade erinnert an Situationen aus meinem Leben, wo du irgendwie Freunde hast, Freundinnen hast, die wie sagen, hey, wenn du nicht magst, dann bin ich jetzt dein Pilot oder ich führe dich da durch. Mega schönes Bild irgendwo für mich, für zur Seite stehen, Freund sein, Freundin sein von jemandem. Der Pilot sein, also für einen Lebensabschnitt.
6: Irgendwo. Ja, genau. Ja, das ist
5: ja
6: mega schön.
5: Voll. Ich sehe keine Grenzen, nur Potenzial. Ja. Wie ermutigend ist das, wenn du eben du an deinen Grenzen bist und sagst, hey, ich kann nicht mehr. Und die andere Person sieht aber noch weiter, wie du das siehst. Und kann sagen, hey, mal komm, zusammen gehen wir da durch. Du kannst gerade nicht, du bist irgendwie gerade eingenommen von deinem Kopfkino. Aber ich sehe, wie wir da wieder daraus rauskommen
6: könnten. Ja, und also,
5: das finde ich auch schön.
6: Ich bin da, wenn du mich brauchst. Auch so,
5: simpel,
6: so ganz
5: aber
6: einfache Worte.
5: Mega schön treffen.
6: Was ich auch noch spannend finde, ist, dass Kopfkino für mich immer eigentlich etwas Positives ist.
5: Ja, gell?
6: Es ist für mich sehr positiv behaftet, das Wort. So Kopfkino ist etwas meistens Lustiges.
7: Ja.
5: Gazelle, die tanzt.
6: Ja, genau, ich will die Gazelle, die tanzt. Und nicht, dass ich mir ausmale, was könnte passieren, wenn. Eigentlich, für mich jetzt so. Und ich finde es mega schön, wie sie das so dreht und sagt, eigentlich einen positiven Begriff nimmt und sagt, hey komm, aber eben mit dem neuen Film drehen, sie tut den Begriff ein bisschen anders anwenden. Und ich finde das irgendwie etwas mega Schönes, wenn dann das auf einmal so Gewicht bekommt, das Wort. Irgendwie.
5: Ja, voll. Und gleichzeitig habe ich gemerkt, dass es ein mega passender Begriff auch ist für so ein Phänomen, das ich mega gut selber kenne. Wenn ich mich völlig in etwas kann verrennen kann, von einem Gedanken zum nächsten, wo ich dann wirklich so Szenarien mir im Kopf überlegen, okay, was, wenn das passiert, wie reagiere ich dann? Und dann bin ich an meinen 27 Schritt gegangen, mein Hirn weit, und ich habe eben im Kopf den ganzen Film schon gedreht. und dann bin ich auch mega froh, wenn dann mein Mann kommt und den Film eigentlich wieder überschreibt mit einem neuen Film und sagt, okay, gut, jetzt mal realistisch gesehen.
6: Mit den ersten Szenen fangen wir
5: jetzt an. Genau, wir fangen mal
7: dort an. Das wären dann eher Sorgen, wahrscheinlich, die du beschreibst.
5: Ja,
7: oder? Sich dein Kopf anfängt darum drehen und um die Sorgen herum. Und es gibt fast ein bisschen wie einen Kreislauf.
5: Was mache ich, wenn? Genau. Also eben, das ist dann irgendwie, wenn jetzt heute das Feuer wird ausbrechen bei uns und am Schluss überlege ich, wie wir aufs Trampolin rausgumpen und weißt du, so alles mögliche, da gehe ich mega weit in meinen Gedanken. Und bin auch froh, wenn mich dann jemand wieder zurückholt in die Realität den Film eigentlich wieder überschreibt.
7: So einen neuen Film dreht für dieses Gedanken.
5: Ja, genau.
7: Karussell irgendwie.
5: Genau. Mhm.
7: Ja, ich glaube, ich funktioniere wahrscheinlich ähnlich wie du, Andi, dass ich es auch sehr inner positiv sehe. Ich glaube, bei mir gibt es so die Momente, wo es dreht, in deiner Form, ist häufig in der Nacht bei mir. Wenn ich verwache, das sind ja die Momente, wo das wahrscheinlich viele kennen, wo du dann einfach irgendwie merkst, wie kann ich jetzt wieder einschlafen und dann, das noch und das noch. Aber sonst so im Alltag bin ich jetzt mega froh, habe ich inner den positiven Twist. Ist vielleicht auch wieder typenabhängig, oder? Wie du gestrickt bist.
5: Ja, mega. Ich sehe es ja nur schon bei mir und meinem Mann. Wie mega verschieden dass wir sind, oder? Ich kann mich erinnern an eine Wanderung, wo wir völlig in den Nebel reingekommen sind. Und für ihn war irgendwie klar, ja, ich sehe jetzt nicht viel, aber dort vorne ist ja irgendwo das Ziel. Wir laufen jetzt einfach Schritt für Schritt. Und einen Schritt weit hast du ja gesehen. Das geht jetzt ja schon. Und ich, in meinem Kopf, bin 27 Mal abgestürzt. Und die Rego hat nicht kommen können wegen dem Nebel. Und die Kinder haben jetzt keine Eltern mehr. Und weißt du, ich bin so weit gegangen. Schon mega weit, Genau. Also, da bin ich mega froh um die andere Person. So, wo nicht so funktioniert. Oder wenn du dann so zusammen unterwegs bist. So.
7: Dass du dann gegenseitig
6: bist. Das hast du den krassesten Blockbuster gemacht, aber wir haben keinen Schritt mehr gelaufen.
5: Weil das ist mir auch schon passiert, mit einer Freundin zusammen, dass wir beide in das reingefallen sind. Und dann, das ist eine verzwickte Situation.
6: Kommst du fast nicht, also,
5: Ja.
6: Ist dann schwierig, zum Weiterkommen.
5: Genau. Du trittst dann auf der Stelle.
6: Eben schön, wenn jemand kommt und sagt, also gut,
7: jetzt. Ich finde zum Beispiel auch schön, die Textzeile «Am Horizont ist noch Licht an und die Sonne, sie scheint». Also wieso, das ist für mich so etwas Hoffnungsvolles irgendwie. Auch wenn es im Leben dunkel aussieht, da ist irgendwo noch ein Licht da und ich führe dich jetzt dorthin zu dem Licht, wenn du vielleicht selber das Licht nicht mehr siehst. Das finde ich auch so etwas Hoffnungsvolles. Irgendwie dann, das kenne ich aus dem eigenen Leben, dann, wenn du das Gefühl hast, hey, jetzt passiert wirklich nicht mehr viel Gutes. Und wenn kommt der nächste Hammerschlag? Wenn du schon so viele Sachen erlebt hast, die irgendwie schwer zum Verdauen sind und dort jemand zu haben sagt, ich glaube für dich, dass es weitergeht und wir schaffen das. Und nicht ein billiger Trost im Sinne von, es kommt dann schon gut. Das habe ich voll auf dem Ticker. aber so ein ernst gemeintes, wie ich es da so das Gefühl habe, ein ernst gemeintes, ja, genau. Ich bin da für dich. Mhm.
5: Ja, und dann so, hey, schau, was du schon geschafft hast. Ja, und du wirst es wieder tun. Ja. Auch so jemand, der dich daran erinnert. Man, du bist fast schon mega weit gekommen, oder?
6: Ja, und ich finde auch noch schön, sie reduziert so auf ein kleines Minimum. Jeden Schritt, den du gemacht hast, ist Beweis genug. Und ich meine, einfach so, oder jedes Mal, wenn du Schnuff nimmst, da haben wir auch schon mal in einer Folge darüber geschwätzt, über das Schnuffen. Hat das Simon mal erzählt. Weißt du, so, ich kann nur schnuffen. So, irgendwie. Das ist so das Einfachste vom Einfachsten. Hey, aber das schaffst du und das ist im Fall schon vieles wert.
5: Ja.
6: Das finde ich auch mega schön, wo sie da so auf das Reduzierte geht. Ja. Es gar nicht so, eben nicht so in Flusskleinen geht, sondern einfach, hey, ganz einfache Sachen. Schau mal dort und geh mal dort weiter.
7: Ja, und ich glaube, das kann für mich jetzt im eigenen Leben kann das eine Person sein, wie wir jetzt miteinander reden, wo wir einander irgendwie können ermutigen. Ich erlebe das aber auch auf der spirituellen Ebene im Sinne von, das kann fest für mich zum Beispiel in einem Gebet passieren. Also, dass ich merke, ich muss etwas loswerden und es muss wie eine, oder ich wünsche mir wie eine neue Perspektive für mein Leben. Und ich vertraue, dass es da eine höhere Macht gibt, einen Gott gibt, der eine Perspektive hat, die über meine rausgeht. Und das ist jetzt etwas, was bei mir recht gut funktioniert. So Kopfkino in der Nacht und ich habe Angst vor dem nächsten Tag und dann hilft es mir, fast wie eine Schlaftablette, ist dann ein Gebet, wo ich wie kann sagen, ich spreche das mal aus, lege das vor den Gott her und erlebe so, wie eine Art Last von den Schultern hüpft.
6: Ja.
7: Und das hilft mir dann beim Einschlafen. Das ist jetzt für mich also etwas, dass es manchmal auch gar nicht unbedingt muss physisch jemand da sein, der mich hebt und mich dreht oder mit dem Schild auf mich wartet. Oder? Sondern wo irgendwie einfach in dem Moment dann eine übernatürliche Kraft wieder da ist. So.
5: Das finde ich einen schönen Gedanken. Auch weil ich das auch von mir kenne. Und eben, es können andere Menschen sein, es kann in einem Gebet, es kann Gott sein, es kann auch ich selber sein. Ja. So aus der Erfahrung heraus, dass ich weiss, wie ich ticke, dass ich jetzt irgendwie in der Spirale wieder gelandet bin und mir dann sagen, Schein, komm. Hä? Wir wissen es doch. Es ist nicht alles so schlimm. Wir gehen zum Fun Fact. Der Song «Kopfkino» ist einen Tag zu spät rausgekommen. Und das hat einen wirklich lustigen Grund. Also, der Rick hat den Song gross angesagt, also der Release, hat ihn auch schön hochgeladen, hat auf Insta geschrieben, hey, wer bleibt mir wach bis Mitternacht, bis der Song kommt, hat mit der Freundin den Release gefeiert und dann war Mitternacht gewesen, und sie ist nachschauen und der Song ist nicht rausgekommen. dann hat sie überlegt und dann schnell den Fehler gefunden, weil sie ist bei der Zeit so ein bisschen unsicher. Das ist irgendwie so eine englische Plattform, die du hochladen musst. 0 Uhr, AM, PM, wann, also muss ich jetzt heute oder morgen oder will es da, einfach das Knusch von der Zeit, wann ist genau, wann wechselt das Datum genau? Also bei genau 0 oder bei 01? Also genau das Knusch hat sie an mich umgehen und entschieden, dass es jeweils 23.59 Uhr gibt. Am Tag vor dem Release. Und dann ist es safe, dann draussen um Mitternacht. Das Problem das Mal war, dass sie den Tag vom Release angegeben hat.
6: Oh, und nicht
5: 23.59, nicht den Tag vor. Das heisst, er ist schon an diesem Tag rausgekommen, einfach kurz vor dem nächsten Tag.
6: Oh nein,
5: einfach wegen einer blöden Fehlüberlegung. Ja, das habe ich noch lustig gefunden.
6: Dann kann man zweimal feiern. Umso schöner. Ja.
5: Schön, wie du das wieder kannst, positiv sehen. Scars Make Better Stories, das ist unser dritter Song, den wir heute darüber reden, von Brandon Hickson. Ein Song, wo es darum geht, die eigene Vergangenheit anzunehmen, statt irgendwie versuchen, sie auszulöschen oder zu verleugnen. So ein bisschen kurz zusammengefasst, oder? Und es geht fest auch so in den Lyrics hin, also um die Sachen, die irgendwie nicht funktioniert haben in der Vergangenheit. I used to hide the cracks in my reflection. Also ich versuchte irgendwie die
6: Cracks, Cracks?
5: Ja, einfach
6: die Risse.
5: Risse, genau. Wir sind nur Spalten singen, das ist ein komisches Wort. Call the broken parts a phase. Ich habe irgendwie den Zerbruch in meinem Leben einfach eine Phase genannt. Try to outrun every bad decision. Die schlechte Entscheidung, die man irgendwie versucht, irgendwie wieder einzuholen. Und dann im Refrain, oder? So ein bisschen der Satz «Scars make better stories». Narben schreiben die spannenderen Geschichten. Mhm. Und wenn du so in die Filmindustrie zum Beispiel schaust, oder auch bei den Büchern, ich meine, die geben dir voll recht. Also ein Buch, ein Film ohne irgendwie ein Drama, ist langweilig eigentlich. Und gleich finde ich den Satz spannend, problematisch. Immer so, noch mit einem Fragezeichen.
6: Ja, ich kann darüber reden, glaube ich.
5: Lass uns.
7: Ich kann mich ein bisschen ab dem Better Stories ein bisschen, also es hat mich ein bisschen getriggert. So, ich glaube ja, Narben schreiben Geschichten. Ob es immer bessere Geschichten sind? Ich weiß es nicht. Aber ich glaube an sich, Narben schreiben Geschichten. Also ich glaube auch, wenn ich jemanden sehe, der eine Narbe hat, da steckt immer irgendeine Geschichte hinter. Häufig eben ein Drama, natürlich, von einer Person. Da ist etwas passiert und du hast noch wie eine Zeitzeuge von dem Moment oder mit den Narben. Aber ob es immer... Ich bin auch drin gewesen. Ich finde, auf der einen Seite ja, auf der anderen Seite... Vielleicht gibt es dann aber auch mal einfach zu viel Narben, weil einfach zu viel passiert ist. Und es ist dann einfach nicht mehr gut, sondern es gibt eine Person, die an diesen Narben zerbricht.
5: Mhm.
7: Und vielleicht nicht im Nachhinein kann sagen, es ist gut rausgekommen, sondern es ist wirklich einfach schwierig geblieben. So dort drin, in dem Zwiespalt bin ich ein bisschen gehockt, als ich das Lied gehört habe. Ein paar Mal genickt, ein paar Mal für mich auch so ein bisschen den Kopf geschüttelt. Aber es ist ja einfach eine persönliche Empfindung, oder? Um das geht es ja irgendwie. Er hat seine Geschichte mit und wir haben alle unsere eigene. Und dort drin gemerkt, so, bin ich jetzt nicht ganz
5: sicher. Ich finde es noch spannend, dass er am Schluss nicht sagt, ich würde nichts anders machen, weil all meine Fehler haben mich zu dem gemacht, wo ich heute bin.
7: Mhm.
5: Das fände ich so ein bisschen problematisch. Sondern, if I could go back, I might slow it down, but I wouldn't erase the man I am now. Also, wenn ich zurückgehe, dann würde ich es ein bisschen langsamer angehen. Und in dem Satz sehe ich so ein bisschen, ich würde gewisse Sachen schon anders machen, aber ich würde nicht die Person auslöschen, die ich jetzt bin. Also ich würde nicht alles, alles umkehren. Und ich glaube, das kann ich unterschreiben, weil wenn ich so zurückschaue, würde ich schon sagen, mal, es gibt schon gewisse Sachen, die ich nicht mehr machen würde. Und ich bin mir ja bewusst, dass auch meine Fehler und Sachen mich jetzt zu dieser Person gemacht haben, wo ich jetzt heute bin. Ich bin ja glücklich da, wo ich stehe. Aber ich finde, ich würde jetzt nicht alles sagen, mal, kann ich easy annehmen.
7: Bin ich voll dabei. Ich überlege mir mehr, es gibt eine Arbeit, wo ich selber nichts dafür kann. Mhm. Also weißt du, wo Leute mir zufügen, andere.
6: Ja.
7: Und ich trage einfach die Arbeit davon. Also, das kann ganz physisch sein, dass mir einer ein Messer in den Bauch steckt und ich habe nachher die Narben.
5: Ja.
7: Das kann aber auch sein, dass mich Leute mobben und fertig machen. Und dort drinnen habe ich so das Gefühl, ja, das macht dich vielleicht schon stärker als Person. Und ich mag es jedem gönnen und freue mich an jeder Geschichte, wo das passiert, dass Leute stärker werden. Aber ich glaube und ich kenne auch Geschichten aus meinem Umfeld, wo leider einfach auch Sachen ganz schwierig geblieben sind.
6: Ja.
7: Und irgendwie der Moment, ja, vielleicht kann man sagen, der Moment ist noch nicht da, wo man zurückschauen kann und sagen, ich habe. So wie er jetzt irgendwie jede falsche Abzweigung, habe ich etwas Neues daraus lernen können. Das ist vielleicht das, was er selber gewählt hat. Aber so Situationen, wo du einfach drin nie geschöpft wirst im Leben. Ich finde, wenn ich an mein eigenes Leben denke, finde ich schon häufig auch etwas, was ich daraus lernen kann. Aber manchmal ist es vielleicht auch ein bisschen gesucht, weil ich den Schmerz einfach nicht aushalte oder die Narben nicht aushalte, dass ich immer etwas muss suchen muss, was vielleicht noch positiv ist. Ich glaube, es gibt...
5: Man kann wie auch nicht alles schön reden. Gewisse Sachen sind einfach nicht okay.
6: Ich finde auch, es ist genau das. Also, wenn er das kann über sich sagen, finde ich das super. Das sagt mir... Also, ich finde das schön für ihn. Ja. Weißt du, so meine ich. Aber pauschal sagen, hey, wenn du Narben hast...
7: Freude doch dran.
6: Bessere Lebensgeschichte, Freude doch dran.
7: Ja, das darf es eben nicht werden. Ich merke
5: das.
7: Ja,
5: genau.
7: Das würde ich mir nicht wünschen, dass das ankommt. Ja. Weil eigentlich erzählt er ja eine schöne Geschichte, finde ich.
6: Ja.
5: Mhm.
6: Ja.
7: Aber wenn dann am Schluss ankommt, hey, musst du dich über jede Narbe freuen, die du hast.
6: Weil es kommt dann schon gut.
7: Ja.
5: Das ist so, bei mir ist eben nicht das Freuen überkommen, sondern mehr annehmen. Mhm. Vielleicht versöhnt es einem auch mit gewissen Narben. Weißt du, wenn du wie nach einem Zeitchen kannst schauen kannst, was daraus geworden ist, oder? Also ich sehe das an meinem eigenen Körper mit der Kaiserschnittnaht und mit den Dehnungsstreifen von den drei Schwangerschaften mit diesen grossen Kindern. Das ist ein Schlachtfeld, das hat so viele Narben und ich finde die nicht schön, bis heute nicht. Also, und ich will die auch niemandem zeigen. Aber ich konnte mich gleich mit ihnen versöhnen, weil ich wie weiss, hey, es ist etwas daraus entstanden. Ja. Ich habe die Kinder auf die Welt gebracht, das ist jetzt halt der Preis, den ich gezahlt habe. Also, und eben dort ist wie das Versöhnen, nicht irgendwie so das Feiern dann von diesen Namen. Ich kann die nicht, ich werde die nie können feiern. Aber ich kann sie können annehmen.
6: Das ist mega schön. Ja. Ja, aber ich glaube, der Titel muss ein bisschen polarisieren. Also, der muss
5: sonst hätten wir gar nicht schwätzen.
6: Sonst würden
5: wir über einen anderen Song schwätzen, weißt
6: du? Ja. Darum ist das irgendwie, ja.
7: Ja, darum, eben, ich merke so, bei mir ist am Schluss eben das offen geblieben. Ja, okay, es gibt eine Arbeit, da kann ich sagen, die hat mich stärker gemacht. Ich habe schon ein paar Mal den Satz im Leben gehört, Stürme sind da im Leben, um daran zu wachsen. Ich glaube, es gibt einfach auch Stürme, wo dein Boot untergeht.
5: Ja, voll.
7: Und dann ist es einfach schwierig gelaufen. Mhm. Und dort drinnen wieder, ich meine, wir haben das vorhin bei dem Song, den wir vorhin diskutiert haben, auch schon gehabt, dort drinnen gleichwohl einen Ort zu haben, das ist vielleicht auch das, was du mit Versöhnung sagst, oder? Wo dich vielleicht an das Gute kann erinnern kann oder wo du dich auch mit Sachen kannst versöhnen kannst. Oder ich merke, so eine Beziehung haben zu einem Schöpfer, zu Gott, wo ich auch fest erlebe, auch wenn die Narbe da ist und auch wenn sie vielleicht nach Keimen fest wehtut und ich nie werde verstehen, warum die da ist. Ich glaube fest daran, dass mich jemand in dem Innen trägt und mein Unverständnis kann mittragen kann. Und das ist eine Art, auch das, was ich unter einer Beziehung zu Gott verstehe, dass jemand da ist, wo die genau in solchen Situationen auch kann tragen kann. Vielleicht auch mal aufzeigen, ja, hey, schau, da ist doch etwas Gutes daraus geworden. Und dort, wo das Unverständnis bleibt bei mir, ich irgendwo mich vielleicht auch mal zurückfallen lassen und sagen, hey, es ist ein anderer da, der das vielleicht mehr versteht als ich. Das ist dann so meine Hoffnung drin, wo ich es dann auch wieder versuche loszulassen. Aber ich habe so offene Fragen im Leben mit Wunden, wo ich merke, oder Narben. Vielleicht bin ich einfach noch nicht so versöhnt damit, wie du erzählst, aber
5: ja.
7: Wo ich einfach meine Fragezeichen habe.
5: Man kann ja die Narben nicht miteinander vergleichen, gell?
7: Ja, das ist so.
6: Ja.
5: Macht ja wie auch keinen Sinn. Und wie es sich anfühlt für jemanden, ist auch nochmal eine andere Geschichte. Ja, ich würde sagen, wir schliessen mit dem Fun Fact ab. Und ich habe ehrlich gesagt gar nicht so viel Lustiges gefunden über den Brandon. Aber etwas, was ich noch spannend gefunden habe. Also spannend Fact wäre es jetzt zum Schluss. Ich habe das Album rausgegeben mit dem

0: mal so eine, irgendwie so eine Spotify-Playlist machen.
1: Also er hat dann Cover-Songs gemacht?
0: Ja, und er hat dann die gecovert, ja. Das finde ich wirklich ein spannendes Projekt.
2: Das finde ich auch sehr spannend, ja.
0: Mhm. Ja, aber apropos Playlist, wir haben eine Playlist zu diesem Podcast mit allen Songs drin, wo wir jetzt heute darüber geschwätzt haben. 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Ja, und wenn du gerne so Gespräche hast über Musik, dann folge uns doch auf Spotify oder wo auch immer du gerade den Podcast hörst. 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Dann sagen wir danke, tschüss und bis zum nächsten Mal.
2: Ciao.
1: Tschüss.
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1: Die Nachrichten von SRF um 1 Uhr mit Patrick Seiler. Nach den jüngsten Angriffen im Nahen Osten fordern die Vereinigten Arabischen Emirate ein sofortiges Ende der Feindseligkeiten. Das Außenministerium in Abu Dhabi rief die beteiligten Konfliktparteien eindringlich zur äußersten Zurückhaltung und zu einer raschen Rückkehr an den Verhandlungstisch auf, ohne die USA oder den Iran namentlich zu nennen. Es müsse verhindert werden, dass die gesamte Region in ein neues, gefährliches Ausmaß an Instabilität und Gewalt abgleite. Angriffe auf zivile Infrastruktur wie Schulen, Spitäler oder Entsalzungsanlagen seien schwere Völkerrechtsverletzungen. Die Emirate gelten zwar als enge Verbündete der USA, befürchten wegen des Konflikts aber langfristig negative Auswirkungen auf die wirtschaftliche Entwicklung in der Region. Der künftige britische Premierminister Andy Burnham will nach seinem voraussichtlichen Amtsantritt am Montag die umstrittenen Pläne für einen digitalen Personalausweis kippen. Das dafür vorgesehene Geld, umgerechnet über 2 Milliarden Franken, soll stattdessen helfen, die Bevölkerung bei den Lebenshaltungskosten zu entlasten. Burnhams Vorgänger Keir Starmer hatte das Projekt lanciert, um die illegale Migration einzudämmen. Es stieß im Land jedoch auf heftige Kritik. In Großbritannien gibt es seit dem Zweiten Weltkrieg keine Personalausweise mehr. Die Bürgerinnen und Bürger weisen sich üblicherweise mit dem Pass oder mit dem Fahrausweis aus. In den österreichischen Bergen sind zwei Bergsteiger aus Deutschland tödlich abgestürzt. In Vorarlberg verlor ein 58-Jähriger auf einem Klettersteig in Mittelberg das Gleichgewicht, nachdem er zuvor über Kraftlosigkeit geklagt hatte und stürzte 100 Meter in die Tiefe. Fast zeitgleich ereignete sich ein schwerer Unfall in den Ötztaler Alpen bei Sölden im Tirol. Ein 63-jähriger Mann stürzte beim ungesicherten Abstieg von der Wildspitze 200 Meter über eine Felswand ab. Für beide Männer kam jede Hilfe zu spät. Und noch ein ganz kurzer Blick auf die Fußball-WM. Ich schaue da kurz auf meinen Bildschirm und es sieht danach aus, als die Begegnung Frankreich-England zu Ende wäre. Und dementsprechend, wenn ich das richtig sehe und richtig interpretiere, gewinnt England gegen Frankreich in diesem, sagen wir, kleinen Halbfinal und England wird Dritter an der aktuellen Fußball-Weltmeisterschaft. Das Resultat im Übrigen 4-6. Das Wetter heute Sonntag. Es wird teils sonnig, teils bewölkt. Entlang der Alpen gibt es stellenweise Regengüsse und Gewitter. Die Temperatur um 24 Grad, im Süden bis 32 Grad. Das waren die Nachrichten von Radio SRF. Verantwortlich ist heute Nacht Patrick Seiler. Verkehrsinfo von 1.03 Uhr, Verkehrsinfo SRF von 1.03 Uhr, Autobahn A2 Luzern Richtung Basel zwischen dem Arisdorf-Tunnel und der Verzweigung Augst, Verkehrsbehinderung wegen Bauarbeiten.
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2: 11 Minuten Bibel macht eine Sommerpause. Aber keine Angst, wir lassen euch den Sommer durch nicht allein. Sondern wir wollen die Pause gerade nutzen, um ein paar von unseren und auch euren Lieblingsfolgen vorzunehmen. Und ich habe heute für euch meine allererste Folge von 11 Minuten Bibel wieder aufbereitet. Das war nämlich eine Spezialfolge. Und zwar habe ich mit dem Pfarrer Peter Schultes darüber geredet, ob man überhaupt soll und darf so einzelne Bibelvers einfach so rauspicken. Also das, was wir eigentlich jede Woche zusammen machen. Ich bin Leonie Meyer und wünsche euch viel Spass beim Dreinhören. Peter, schön bist du da.
3: Ja, hallo, ich freue mich auch sehr.
2: Wie gesagt, wir machen heute eine Spezialfolge. Wir haben nämlich keinen Bibelvers heute als Grundlage, sondern wir wollen über die Frage reden, die bei der Aufnahme von 11 Minuten Bibel immer mal wieder aufkommt. Und zwar, einfach so einzelne Bibelverse rauspicken, wie wir das in diesem Podcast machen und dann über den reden, dürfen wir das überhaupt? Dem wollen wir heute ein bisschen nachgehen. Aber zuerst, Peter, bevor wir dann zu diesen Fragen kommen, würde ich von dir gerne wissen, hast du so einen Lieblingsbibelvers oder gerade einen Vers, der dich momentan sehr begleitet?
3: Also einer, der mich immer begleitet eigentlich, ist «Werde ruhig vor dem Herrn und warte gelassen auf sein Tun». Das ist so ein Vers in dieser hektischen Zeit, wo ich manchmal mich auch anstecken lasse oder wenn ich unter Druck bin, wo mir einfach immer wieder hilft, halt, stopp und komm jetzt in die Ruhe, auch vor Gott, nimm dir Zeit für ihn und wird einmal gelassen. Lass ihn einmal handeln, muss nicht immer alles selber machen. Weisst, ich bin eher ein Aktionist und so und dann, ja, jetzt, lieber Gott, du schaust einmal, ich kann mal jetzt wirklich die Hände in den Schoss legen.
2: Also ein Vers, der dich auch so ein bisschen Ruhe reinbringt und auch Sachen kannst loslassen.
3: Ja, ich schreibe eigentlich jedes Jahr in die Agenda, vorne nie. Natürlich verliere ich ihn zwischendrin wieder mal, ist klar, aus den Augen, oder, aber er hilft mir sehr. Ja.
2: So ein bisschen Motto.
3: Ja, genau.
2: Jetzt, wenn ich mir das überlege, die meisten Bibelverse, wo man, ja, wo einem so ein bisschen losgelöst begegnet, sind irgendwie so ein bisschen ermutigend oder positiv, meistens, würde ich jetzt sagen. Häufig kommen sie auch noch so auf so einem schönen Kärtchen, manchmal kann man sich ja so einen ziehen und dann den Hai aufhängen. Was denkst du, warum machen wir das überhaupt, so einzelne Verse uns so nehmen?
3: Also, gell, einzelne Verse kannst du wie mehr aufnehmen. Und wenn du der immer wieder sagst, dann ist die Chance gross, dass der wirklich Fleisch und Blut übergeht und anfängt, dein Leben zu prägen. Also, ein so ein Vers, der mir lange geholfen hat in einer schwierigen Situation mit der Klasse im Praktikum, das mal während dem Studium, lass dir an meiner Gnade genügen, denn meine Kraft ist in den Schwachen mächtig. Und ich habe mich gegenüber dieser Abschlussklasse sehr schwach gefühlt eigentlich. Ich hatte auch immer so ein bisschen Angst gehabt. Und mit dem Vers bin ich sehr motiviert rein und der Lehrer, der mich beurteilen musste, hat gefunden, hast du schon immer Schule gegeben? Aber das war der Vers. Verstehst du das Bewusstsein? Ich bin nicht alleine. Lass dir an meine Gnade genügen. Heisst ja, ich bin bei dir. Und ich denke, das ist der grosse Gewinn von einzelnen Versen. Der hat mir jetzt ja nichts versprochen, dass es immer gut läuft. Aber er hat einfach gesagt, ich bin bei dir. Ob jetzt mal eine Stunde nicht so gut läuft oder gut läuft, ich bin bei dir. Und der hat mich unerhört ermutigt, gestärkt und ja, auch in eine Ruhe geführt dann vor dieser Klasse.
2: Ich habe auch so einen Vers, der ist bei uns zu Hause einmal auf dem WC gegangen. Dort auch so das Ding und er hat geheissen, der Herr wird für euch streiten und ihr werdet stille sein. Es geht ein bisschen die ähnliche Richtung wie der erste Vers, den du gesagt hast, der mich manchmal auch wieder so daran erinnert, ah ja, am Schluss der Herr ist auch der, der schaut, ich muss nicht alle Probleme selber lösen. Und einfach nur, weil er so kurz ist, habe ich mir ihn halt einfach können merken, wie ich ihn so oft gesehen habe.
3: Also das ist ja super, oder? Auf Englisch heisst es ja auswendig lernen by heart oder ins Herz nehmen. Und wenn man so einen Vers immer wieder hat und so, dann passiert genau das. Er geht ins Herz, er geht in die Mentalität und er fängt wirklich an wirken.
2: Aber kann man dann vielleicht ein bisschen kritisch sagen, ist es nicht ein bisschen ein Körnchen picken, wenn ich mir dann einfach so einen Vers nehme, der mich gut fühlen lässt?
3: Es ist ein Körnchen picken, auf jeden Fall. Und darum muss man sich auch bewusst sein, dass nicht immer so ein Vers dann sich erfüllen kann. Ich erinnere mich an eine Geschichte, wo ich jemanden begleitet habe, wo so ein bisschen eine Stelle in Aussicht hatte, eine Position, eine grosse Position. Und da habe ich das Wort bekommen, das Werk, das ich angefangen habe, werde ich vollenden. Und ich habe gedacht, wow, der wird das jetzt bekommen. Das ist mega cool. Und so. Und er ist dann auf der zweitletzten Stufe, ist er dann gescheitert.
2: Oh nein. Also,
3: ist nicht ganz so. Und den Vers habe ich nie mehr vergessen. Das ist vor 10, 15 Jahren. Ich weiss nicht, wie viele Jahre. Der tut mich auch immer wieder ein bisschen, wie soll ich sagen, behutsam machen, nüchtern machen, weil ich habe den falsch verstanden. Mhm. Weil das Werk verloren hat auch können sagen, ja, es ist ja gut genug, auf dieser zweiten obersten Stelle zu sein. Es hätte vielleicht gar nicht gut da, dann zuzugehen. Verstehst du? Mhm. Also neben dem, dass man ihn aus dem Kontext gerissen hat, weil da heisst, das Werk vom Glauben vollenden, ist auch die Deutung manchmal heikel. Oder? Ich habe natürlich sofort gedeutet, aha, vollenden, jetzt, da wird das erreicht. Und vollenden heisst, Gott wird sein Werk vollenden und damit tut es ihm gut, wenn er auf dieser zweitletzten Stufe sich dann kann einsetzen und die Gabe einsetzen, die er bekommen hat.
4: Also jetzt haben wir ja wie beides gehört, Versen, die uns ermutigen, begleitet und das gut tut, oder eben auch, dass man es dann ein bisschen so auslegt, wie man es eigentlich gerne hätte, aber es vielleicht gar nicht gemeint ist. Was würdest du denn so mitgeben, was muss man beachten, wenn man sich so einzelne Versen nimmt oder die vielleicht auch bekommt oder zugesprochen bekommt? Was würdest du auch für Tipps wie mitgeben?
3: Also nicht enttäuscht sein, wenn es jetzt so kommt, wie man denkt, hat, das kommt, weil man dann die eigenen persönlichen Erwartungen in den Vers einlegt. Legen, oder? Also ein anderer so ein Vers ist, wo ich letztes Mal auch eine Geschichte hatte, damit ist werfet euer Vertrauen nicht weg, es bekommt eine grosse Belohnung. Oder? Mhm. Da habe ich auch gedacht in Bezug auf jemanden, weil das ist jetzt wirklich der Zuspruch und habe das sogar damals gesagt, also das würde ich heute nicht mehr machen, aber und dann tut die Person auch ermutigt damit, oder? Und dann ist es nicht so eingetroffen, einmal im Moment nicht, oder? Mhm. Und ich habe dann aber, und das ist jetzt wichtig, wenn ich so jemandem einen Vers gebe, allenfalls, habe ich dann sofort auch Kontakt aufgenommen und die Enttäuschung ein Stück weit mitgetragen, auch gesagt, du, Entschuldigung, dass ich hätte das jetzt können für mich behalten auch und schauen, wie es kommt. Also, gerade wenn man auch in der Seelsorge oder in Gebetsseelsorge oder was es alles so gibt, dann sofern es für andere überkommt, dann ist es wichtig, dass man dann die Menschen auch begleitet, weil wenn dann die den Vers überkommen haben und das nicht sich erfüllt, kann das ganz eine grosse Enttäuschung auslösen. Auch gegenüber Gott. Und darum ist es auch immer wieder die Frage, soll ich einen Vers, den ich jetzt zum Beispiel für andere bekommen habe, mhm, auch wirklich weitergeben? In dem Fall hätte ich nicht weitergeben sollen. Anders mal hat es auch gut gestimmt. Also ich glaube, man muss einfach sehr auch vernünftig, also ja, nüchtern mit diesen Versen umgehen. Aber Gottes Geist kann uns natürlich auf einen gewissen Vers aufmerksam machen, der dann gerade wirklich einschlägt. Ich sage es bewusst so.
4: Du hast jetzt gerade vorher gesagt, eben, du hast einen Vers bekommen oder Gott hat dir eingegeben. Kannst du vielleicht zu dem noch ein bisschen etwas sagen? Wie fühlt sich das an oder wie geht das vonstatten, wenn du das Gefühl hast, ich komme den Vers über?
3: Ja, das ist jetzt ein bisschen, habe ich vorher ein bisschen übertrieben gesagt. Wo das Gespräch stattgefunden hat, habe ich das Losungsbüchlein aufgetan. Und dann war das gerade der Tagesvers gewesen, oder? Ja. Und dann habe ich gedacht, wow, also etwas Besseres kann es ja nicht geben. Ich bin selber ermutigt worden. Ja, aber gell, man darf auch mal Fehler machen. Wichtig ist einfach, dass man die Leute dann nicht allein lässt, mhm, oder? Wenn man das bekommen hat. Und auch für sich selber, dass ein Vers, der sich nicht so erfüllt, wie ich mir das wünsche, nicht in eine Enttäuschung von Gott führt. Weil ich habe mir in dem Moment ein Bild gemacht, was gut könnte sein für mich. Und er hat aber vielleicht ein anderes Bild. Obwohl der Vers, wenn der mich dann weiter motiviert, wirft das Vertrauen nicht weg. Ja, ich wirf es gleich nicht weg. Egal, welche Belohnung es hat, aber dann schadet er mir nicht und sonst kann er schaden.
4: Ja, wie vielleicht ganz allgemein, wie viel Kontextwissen braucht man denn, dass man einen Bibelvers richtig einordnen kann? Weißt, lohnt es sich, um dann nochmal schnell nachzuschauen, wo steht das, wer sagt das, in welchem Zusammenhang? Oder wie würdest du das sagen?
3: Ja, es tut natürlich immer Sinn machen, wenn man die Bibel mal durchliest, oder? Und auch mal anschauen kann. Also, ich habe ein Ereignis, erinnere ich mich an so einen Segnungsgottesdienst, Vitality heisst er. Mhm. Und dort haben sie auch so Sprüche bekommen. Dort hat jemand bekommen, den Spruch, fürchte dich nicht, schweige nicht, rede. Oder? Und sie hat schon lange mit dem Mann mal ein Gespräch wollen haben und ist dann mit dem Vers heimgegangen und hat mit dem geredet, er war schon im Bett, du musst reden, und ein paar Tage später ist er gestorben. Also, aber wenn man den Vers anschaut, mhm, dann sieht man, das ist der Apostel Paulus in Korinth, der Schwierigkeiten gehabt hat, Widerstand hat und ermutigt worden ist von Gott, oder? Jetzt kann man sagen, ja, sie war in einer ähnlichen Situation gewesen, oder? Sie hat ein schwieriges Gespräch vor sich gehabt und hat das immer aufgeschoben. Und jetzt hat Gott wie einen Wink gegeben, hey, mach das Gespräch. Allerdings, wenn ich jetzt so einen Vers überkomme, würde ich jetzt nicht immer gleich heimgehen und dann sagen so, und jetzt müssen wir reden und so, sondern c'est le temps qui fait la musique und ja, auch der Zeitpunkt und alles, aber da war es so stimmig gewesen, verstehst du? Und sie hat gemerkt, jetzt ist es dringend, jetzt warte ich nicht mehr. Und es hat einfach, ja, ist dann so, sinnvoll gewesen, in dem Moment so zu handeln.
4: Also es hat ja, in ihr ist das ja auch schon rum gewesen. Das war wie noch so der Stupfer, den es braucht hat, dass sie das wirklich gemacht hat.
3: Genau, wie du sagst. Oder? Also es war stimmig in der ganzen Situation, auch wenn jetzt der Mann in 3-4 Tagen nicht gestorben wäre. Aber es wäre schon lange ein fähiges Gespräch gewesen und sie hat Mut bekommen, verstehst du? Und in dem Sinne sind wir im Gleichen. Der Apostel Paulus ist ermutigt worden und sie ist auch ermutigt worden. In dem Sinn, Kontext hin, Kontext her, stimmt es eigentlich, oder? Und dann, glaube ich, darf man so einen Vers gerne mal umsetzen und schauen, was passiert. Das Christi ist für mich immer ein Labor.
4: Jetzt so ganz allgemein vielleicht noch, wir haben schon gehabt, Gefahr, von wenn man einen Bibelvers einfach so rausnimmt, ist Entmutigung oder Enttäuschung. Gibt es noch andere Gefahren, die schwierig kann sein, wenn man wie einfach nur so einen Bibelvers eben aus dem Kontext nimmt und den irgendwie ja, vielleicht auch als Grundlage nimmt von einer Theologie, die man hat? Jetzt nicht nur, man kann ja nicht immer nur ermutigend sein.
3: Also ich will ja, wenn ich in einer Beziehung bin, will ich auch nicht nur das Wort von dieser Person hören, sondern ich will sie ganz kennenlernen. Und darum ist es gut, dass man die Bibel kennenlernt, dass man Gott kennenlernt, Jesus kennenlernt, weil dann kann man auch eher ins Gesamte das. Weißt du, wenn man nur schon ein Bild hat von Jesus, wenn man mal das Evangelium ganz gelesen hat oder hat die Apostelgeschichte oder so, dann hat man ja schon mal, auch wenn man nicht detailweise, ein Gesamtbild. Oder? Und dann kann man es auch eher einordnen. Und dann kommt natürlich Herr Jesus Christus, ja, jetzt habe ich das Wort bekommen, ich gehe jetzt mit dem in den Alltag, ich tue jetzt das so deuten, gell? Lenke mich, wenn ich das allenfalls falsch jetzt aufnehme. Und eins verspreche ich dir, wenn es sich halt dann nicht so verwirklicht, ich bleibe an deiner Seite.
4: Also, dass man dann auch ein bisschen am Gesamtkontext kann messen kann, ja, ist das Gott so auch an anderen Stellen, passt das zu seinem Reden oder ist das vielleicht etwas, wo ihm ein widerspricht und dass man dann ein bisschen genauer anschaut, was genau hinter dem Vers steckt?
3: Also das gibt es natürlich. Die Bibel tun sich manchmal Verse beissen, gell? Und das ist ja gut. Und man hat ja mit der Zeit auch Erfahrungen, weißt? Also wenn man schon länger mit Jesus unterwegs ist oder mit Gott unterwegs ist, dann hat man auch gewisse Erfahrungen. Und, aber eben, man darf immer wieder mal einen Schuh voll rausziehen. Also da haben sie im Himmel Freude, wenn man auch etwas wagen, riskieren und uns auf sein Wort verlassen.
4: Jetzt, du hast vorher auch schon mal von diesen Losungen geredet. Das sind ja so Büchli häufig, hat man so ein Büchli, man kann es natürlich auch anders anschauen, wo man jeden Tag 2 Verse drin hat, so durch das ganze Jahr durch. Es gibt auch viele Apps, die manchmal so einen Tagesvers mitgeben. Da hat man ja manchmal vielleicht eben fast ein bisschen den Druck, dass man denkt, der muss jetzt irgendwie in mein Leben reden. Ich weiß nicht, kennst du das? Oder wie würdest du mit dem umgehen?
3: Ja, druckfreier. Also druckfreier. Also ich finde, man soll nicht abhängig sein. Oder? Ich habe das Losungsbüchli auch. Es gibt Zeiten, dann lese ich es wieder. Dann gibt es Zeiten, wo ich glaube, man darf nicht zu viel haben. Auch, es gibt auch ein zu viel Wort Gottes. Ich finde, lieber weniger und das umsetzen. Natürlich macht es Sinn, mal die Bibel durchlesen, mal viele Texte lesen, aber grundsätzlich sollte man einmal sagen, jetzt spricht etwas zu mir und dann das mal heben und mit dem ein paar Tage leben, ohne dass, wie beim Skibewuscher, oder, wo gerade das Nächste wieder durchgewischt wird, ich vergesse es gar nicht. Ich vergesse es und darum denke ich, am Anfang mal eine Grundlage. Bibel kennenlernen mit allen Hilfsmitteln und nachher, wenn Gott einem etwas zeigt oder ins Herz legt oder man selber einfach für etwas stößt, dass man sagt, jetzt tue ich das mal durchkommen im Leben.
4: Also, dass das dann einen gewissen Stellenwert bekommt, wenn ich sage, den Vers will ich jetzt ein bisschen mitnehmen, ohne dass gerade schon wieder der Nächste kommt am nächsten Tag.
3: Genau.
4: Jetzt haben wir schon viel geredet und wir sind eigentlich schon fast wieder am Abschluss. Wir haben die 11 Minuten schon ein bisschen überschritten, aber weil es eine Spezialfolge ist, dürfen wir das ja auch. Darum, als Abschluss nehmt es mich noch, oder würde ich dich gerne fragen, gibt es noch einen Vers, den du unseren Zuhörern oder Zuhörerinnen gerne mitgeben willst? Wir haben von dir jetzt schon ein paar Verse gehört. Ich merke, du bist ein gutes Bibelfersgedächtnis. Gibt es gerade etwas, wo du denkst, das könnte jetzt?
3: Ich würde noch mal den wiederholen, wo wir am Anfang eingestiegen sind. Werde ruhig vor dem Herrn und warte gelassen auf sein Tun.
4: Amen, nehmen wir gerne. Danke vielmals, Peter, für deine Ausführungen und deine Worte und für deine Zeit.
3: Das ist gern geschehen. Danke.
4: Einzelne Bibelvers können uns ermutigen. Gerade einen kurzen Vers kann man sich auch mal gut merken und so kann einem der ein Weile begleiten, so wie beim Peter Schultes. Aber wichtig ist, dass man sich auch immer wieder mal in die Bibel vertieft, also längere Texte liest und so auch den grossen Rahmen, die grosse Geschichte, die Gott mit den Menschen schreibt, kennenlernt. Auch nächste Woche gibt es eine Wiederholung von einer Spezialfolge. Und zwar redet dort Joni Merz mit der Pfarrerin Sarah Römer darüber, mit der Pfarrerin Sarah Römer darüber, ob die alten biblischen Texte überhaupt noch aktuell sein können. 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Ihr findet den Link zum Spenden in den Shownotes. Ich freue mich, habt ihr heute reingelassen und wünsche euch ganz eine gute Woche und einen schönen Sommer.
0: 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Ich bin Joni Merz und ich wünsche dir noch einen guten Rest von dieser Stunde. 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
1: Und dann lesen wir heute im Matthäus-Evangelium im Kapitel 18, Verse 3 und 4. Und dazu gibt es Gedanken von der Katharina und Thomas Benziger.
2: Das will ich euch sagen. Wenn ihr euch nicht ändert und so werdet wie die Kinder, kommt ihr nie in das Reich Gottes. Wer aber so klein und demütig sein kann wie ein Kind, der ist der Größte in Gottes Reich.
3: Sehr interessant, in welcher Situation Jesus das sagt. Wir haben da nämlich die Jünger und die diskutieren, oder man könnte auch sagen, sie streiten vielleicht auch, mit dieser Frage, ja, wer ist jetzt der Größte im Reich Gottes?
4: Mich tröstet es immer, dass die Bibel so ehrlich ist und auch die Streitereien der Jünger mit drin sind. Sie kommen zu Jesus eben und stellen die Frage, wer ist der Größte? Und Jesus stellt eigentlich unser hierarchisches Denken auf den Kopf komplett. Mhm. Es ist so ein bisschen die Umwertung von allen Werten. Und er sagt, gross sein heisst können empfangen wie ein Kind. Also ich habe mir Gedanken gemacht, was heisst denn das, werden wie ein Kind? Werden wie ein Kind, das heisst sich demütigen, klein machen. Aber letztlich heisst es auch, sich abhängig machen. Mhm. Also Jesus sagt, gross sein heisst in dieser Abhängigkeit von Gott leben.
3: Also eigentlich müssen wir hier davon reden, dass es ja ein Ideal gibt von dieser Vaterschaft, auch wenn das viele Menschen heute nicht mehr erleben oder viele Menschen durch die Jahrtausende gar nie erlebt haben. Aber wenn wir dieses Ideal vor Augen haben, da ist dieser Vater, der wirklich gut ist, das ist ja das Gottesbild, das Jesus den Jüngern zeigt, und dem man total vertrauen kann, dann heißt, werden wir ein Kind, ich kann total vertrauen. Ich denke, unsere Kinder, die hast du in die Luft geworfen, sie haben nie daran gezweifelt, dass du sie wieder auffängst. Sie sind von einer hohen Mauer in deine Arme gesprungen und sie wussten, ja, der Vater fängt mich auf jeden Fall auf. Und das ist das, was Jesus hier für mich sagt, werden wir ein Kind einfach dieses gute, blind vertrauen können, weil wir wissen, er ist gut.
4: Du hast jetzt das Beispiel vom Vertrauen gebracht. Ich denke genau daran, eben an den Glauben, dass der Vater gut ist. Ein einschneidendes Erlebnis ist ein Kind, als ich mal mit dem Vater etwas gebastelt habe, wo mir nach einem riesigen Fehler passiert ist und ich seine ganze Handwerkskunst zerstört habe und er seine Hand auf meine Schulter gelegt hat und gesagt hat, Hauptsache du bist bei mir und wir machen etwas miteinander. Und das ist so mein Bild, das Vertrauen, dass Gott es gut meint mit uns.
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1: Heute gehen wir in 1. Thessalonicher 5, Vers 21. Uns Gedanken gemacht haben sich Katharina und Thomas Benziger.
2: Prüft alles sorgfältig und behaltet nur das Gute.
3: Ein sehr herausfordernder Vers von Paulus im Thessalonicherbrief. Es ist ja die Jahreslosung von dem Jahr 2025. Prüft alles und behaltet das Gute. Jetzt, ich finde, wenn ich beobachte, es gibt so zwei Typen von Menschen. Die einen sind so ein bisschen pessimistisch, sie suchen
4: die
3: überall
4: das Haar
3: in der Suppe. Genau, das sind Superprüfer, immer superkritisch, die sehen immer alle Fehler.
4: Und behalten gar nichts.
3: Genau, dann gibt es so die ganz, ganz Gutmütigen, die schauen überhaupt nicht an.
4: Behalten ist, alles ungefiltert.
3: Ja genau, dann ist alles recht, egal was du sagst, es kommt immer nur ja, ja, völlig unkritisch. Und ich finde es faszinierend, nicht? Der Paulus verbindet die beiden Pole und er sagt, ja, ja, es ist schon gut zum Prüfen, aber es ist auch gut, um das Gute zu behalten.
4: Ja, und eben gefiltert zu behalten, eben nur das Gute zu behalten. Und was ja interessant ist, da steht im griechischen Wort, was ein bisschen mehr ist als nur haben, sondern wie so eine Steigerung von etwas haben, nämlich etwas wirklich in Besitz nehmen. Und es ist ja ein Unterschied, ob wir was haben, also zum Beispiel so einen Sparschäler in der Küchenschublade, oder ob wir den auch wirklich in Gebrauch nehmen, nämlich dann benutzen. Und das ist eigentlich das, was er hier sagt. Habt das Gute nicht nur so im Hinterkopf oder in der Reserve, sondern nehmt es richtig in Besitz und wendet es dann auch im Leben an.
3: Jetzt im Kontext geht es darum, um prophetische Rede, also zu prüfen und das Gute behalten. Wenn wir es jetzt mal ganz allgemein auch nehmen für Theologie, das heißt für uns in der Kirche, für den Umgang miteinander, dann ist es auch eine gute Wegweisung. Eben schon anschauen, aber doch irgendwie das Positive können mitnehmen. Ich habe vor kurzem einen interessanten Titel gelesen, zwischen zahnloser Theologie und beißender Kritiksucht. Ich glaube, das bringt es genau auf den Punkt, oder auch in den Gemeinden. Glaube, wenn wir das würden beherzigen, wenn wir gnädig wären miteinander und auch das Gute sehen können, was der andere hat, aber auch gleichzeitig nicht einfach profillos sind, glaube ich, hätten wir ein gutes Miteinander.
4: Gleichzeitig filtern, wo jemand übers Ziel hinausschießt oder ja, was nicht verhebt.
3: Ja, und der Fokus, ich sehe eben das Gute in dir. Schau nicht nur auf mich, sondern ich sehe, wir ergänzen uns und da gibt es etwas Gutes und ich nehme das auch auf für mich.
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2: Wir lesen heute im 1. Petrus 5, Vers 7 und Gedanken geben uns Katharina und Thomas Benziger.
3: Überlasst alle eure Sorgen Gott, denn er sorgt für euch.
4: Der Vers plätschert so vor sich an. Überlönt eure Sorgen Gott, aber das ist nicht ganz das, was im Griechischen steht. Im Griechischen ist ein sehr starkes Verb drin, nämlich für werfen. Also werfet eure Sorgen auf Gott.
5: Ich habe das auch nachgeschaut, es kommt nur 2 Mal vor im Neuen Testament. An der anderen Stelle im Lukas 19, wo am Palmsonntag, wo es heißt, die Jünger werfen ihre Kleider auf den Esel, damit Jesus dann da drauf sitzen kann. Also es ist wirklich eine richtige Bewegung, etwas werfen.
4: Und zwar zu Recht, also ich stelle mir die Sorgen immer so als klebrig vor. Und wenn man so etwas Klebriges an der Hand hat, dann muss man es doch wegwerfen.
5: Dann musst du richtig ausholen und schütteln, dass es weggeht.
4: Das ist das Bild, das ich habe bei dem Vers, dass die Sorgen kleben an mir und ich muss sie aktiv auf Gott werfen. Und okay, das kann ich nur machen im Bewusstsein, weil wir können nur etwas loslassen, weil wir wissen, es ist eine gute Aufgabe wie jemand anderem. Er sorgt für mich.
5: Es ist interessant, dass du dir die klebrig vorstellst. Ich stelle mir die schwer vor, so wie früher im Sportunterricht, wo man so Medizinbälle werfen musste. So stelle ich mir die Sorgen vor. Die sind so schwer und dann muss man die, damit die ein bisschen weiter von einem wegkommen, braucht es schon viel Kraft, um die von sich wegstoßen, dass sie einem nicht gerade nur auf die Füße fallen. Und ich meine, Petrus bringt ja selber auch gerade noch ein Bild mit diesen Sorgen. Im nächsten Vers sagt er eben, euer Widersacher, der Teufel, der geht umher wie ein brüllender Löwe und sucht, wen er verschlinge. Und ich glaube, da redet er auch noch von den Sorgen, denn das ist das, was die Sorgen ja mit uns machen. Sie wollen uns verschlingen und das ist auch diese Strategie für mich eigentlich vom Feind des Lebens, dass er uns durch Sorgen kaputt machen möchte.
4: Und was auch interessant ist, er sagt ja, demütiget euch unter die gewaltige Hand von Gott im Vers vorher. Und das eigentlich, wir denken vielleicht, es ist Demut, um alles selber zu machen. Aber Petrus sagt, es ist Stolz, zu meinen, dass du das Leben selber kannst bewältigen. Und er sagt, gerade demütig sein heisst, deine Sorgen Gott abgeben müssen. Er sorgt für dich.
5: Ballast abwerfen. Nicht?
4: Genau. Und so soll man leben, im Vertrauen Gott schauen.
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0: mir dann so eine Eselsbrücke gemacht mit dem Affe auf dem Fahrrad, der die Verfolgung aufnimmt. Und seit da kann ich mir dieses Wort merken. Aber diese Vorstellung, ich meine, Gottes Gutsein und seine Barmherzigkeit, die verfolgen uns hartnäckig, wie eben der Affe auf dem Fahrrad.
1: Und das heißt wirklich auf Hebräisch einfach gut und Gnade. Beides zwei sehr starke Begriffe. Jetzt, es ist Psalm 23. Wir denken sicher das Bild vom guten Hirt, eben dass Gott der gute Hirt ist. Wir haben jetzt nur den letzten Vers angeschaut, aber wenn wir den ganzen Psalm anschauen, dann müssen wir sehen, dass es eigentlich zwei Bilder sind. Es ist der gute Hirte am Anfang und nachher der gute Wirt. Es ist der Wirt, der alles für uns vorbereitet, auf dem Tisch, der uns voll einschenkt. Und dann kommt der Vers. Eben, er schenkt uns voll ein, er bewirtet uns und dann heisst es, Gute folgt uns. Das heisst,
0: er jagt uns auch noch nach.
1: Genau, aber es ist das Bild von Gott, wo der Tisch für uns bereitstellt. Es ist wie der Lebenstisch und er sagt, hey, nehmt da Platz an dem Tisch vom Leben und ich versorge neu.
0: Ich meine, das Bild vom Verfolgtwerden ist ja meistens eher negativ. Du wirst verfolgt. Und Gott braucht es hier für sich selber. Er verfolgt uns. Und ich meine, wir wissen, dass Gott der Größte ist und der Stärkste. Aber wir können sagen, er ist auch der Schnellste. Also, wenn er uns mit seinem Gutsein, seiner Liebe, seiner Barmherzigkeit, seiner Gnade verfolgt, dann wird er uns auch einholen.
1: Und das gibt dann auch die Perspektive. Und jetzt darf ich eben bleiben. Also nicht nur auf dieser Welt, jetzt an deinem Tisch, sondern bis in die Ewigkeit. Ich weiss, ich bleibe bei dir, bei deiner Güte.
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1: Die Nachrichten von SRF um 2 Uhr mit Patrick Seiler. Nach den jüngsten Angriffen im Nahen Osten fordern die Vereinigten Arabischen Emirate ein sofortiges Ende der Feindseligkeiten. Das Außenministerium in Abu Dhabi rief die beteiligten Konfliktparteien eindringlich zur äußersten Zurückhaltung und zu einer raschen Rückkehr an den Verhandlungstisch auf, ohne die USA oder den Iran namentlich zu nennen. Es müsse verhindert werden, dass die gesamte Region in ein neues gefährliches Ausmaß an Instabilität und Gewalt abgleite, heißt es in einer Mitteilung auf X. Die Emirate gelten zwar als enge Verbündete der USA, befürchten wegen des Konfliktes aber langfristig negative Auswirkungen auf die wirtschaftliche Entwicklung in der Region. Die USA haben nach Angaben des US-Zentralkommandos neue Angriffe auf den Iran gestartet. Zuvor waren bei einem iranischen Angriff in Jordanien 2 US-Soldaten getötet worden. Ein weiterer wird vermisst. Der künftige britische Premierminister Andy Burnham will nach seinem voraussichtlichen Amtsantritt am Montag die umstrittenen Pläne für einen digitalen Personalausweis kippen. Das dafür vorgesehene Geld, umgerechnet über 2 Milliarden Franken, soll stattdessen helfen, die Bevölkerung bei den Lebenshaltungskosten zu entlasten. Burnhams Vorgänger Keir Starmer hatte das Projekt lanciert, um die illegale Migration einzudämmen. Es stieß im Land jedoch auf heftige Kritik. In Großbritannien gibt es seit dem Zweiten Weltkrieg keine Personalausweise mehr. Die Bürger weisen sich üblicherweise mit dem Pass oder mit dem Fahrausweis aus. An der Fußball-Weltmeisterschaft gewinnt England das Spiel um den 3. Platz gegen Frankreich mit 6:4. Die Partie fand in Miami statt. Für England ist es 60 Jahre nach dem WM-Titel die erste Rückkehr auf ein WM-Podest. Trotz der Niederlage Frankreichs kann zumindest der französische Stürmer Kylian Mbappé einen persönlichen Erfolg verbuchen. Er ist zurzeit, also vor dem Final von heute Abend, Rekordtorschütze. Mit 22 Treffern liegt er einen Treffer vor dem Argentinier Lionel Messi. Er hätte aber lieber auf diesen Rekord verzichtet, wenn er dafür mit seiner Mannschaft in den Final gekommen wäre, sagt Mbappé.
2: Et voilà, j'aurais aimé ne pas être le meilleur buteur de l'histoire et jouer demain le match.
1: Sagt Kylian Mbappé nach dem Spiel heute Abend. Das Wetter heute Sonntag. Es wird teils sonnig, teils bewölkt. Entlang der Alpen gibt es stellenweise Regengüsse und Gewitter. Die Temperatur um 24 Grad, im Süden bis 32 Grad. Das waren die Nachrichten von Radio SRF. Verantwortlich ist heute Nacht Patrick Seiler. Verkehrsinfo SRF von 2.03 Uhr, Autobahn A2, Luzern Richtung Basel, zwischen dem Arisdorf-Tunnel und der Verzweigung Augst, Verkehrsbehinderung wegen Bauarbeiten.
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3: Wir von dem Music Loft, wir machen eine Sommerpause. Am 21. August gibt es bei uns dann wieder eine neue Folge von Music Loft Artist. Bis dorthin haben wir euch jetzt aber Folgen rausgesucht, die uns persönlich sehr gut gefallen oder die auch bei euch besonders gut angekommen sind. Und heute fragen wir uns, wieso ist Reisen mit leichtem Gepäck vielleicht ein Problem? Was haben die Gazellen in unseren Köpfen?